0: reagieren wir fast zwanghaft darauf und müssen sofort antworten, nachschauen und dergleichen. Wenn ich das aber nicht sehe, dann ist es wesentlich besser, es zu kontrollieren aus den Augen, aus dem Sinn.
1: Helfen kann auch das Tragen einer Armbanduhr, dann schaue man wieder häufig aufs Handgelenk und etwas seltener auf das Smartphone.
2: Nach den Problemen beim Beat Patrol Festival in Wien am Wochenende haben sich schon viele Besucher beim Verein für Konsumenteninformation gemeldet. Laut VKI stehen ihnen zumindest Gewährleistungszahlungen zu, wie Matthias Lang berichtet.
3: Stundenlang müssen die Gäste des Beat Patrol Festivals auf den Einlass warten, dann gibt es noch dazu weniger Auftritte als geplant. Laut Petra Leupold, Leiterin der Rechtsabteilung im VKI, haben die Gäste einen Anspruch auf Gewährleistung.
4: Das heißt, sie haben jedenfalls das Recht auf eine anteilige Preisminderung, je nachdem wie groß der Anteil der fehlenden Acts am Gesamtprogramm war. Wenn die Abweichungen vom eigentlich geschuldeten Programm gravierender ausfallen, das heißt, dann können sie den vollen Ticketpreis zurückverlangen.
3: Laut dem VKI könnte das hier der Fall sein. Auch Schadenersatzzahlungen sind möglich, etwa für Hotel- und Reisekosten. Laut ORF-Informationen prüft das Unternehmen derzeit Rückzahlungen. Falls die nicht kommen, könnte der VKI bei Bedarf auch Musterverfahren führen.
2: Und in Indonesien läuft der Flugbetrieb langsam wieder an. Nach einem Vulkanausbruch hat es tagelang Chaos gegeben. 8 Flughäfen haben ihren Betrieb komplett eingestellt, darunter auch der in der Hauptstadt Jakarta. 3000 Flüge sind infolgedessen gestrichen worden. 340.000 Passagiere sind auf den Airports gestrandet. Jetzt weiter zum Wetter und zu Thomas Worstall.
5: Die letzten Regenschauer klingen bald ab und tagsüber lockern die Wolken auf, die Nebelfelder lichten sich und noch einmal wird es in ganz Österreich sommerlich mit viel Sonne und 26 bis 32 Grad, im Osten sogar bis zu 34. Am Nachmittag entstehen im Bergland dann vereinzelt Gewitter. Am Mittwoch bringt eine Kaltfront von Westen her Regenwolken, Gewitter und mit kräftigem Westwind auch deutlich kühlere Luft. Im Osten kann es vor der Front noch für einige Zeit sonnig und warm sein. Am Abend kommt dann aber auch hier die herbstlich kühle Luft an.
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1: Am Mikrofon ist Sophie Mooseder, es ist 3 Uhr. Eines von 5 Kindern, das Zugang zum Internet hat, hat dort schon einmal sexuelle Ausbeutung oder Missbrauch erlebt. Das zeigt eine neue Erhebung des UNO-Kinderhilfswerks UNICEF in 21 Ländern. Maximilian Handl vom ORF-Verifikationsteam de facto. Was ist den Kindern denn genau passiert?
2: Die Kinder sind online sexuell belästigt oder erpresst worden. Nacktbilder von ihnen sind ohne ihre Zustimmung verbreitet worden. Die Täter sind oft keine Fremden aus dem Internet, wie mir Christoph Jünger von UNICEF Österreich gesagt hat.
3: Also fast 60% von allen Täterinnen bzw. Tätern sind den Kindern und Jugendlichen bekannt. Und das war sehr, sehr überraschend.
1: Sind auch Kinder aus Österreich betroffen?
2: Auch wenn die Umfrage nicht in Österreich durchgeführt worden ist, ist sich UNICEF sicher, dass es hier ähnlich ausfällt. Auch weil UNICEF früher schon Umfragen hier durchgeführt hat. Christoph Jünger hat da eine klare Botschaft an betroffene Kinder.
3: Es ist okay, ihr seid okay. Redet mit jemandem, dem ihr vertraut, über das, was euch passiert ist und schweigt nicht.
2: Also für Eltern gilt, vielleicht Kinder auch einfach mal direkt auf ihre Online-Welt ansprechen, damit sie wissen, dass sie darüber sprechen können.
1: In wenigen Stunden setzt Kanada Zölle auf US-Produkte in Kraft, in Höhe von bis zu 50%. Betroffen sind unter anderem die Bereiche Stahl und Aluminium, Haushaltsgeräte und Elektronik. Kanada reagiert damit auf US-Zölle. Die hatte US-Präsident Donald Trump nach gescheiterten Handelsgesprächen auf kanadische Waren verhängt. Und fast jeder dritte Erwachsene in Österreich kann komplexe Texte beim Lesen nicht gut verstehen. Das zeigen Daten der Statistik Austria. Künstliche Intelligenz kann hier helfen, aber auch für sie braucht man Know-how, wie Raphael Krapscher berichtet.
4: KI-Apps können Menschen mit geringen Lese- und Schreibkenntnissen durchaus helfen. Zum Beispiel, indem sie die Texte vorlesen oder vereinfachen, erklärt die Erziehungswissenschaftlerin Anke Grotlüschen von der Universität Hamburg.
5: Wenn man sie richtig nutzt, hat man natürlich den Vorteil, dass man sich Rechtschreibung und Grammatik korrigieren lassen kann, dass die Wortvorschläge häufig durchaus sinnvoll sind und dann eben schnell benutzt sind, dass vor allen Dingen das Richtigschreiben leichter wird.
4: KI-Werkzeuge richtig zu verwenden, setze aber auch meist ein gewisses Maß an digitalem Know-how und Lesekompetenz voraus, etwa um der KI passende Befehle geben zu können. Für Menschen mit schlechten Lese- und Schreibkenntnissen ist das oft ein Problem. Der Nutzen gängiger KI-Apps sei für sie daher meist deutlich kleiner als für Menschen mit höherem Bildungsgrad, so Grotlüschen.
1: Und jetzt zum Wetter und zu Thomas Wostal.
6: Auch die allerletzten Regenschauer, wie stellen wir es im Bergland, gingen bald ab. Und tagsüber setzt sich heute in ganz Österreich die Sonne durch. Es wird hochsommerlich warm mit 26 bis 32, im Osten sogar bis zu 34 Grad. Am Nachmittag entstehen dann im Bergland vereinzelt Gewitter. Am Mittwoch bringt eine Kaltfront von Westen her Regenwolken, Gewitter und mit kräftigem Wind auch deutlich kühlere Luft. Im Osten kann es vor der Front noch für einige Zeit sonnig und sehr warm sein.
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1: Am Mikrofon ist Sophie Mooseder, es ist 4 Uhr. Mit FPÖ-Chef Herbert Kickl sind am Abend die diesjährigen ORF-Sommergespräche zu Ende gegangen. Thema waren unter anderem der Hitzesommer und die Frage, ob die Freiheitlichen die Wehrdienstreform der Regierung mittragen werden. Tanja Malle.
2: Plant die FPÖ, die Wehrdienstreform von ÖVP, SPÖ und NEOS zu unterstützen, für die es ja eine Zweidrittelmehrheit braucht? Kickl sprach im ORF-Sommergespräch von Murks. Es sei nicht klar, was die Regierung wolle, ob bzw. wie die nun neu geplanten 3 Monate langen Milizübungen an den Wehrdienst anschließen sollen oder nicht.
3: Jetzt bin ich neugierig, wie sie die 3 da hinten aufteilen, was da dann für ein Kompromiss herauskommt, und dann werden wir uns das anschauen.
2: Thema Hitzesommer und Klimakrise. Kickl findet, der CO2-Ausstoß Österreichs sei im globalen Vergleich gering.
3: Bei 0,17%.
2: Und kommt zu dem Schluss.
3: Das heißt aber umgekehrt, dass Österreich für 99,83% des weltweiten CO2 nicht zuständig ist.
4: Soll man deswegen den Klimaschutz nicht ernst nehmen?
3: Das heißt auf gut Deutsch, wir sind für gar nichts zuständig.
2: Faktisch hat sich Österreich als EU-Mitglied zur Klimaneutralität bis spätestens 2050 verpflichtet.
1: Die vorübergehende Waffenruhe in der ukrainischen Hauptstadt Kiew ist vorbei. Russland hat Kiew in der Nacht wieder mit Drohnen angegriffen. Während des Besuchs der beiden US-Vermittler Steve Witkoff und Jared Kushner hatte Russland seine Angriffe 3 Tage lang eingestellt. Nicht nur Österreich, auch Italien hat den heißesten Sommer erlebt, seit es Messungen gibt. Im August hat es in Italien zum Beispiel im Schnitt 25,6 Grad gehabt, 3,5 Grad mehr als üblich. Und bei den US Open in New York ist mit Anastasia Potapova die letzte Österreicherin ausgeschieden. Wolfgang Eichinger, Potapova verliert gegen die Russin Mira Andreeva knapp in 3 Sätzen.
5: Es war ein 2,5-stündiger harter Kampf. Anastasia Potapova startet perfekt in den ersten Satz und gewinnt ihn auch mit 7:5. Aber danach kommt die 19-jährige Russin immer mehr in Fahrt. Mira Andreeva gewinnt den 2. Satz mit 6:4 und den entscheidenden 3. Satz mit 6:3, weil die regierende French Open-Siegerin immer souveräner spielt und Anastasia Potapova mit Fortdauer des Spiels anscheinend auch etwas die Kraft und in Folge auch die Konzentration verlässt. Beim Stand von 3:5 im 3. Satz verletzt sich Potapova noch dazu am Knie, spielt aber nach kurzer Verletzungspause das Spiel dann doch zu Ende. Für die 25-jährige Österreicherin ist bei den US Open im Achtelfinale Endstation.
1: Und jetzt zum Wetter und zu Thomas Wostal.
6: Die letzten Regenschauer klingen bald ab und tagsüber lockern die Wolken auf, die Nebelfelder lichten sich und noch einmal wird es in ganz Österreich sommerlich mit viel Sonne und 26 bis 32 Grad, im Osten sogar bis zu 34. Am Nachmittag entstehen im Bergland dann vereinzelt Gewitter. Am Mittwoch bringt eine Kaltfront von Westen her Regenwolken, Gewitter und mit kräftigem Westwind auch deutlich kühlere Luft. Im Osten kann es vor der Front noch für einige Zeit sonnig und warm sein. Am Abend kommt dann aber auch hier die herbstlich kühle Luft an.
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1: Am Mikrofon Martina Kofler. Nach einer dreitägigen Feuerpause wegen des Besuchs der beiden US-Vermittler hat Russland seine schweren Angriffe auf die ukrainische Hauptstadt Kiew wieder aufgenommen. Aus mehreren Bezirken wurden in der Nacht Explosionen gemeldet. Mehrere Wohnhäuser und eine Schule sollen von herabfallenden Drohnentrümmern getroffen worden sein. Die Menschen wurden aufgefordert, Schutzräume aufzusuchen. Unterdessen hat der ukrainische Generalstaatsanwalt Ruslan Kravchenko seinen Rücktritt angekündigt. Anlass sind Berichte über eine Korruptionsaffäre in seiner Behörde. Markus Langer mit Einzelheiten.
2: Als politische Entscheidung bezeichnete Generalstaatsanwalt Kravchenko seinen Rücktritt. Er wolle nicht, dass das Amt als Instrument politischer Auseinandersetzungen missbraucht werde, betonte er. Wenige Stunden zuvor hatte Kravchenko nach Angaben ukrainischer Medien einen möglichen Rücktritt noch abgelehnt und erklärt, dass er von diesem Posten nur abberufen werden könne. Nach Angaben der Nachrichtenagentur Ukrinform hatten Sonderermittler in der Generalstaatsanwaltschaft eine kriminelle Vereinigung unter der Führung eines Abteilungsleiters aufgedeckt. Die Verdächtigen sollen Bestechungsgelder angenommen haben. Kravchenko wies jegliche Verstrickung in diese Affäre zurück.
1: 5 Jahre nach einem Bootsunglück auf dem Ärmelkanal mit 31 Toten beginnt heute in Paris der Prozess gegen 14 mutmaßliche Schlepper. Es war der schlimmste Unfall, seitdem Migranten versuchen, in Schlauchbooten den Ärmelkanal zu überqueren. Der Fall sorgte auch wegen des Verdachts auf unterlassene Hilfeleistung der französischen Behörden für Aufsehen. Ermittlungen gegen 7 französische Soldaten laufen noch. In Albanien gehen die Proteste gegen ein geplantes Luxusimmobilienprojekt in einem Naturschutzgebiet ungemindert weiter. Seit 100 Tagen demonstrieren Umweltschützer im Zentrum der Hauptstadt Tirana. Sie fordern den Rücktritt von Präsident Edi Rama, der das Vorhaben unterstützt. Das geplante Projekt in der Lagune von Narta gefährdet das Ökosystem, vor allem Brutgebiete von Flamingos, so die Aktivisten. Und bei den Tennis US Open in New York ist mit Anastasia Potapova die letzte Österreicherin ausgeschieden. Potapova verliert gegen die Russin Mira Andreeva im Achtelfinale knapp in 3 Sätzen. Das waren die Nachrichten mit Martina Kofler.
3: Damit zum Radio Niederösterreich Wetter und das wird der vielleicht letzte richtig heiße Sommertag, Simon.
4: Die Temperaturen steigen auf 29 bis 34 Grad heute. Dazu scheint meistens die Sonne, ein paar Quellwolken entstehen in erster Linie über den Voralpen. Die aktuellen Temperaturen, 19 Grad sind sie jetzt schon in Wiener Neustadt, 18 in St. Pölten, 17 in Retz, 16 Grad in Wien aktuell, 15 in Amstetten und 11 Grad messen wir derzeit in Zwettl. Morgen am Mittwoch, da stellt sich das Wetter dann im Laufe des Tages um. Zunächst scheint noch verbreitet die Sonne und es wird vor allem in den östlichen Landesteilen noch einmal heiß. Die Höchstwerte liegen zwischen 26 und 33 Grad, aber dann am Nachmittag bzw. Abend breiten sich teils kräftige Schauer samt einzelnen Gewittern dann auf nahezu ganz Niederösterreich aus und damit kühlt es dann ordentlich ab.
3: 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Es ist alles ruhig. Gute Fahrt.
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3: Schönen guten Morgen. Am Dienstag, 8. September, haben Sie den Kaffee schon vor sich stehen? Falls nicht, wir begleiten Sie dorthin zur Kaffeemaschine. Walk of Life, die Dire Straits. Schönen guten Morgen.

0: ist Radio Niederösterreich am 8. September. Schönen guten Morgen.
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0: Die Jungfrauen.
2: Ihre Genauigkeit macht sich bezahlt, Sie haben den Überblick.
0: Waage, auch wenn im Alltagsleben nicht alles so ganz nach Ihren Vorstellungen verläuft, mit Ihrem Herzenspartner oder der Partnerin erleben Sie Harmonie pur.
2: Skorpion, Mars gibt Kraft, was auch immer Sie anpacken, Sie werden Erfolg haben.
0: Schütze, Sie könnten heute interessante Kontakte knüpfen, die sowohl beruflich als auch privat sehr interessant für Sie werden könnten.
2: Steinbock, setzen Sie rechtzeitig Prioritäten und Sie werden auch an diesem eher turbulenten Tag gut über die Runden kommen.
0: Wassermann, Sie versprühen die Leichtigkeit des Seins, Ihre gute Laune ist ansteckend.
2: Fische, warten Sie nicht darauf, dass irgendetwas passiert, helfen Sie dem Glück ein wenig nach.
0: Widder, allzu forsches Auftreten könnte zu Konflikten führen, mit Diplomatie erreichen Sie mehr.
2: Stier, geben Sie nicht auf, versuchen Sie es doch nochmal, wenn etwas nicht gleich auf Anhieb klappt.
0: Zwillinge, der liebe Stern strahlt hell. Herzensangelegenheiten entwickeln sich in Ihrem Sinn.
2: Krebs, Vorsicht macht sich bezahlt. Nicht jeder Rat ist wirklich gut gemeint.
0: Und Löwe, Sie könnten interessante Chancen erhalten, um Ihre finanzielle Situation zu verbessern. Beschäftigen Sie sich damit. Nina für uns.

0: So, jetzt bin ich wirklich neugierig. 5:20 Uhr ist es. Kleines Geräuscheraten heute in der Früh. Was ist das?
1: Klingt, das hätte akute Verdauungsprobleme bei der Morgentoilette.
0: Nein, das ist es nicht, sondern...
1: Ich glaube, da wird wer aufs Raumschiff Enterprise gebeamt.
0: Ja, absolut. Und wie schaut es mit dem aus?
1: Ui, roter Alarm auf der Enterprise.
0: Raumschiff Enterprise oder Star Trek, wie die Serie im englischsprachigen Raum heißt, hat heute noch Kultfaktor. Und das, obwohl sie schon 60 ist. Am 8. September 1966 ist sie erstmals im US-Fernsehen ausgestrahlt worden. Allerdings war die zu Beginn nicht sonderlich beliebt, Heidi Hörmann.
2: Schönen guten Morgen. Im Gegenteil, die spitzen Ohren von Spock zum Beispiel sind als satanisch empfunden worden. Und dass eine schwarze Frau, nämlich Lieutenant Uhura, einen weißen Mann, Captain Kirk, küsst, war in den 60ern ein Riesenskandal. In den Südstaaten ist diese Folge nicht ausgestrahlt worden. Außerdem hat damals auch niemand geahnt, wie zukunftsweisend viele Star Trek-Ideen waren. Wir erinnern uns, tragbare und sprechende Computer oder das aufklappbare Funktelefon. Damals reine Fantasie, heute längst Realität. Nur das mit dem Beamen hat leider noch immer nicht geklappt.
0: Wir hoffen ja immer noch, dass das irgendwann Realität wird. Das Beamen war damals aber nur eine Notlösung.
2: Es war für das Produktionsteam schlichtweg zu teuer, auch noch eine Landefähre zu bauen. Also hat man kurzerhand das Beamen erfunden, erklärt Kirk-Darsteller William Shatner.
3: Beamen war ein guter Drehbuchtrick. Damit sparte man sich eine Gang. Ein Lift oder ein Space Shuttle, um das Raumschiff zu verlassen.
2: Das Fernsehteam hat damals überhaupt unter ständigem Geldmangel und miserablen Zuschauerquoten gelitten. Erst als dann später die Wiederholungen der Serie gelaufen sind, hat sie sich zum weltweiten Kult entwickelt. Bei uns in Österreich ist Raumschiff Enterprise ab den 70ern zu sehen gewesen.
0: Mittlerweile gibt es ja jede Menge Nachfolgefilme und Serien, zum Beispiel die Next Generation. Und wer alle jemals gedrehten Folgen aus dem Star Trek-Universum sehen will, das würde 700 Stunden dauern. Also wenn man jeden Tag 10 Stunden schauen will, schaut man 70 Tage durch. Das kann man sich einmal vornehmen für einen sehr ausgedehnten Urlaub.

0: Es sind einfach die größten Hits und das schon um die Uhrzeit. 5.30 Uhr ist es, einen schönen guten Morgen. Und auf den Straßen geht es im Moment noch gut, eine sichere Weiterfahrt. Damit schauen wir gleich ins Nachrichtenstudio. Das ist Radio Niederösterreich Kompakt mit Thomas Puchinger.
1: FPÖ-Chef Herbert Kickl lässt die Zustimmung seiner Partei zu einer Wehrdienstreform weiter offen. Er will eine vernünftige Lösung, sagte er gestern Abend im ORF-Sommergespräch. Das, was zuletzt von der Dreierkoalition vorgelegt wurde, sei ein Paradebeispiel für einen faulen Kompromiss, meint Kickl. Im Zollstreit zwischen den USA und Kanada ist kein Ende in Sicht. Kanadas Finanzministerium hat jetzt bestätigt, dass in der Nacht Gegenzölle auf Importe aus den USA in Kraft treten werden. Und bis 2035 sollen in Niederösterreich zwei große Geothermieanlagen errichtet werden. In den kommenden Wochen da starten Informationsveranstaltungen in den betroffenen Gemeinden. Ab November, so der Plan der EVN, sollen dann in 60 niederösterreichischen Gemeinden eigene Messfahrzeuge unterwegs sein. Bei jedem Stopp wird da der Boden rund eine Minute lang gerüttelt.
0: Das Radio Niederösterreich-Wetter ist heute nochmal extrem warm für Anfang September.
2: Die Temperaturen steigen noch einmal auf 29 bis 34 Grad. Dazu scheint meistens die Sonne, ein paar Quellwolken gibt zum ersten noch über den Voralpen. Sonst noch einmal richtiges Badewetter. Bevor sich morgen dann das Wetter im Laufe des Tages umstellt, auch morgen zunächst noch einmal heiß mit viel Sonne und 26 bis 33 Grad. Am Nachmittag bzw. am Abend breiten sich dann teils kräftige Schauer samt einzelnen Gewittern auf nahezu ganz Niederösterreich aus und damit kühlst du nun gut 10 Grad ab.
0: Also heute ab an den See. Schönen guten Morgen.

0: für immer.
1: Schönen guten Morgen, Niederösterreich. Seit 150 Jahren besteht das Marienkrankenhaus in Vorau in der Steiermark. Mutteroberin Mirjam Schmädler zeichnet das Bild von Barbara Sicherter nach, die vom Bauernmädchen zur Spitals- und Ordensgründerin geworden ist. Heute spricht sie über das Thema Freude.
2: Freut euch im Herrn zu jeder Zeit. Noch einmal sage ich, freut euch. So heißt es im Philipperbrief. Die Freude hat für unser Leben große Bedeutung. Und jeder sehnt sich nach ihr. Der Mensch strebt danach, diese Freude zu finden und er findet sie, wenn er Gott findet. Gott ist der Urheber wahrer Freude, wie er auch der Urheber jeder guten Gabe ist. Auch Barbara Sicherter, das oststeirische Bauernmädchen, das im 19. Jahrhundert zur Ordens- und Spitalsgründerin wurde, lebte ganz in dieser Freude, die aus der festen Gewissheit kam, von Gott geliebt und erlöst zu sein und in der Hoffnung auf das ewige Leben. Diese tiefe Herzensfreude blieb auch in schweren Zeiten und Leiden bestehen. Es wird von ihr berichtet, dass sie immer lächelte und man sie nie traurig gesehen hat. Ein bekanntes Sprichwort sagt, der kürzeste Weg zwischen zwei Menschen ist ein Lächeln. Ein Lächeln vermittelt uns Wärme, Sympathie und Wertschätzung. Es ist der Ausdruck von Freundlichkeit und Wohlwollen. Und ein Lächeln gibt Kraft und tut einfach gut. Das Lächeln ist ein Geschenk. Schenken wir heute unseren Mitmenschen ein Lächeln und bitten wir Gott um die wahre Freude, die nur er geben kann, in der Gewissheit, von ihm geliebt und erlöst zu sein.
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0: Guten Morgen, Niederösterreich. 5:45 ist es. Auf den Straßen kommen Sie gut voran. Damit schauen wir gleich zum Radio Niederösterreich Wetter. Und da kann man sich in wenigen Orten gerade das Gießen sparen. Seibersdorf gehört dazu, da regnet es gerade.
1: Und auch in Klausen-Leopoldsdorf und auf der Buchbergwarte gibt es gerade ein paar Regentropfen. Die werden heute aber die große Ausnahme bleiben. Es wird noch einmal ein richtig hochsommerlicher Septembertag mit Badewetter vom Feinsten. Die meiste Zeit scheint die Sonne. Es gehen sich 29 bis 34 Grad aus. Morgen stellt sich das Wetter dann um. Im Laufe des Tages wird es dann deutlich kühler mit einigen Regenschauern und Gewittern.
0: Also wer kann heute nochmal den wahrscheinlich letzten Sommertag ausnutzen?

0: Das ist Radio Niederösterreich. Guten Morgen, 10 Minuten vor 6 Uhr und er ist wohl der ungewöhnlichste Friedhofsgärtner Niederösterreichs.
1: Ein neuer Roboter unterstützt jetzt auf dem St. Pöltener Hauptfriedhof ab sofort bei der Grabpflege.
0: Aktuell ist der Mitarbeiter auf 4 Rädern dreimal in der Woche im Einsatz. 200 Gräber bewässert er dabei pro Nacht und entlastet so das Team bei der Bewässerung. Der Grabpflanzenfriedhofsgärtner Peter Bonigl.
2: Es ist einfach so, dass die Gießarbeit bei den Sommern, wie wir es jetzt haben, immer mehr wird und man kommt eigentlich fast zu keine anderen Arbeiten mehr als wie Gießen. Und da ist der Gießroboter eine gute Unterstützung für uns. Es ist der erste in Österreich und bis jetzt sind wir ganz zufrieden mit unserem neuen Mitglied.
0: Mit heißen 3 km/h fährt er von Grab zu Grab, um die Pflanzen punktgenau zu gießen. Vorher braucht der Blechkollege aber eine exakte Anleitung.
2: Man muss den natürlich vorher per Hand programmieren. Man muss jedes Grab einmal anfahren, ihm sagen, wie viel Liter er gießen soll, mit welchem Druck er gießen soll. Und dann kann er selbstständig das übernehmen, fährt die eingespeicherten Gräber an und übernimmt eigentlich die Gießarbeit in der Nacht.
1: Die restliche Grabpflege bleibt Handarbeit. Vollständig ersetzt der Roboter die Arbeitskräfte am Friedhof, zumindest noch nicht. Ihnen bleibt am Tag jetzt aber dafür mehr Zeit, um Unkraut zu jäten oder das Grab sauber zu halten.
0: Dass der neue Helfer übrigens nachts unterwegs ist, das hat ein paar Vorteile.
2: Durch das Gießen in der Nacht kann man ca. 30% weniger Wassermenge ausbringen, weil einfach die Verdunstung in der Nacht viel geringer ist. Also hilft er uns da, Wasser zu sparen. Und andererseits mag er Hindernisse jetzt nicht so gern. Er bleibt zwar davor stehen, aber am Tag ist relativ viel Betrieb am Friedhof, auch Autos teilweise und Mitarbeiter. In der Nacht kann er ungestört fahren.
0: Noch bevor die Sonne aufgeht, hat der Gießroboter seine Arbeit erledigt.
1: Alle Pflanzen versorgt und gleichzeitig auch noch Wasser gespart. Und
0: danach rollt er brav zurück in die Ladestation, Energie tanken für seine nächste Nachtschicht. Ja. Und wenn wir Glück haben, braucht er morgen gar nichts machen, weil da kommt Gießwasser von oben.

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2: Einen schönen guten Morgen am Dienstag. Es ist der 8. September, das Wichtigste aus Niederösterreich, Österreich und der Welt mit Thomas Buchinger. Es ist 6 Uhr.
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4: Nächstes Kapitel im Handelsstreit zwischen den USA und Kanada. Mit dem heutigen Tag treten kanadische Vergeltungszölle auf zahlreiche US-Produkte in Kraft. Die USA hatten im Sommer Zölle auf kanadische Waren verhängt und weitere angekündigt und sämtliche Verhandlungen sind bisher gescheitert. Aus Washington berichtet Barbara Wolschek.
5: Zölle auf kanadische Hockeyschläger und amerikanische Waschmaschinen, auf Stahl und Aluminium und, wenn es nach US-Präsident Donald Trump geht, jetzt auch keine kanadischen Flugzeuge mehr für die USA. Hauptsache, es tut weh. Wenn wir andere Seiten aufziehen wollen, gibt es gar keinen Handel mit Kanada mehr, droht der amerikanische Präsident. Sein Gegenüber, Kanadas Premier Mark Carney. Diese Politik der roten Linien, dieses unser oder gar kein Weg, führt zu nichts. Ein Abkommen ist möglich und wir wollen eines, das hält. Allerdings, es gibt so gar keine Zeichen einer Annäherung. Es wird nur teurer für beide im Nachbarschaftsstreit.
4: In der Ukraine hat der dortige Generalstaatsanwalt im Zusammenhang mit einer Korruptionsaffäre in seiner Behörde den Rücktritt angekündigt. Das sei eine politische Entscheidung, teilte er mit, und er wolle nicht, dass das Amt des Generalstaatsanwalts als Instrument politischer Auseinandersetzungen missbraucht werde. Die heimischen Bäuerinnen und Bauern leiden offenbar unter besonders großer psychischer Belastung. Das zeigt eine neue Online-Umfrage der Donau-Universität, die im Fachblatt Scientific Reports veröffentlicht wurde. Die heurige Dürre hat die Belastungen augenscheinlich gemacht, obwohl die Befragungen schon Monate vorher stattgefunden haben. Denn die Belastungen, die gibt's offenbar schon länger. Mehr von Ursula Köhler.
6: Die Bäuerinnen und Bauern haben einen stressigen Beruf. Viele Risikofaktoren liegen außerhalb ihrer Kontrolle. Das Wetter, die Preise, die man am Markt erzielt, die Gefahr von Tier- oder Pflanzenkrankheiten und die unregelmäßigen Arbeitszeiten lassen sich kaum beeinflussen. Aber sie schlagen sich nieder in signifikant höheren Werten für Depressionen, Angstzustände und Schlaflosigkeit unter den Landwirtinnen und Landwirten. Studienautorin Elke Humer von der Donau-Uni Krems warnt, die psychische Gesundheit der Landwirte gebe zunehmend Anlass zur Sorge, denn schlechtes psychisches Wohlbefinden sei kein Einzelfenomen, sondern könne weitreichende Folgen haben für landwirtschaftliche Familienbetriebe, die Produktivität, die Tiergesundheit und das Tierwohl sowie letztlich auch für die Nachhaltigkeit im ländlichen Raum.
4: Und es ist ja noch Zeit bis zum Neujahrskonzert 2027. Schon jetzt laufen aber die Vorarbeiten auf Hochtouren, darunter auch die Dreharbeiten. Und während Tanzeinlagen ja ein Fixpunkt sind, werden beim nächsten Neujahrskonzert auch Einlagen im Wasser zu sehen sein. Konkret werden Aufnahmen mit den Alexandri-Schwestern, Österreichs erfolgreichsten Synchronschwimmerinnen, zu sehen sein.
2: Das Radio Niederösterreich-Wetter. Heute noch einmal ein richtig heißer Sommertag.
7: Temperaturen steigen auf 29 bis 34 Grad. Dazu scheint meist die Sonne. Ein paar Quellwolken entstehen in erster Linie über den Voralpen. 19 Grad sind es jetzt aktuell in Lilienfeld schon, 18 in Ternitz und St. Pölten, 13 Grad in Horn, 11 in Mistelbach, 18 Grad messen wir derzeit in Eisenstadt und Graz, 17 in Wien und 16 in Linz. Morgen am Mittwoch stellt sich das Wetter dann im Laufe des Tages um. Zunächst noch einmal viel Sonne und auch vor allem im Osten noch einmal heiß mit 26 bis 33 Grad. Am Nachmittag und Abend breiten sich dann teils kräftige Schauer samt einzelnen Gewittern auf nahezu ganz Niederösterreich aus und damit kühlt es dann ordentlich ab.
2: 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Es ist alles ruhig. Gute Fahrt!
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2: Wunderschönen guten Morgen. Na dann, Abschied nehmen vom Sommer. Natürlich mit Sommerhits. Tim, gibt's gleich nach Billy Ocean. Schönen guten Morgen.

0: Schönen guten Morgen, 6.10 Uhr ist es und heute kommt Autorin Beate Fjachländer zu uns, die besucht uns am Vormittag im Studio.
1: Die schreibt schon, seit sie einen Stift halten kann. Ihr aktuelles Buch ist ein Vinotheken- und Wanderführer durch Niederösterreich. Weinbar, essbar und wanderbar ist das Motto, das auch zeigt, dass unser Bundesland so viel mehr kann als nur heuriger und grüner Veltliner.
0: Was genau? Das hören Sie heute bei Zu Gast nach 11 auf Radio Niederösterreich bei Alice Herzog. Boxruckers ist das, jetzt bei uns. Immer aktuelle Musik aus Österreich mit dabei.

0: Radio Niederösterreich am Dienstag und das Warten hat ein Ende. Für alle Soko-Linz-Fans gibt's ab heute Nachschub.
1: Die neue Staffel startet im ORF, mittlerweile schon die fünfte.
0: Auf Katharina Stemberger, Angelika Niedetzki, Michael Steinach und Co. warten gleich 10 neue Fälle, Isabella Drexler.
2: Das mittlerweile eingespielte Team kämpft in der fünften Staffel nicht nur gegen Verbrechen und Unrecht aller Art, sondern hat auch privat alle Hände voll zu tun, erzählt Katharina Stemberger über ihre Rolle der Ermittlerin Jo Heitzinger.
3: Am Ende der vierten Staffel hat sie ja geheiratet und wie sich diese Geschichte weiterentwickelt in Form einer Fernbeziehung, werden alle erleben.
2: Und auch auf ihre Kollegin Biggi Obergschwenter, gespielt von Angelika Niedetzki, warten Herausforderungen in Sachen Liebe.
4: Auf meine Figur kommt eine regelrechte emotionale Achterbahn bezüglich eines neuen Mannes zu.
2: Was die Krimis betrifft, wird's gleich in der ersten Folge Bodycheck kalt. Und zwar rund um den mysteriösen Tod eines Eishockeyspielers in der Eisarena Linz. Ein besonderer Ort für Niedetzki.
4: In der bin ich aufgewachsen. Ich habe 10 Jahre meines Lebens Eiskunstlaufen gemacht und das war ein Backflash. Und es sind einfach wahnsinnig coole Bilder, weil das ist halt eine ungewöhnliche Location, dass ein Leich am Eis liegt.
2: Weitere Fälle führen das Ermittlerteam wieder durch ganz Linz und Umgebung, unter anderem auf die Burgruine Schaumberg, die Chemie Linz, Golfplätze, Nationalparks, aber auch das Linzer Landesgericht.
0: Aktuell wird sogar schon an der nächsten Staffel gedreht. Heute geht es zuerst mal los mit Staffel 5. Jetzt jeden Dienstag um 20.15 Uhr in ORF 1. Abstecher nach Japan, Alphaville. Guten Morgen.

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5: 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Niederösterreich, soweit alles gut. In Wien, da setzt der Frühverkehr ein.
6: Zäher Verkehr mittlerweile auf der Tangente Richtung Graz zwischen Hirschstetten und dem Knoten Prater. Und am Weg von Ungarn nach Österreich dauert 10 Minuten länger bei Klingenbach bei der Einreise.
5: Eine sichere Fahrt. 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
7: Mit dem Schulstart gilt für alle Schülerinnen bis 14 Jahren ein Kopftuchverbot. Kaum in Kraft gibt es beim Verfassungsgerichtshof auch schon einen Antrag auf Aufhebung des Verbotes. Ein ähnlicher Antrag im Sommer wurde damals zurückgewiesen, weil das Gesetz zu diesem Zeitpunkt noch nicht in Kraft war. Die Polizei in Niederösterreich bittet um Hilfe, und zwar in einem Fall von möglicher Kindesentziehung, beziehungsweise geht es da auch um das Quälen und Vernachlässigen unmündiger Personen. Demnach war eine Minderjährige in einem Spital untergebracht. Seit dem 21. August gilt sie als abgängig. Das hat die Staatsanwaltschaft Krems gestern Abend bekannt gegeben. Vermutet wird, dass die Mutter dahinter steckt. Nähere Details werden aber nicht bekannt gegeben. Und nach einem Vulkanausbruch in Indonesien hat das dortige Chaos im Flugverkehr jetzt seit Tagen offenbar ein Ende. Zahlreiche Flughäfen, so heißt es, konnten wieder den Betrieb aufnehmen.
5: Das Radio Niederösterreich-Wetter wird heute noch einmal heiß.
6: Bis zu 34 Grad gehen sich am Nachmittag aus. Dazu scheint meistens die Sonne. Ein paar Quellwolken gibt es am ersten über den Voralpen. Die sollten aber auch harmlos bleiben. Morgen am Mittwoch stellt sich das Wetter dann aber um. Zunächst scheint noch einmal verbreitet die Sonne. Und vor allem im Osten wird es auch noch einmal heiß mit 26 bis 33 Grad. Am Nachmittag und am Abend breiten sich dann teils kräftige Schauer und Gewitter auf nahezu das ganze Land aus. Und damit kühlt es dann ordentlich ab.
5: Gestern noch von den Eltern in die Schule gebracht, heute zum ersten Mal alleine Bus fahren. Schnelles Frühstück noch und raus aus dem Haus mit den Pointer Sisters. Jump. Schönen guten Morgen mit Simon Baumberger.
6: Guten Morgen.
5: Thomas Buchinger.
7: Schönen guten Morgen.
5: Und mir, Jenny Frank.

0: zur 38 und wenn die Kinder heute wieder nach Hause kommen von der Schule, dann haben sie wieder neue Listen mit, was alles zu kaufen ist. Hochsaison diese Woche in den Papierfachgeschäften und überall dort, wo es Schulsachen gibt, da wird diese Woche fleißigst eingekauft.
1: Nach den Volksschülern sind jetzt vor allem die älteren Schülerinnen und Schüler dran. Ja, da kommen jetzt täglich mit neuen Listen heim, was noch alles so gebraucht wird.
0: Und das geht natürlich ordentlich ins Geld. Gerade in Zeiten der Teuerung eine ziemliche finanzielle Herausforderung für viele Familien.
2: Ich habe heuer 200 Euro eingekauft, da waren aber viele Sachen nicht dabei, wenn wir es vom Vorjahr verwenden können.
3: Ich habe jetzt insgesamt 600 Euro ausgegeben, verdiene auch gut, deswegen habe ich grundsätzlich kein Problem damit gehabt, aber es gibt halt auch viele, die nicht so verdienen und für die ist es sicher eine finanzielle Belastung.
0: Es gibt auch teilweise extreme Preisunterschiede bei den Schulsachen, das hat die Arbeiterkammer Niederösterreich erhoben, also Preise vergleichen, das lohnt sich auf jeden Fall, aber selbst wenn man das macht, reicht manchmal das Geld einfach nicht aus. Tamara Meineck von der Caritas St. Pölten.
4: In unseren Beratungsgesprächen merken wir, dass für viele Eltern die Schul- und Bildungskosten eine zunehmende Belastung sind, besonders zu Schulbeginn, wo sich viele Kosten summieren, aber auch im Laufe des Schuljahres kommen Kosten auf die Familien zu, etwa für Material, für Ausflüge, aber auch für Nachhilfe und für Nachmittagsbetreuung.
0: Und genau in solchen Fällen will man helfen.
4: In unseren Caritas Sozialberatungsstellen bieten wir Beratungen online, telefonisch oder auch direkt vor Ort. Wir schauen uns dann an, in jedem Fall ganz konkret, welche Bedarfe sind, welche Notlagen sind und wo wir auch mit konkreten finanziellen Unterstützungsleistungen helfen können, auch bei der Übernahme von Schul- oder Bildungskosten.
1: In den Carlershops der Caritas gibt es außerdem auch Schulsachen zu günstigen Preisen.
0: In Wiener Neustadt, in Retz, in St. Pölten, in Amstetten oder auch in Krems finden Sie solche Geschäfte. Und das ist einfach gute Musik.

0: Guten Morgen Niederösterreich, 6:45. Einen schönen guten Morgen auch auf die Straßen im Burgenland. Da brauchen Sie jetzt ein bisschen länger.
1: 10 Minuten mehr aktuell bei Klingenbach bei der Einreise am Weg von Ungarn nach Österreich. Und in Wien herrscht zäher Verkehr auf der Tangente Richtung Graz zwischen Hirstetten und dem Knoten Prater.
0: Niederösterreich, alles gut. Gute Weiterfahrt.

0: ein Tiramisu genießen, dazu ein Espresso, noch ein bisschen die Herbstsonne in Italien genießen. Das klingt wirklich angenehm. Aber 320 Tiramisus essen, ich glaube, das wäre mir dann doch zu viel.
1: Ah, das geht schon. Wer seinem Magen das zutraut und im Oktober gerne einen zweitägigen Italien-Ausflug machen will, gibt es Schlimmeres. Für die Tiramisu-Weltmeisterschaft werden noch Juroren gesucht. Die findet heuer zum 10. Mal in Treviso in der Nähe von Venedig statt.
0: Auch einige Österreicher kämpfen da um den Titel für das beste Tiramisu. Eben 320 verschiedene Kreationen müssen von den Jurorinnen und Juroren verkostet werden und auch ein paar kreative Varianten werden da dabei sein.
1: Ist aber nicht so leicht, als Juror mitzumachen. Man muss 15 Fragen rund um die Geschichte des Tiramisus, die Wettbewerbsregeln und die Region Treviso richtig beantworten.
0: Hilfreich zu wissen, Treviso erhebt den Anspruch, dass das Tiramisu dort erfunden worden ist und das Wort Tiramisu heißt so viel wie zieh mich hoch. Ich würde sagen, das reicht eigentlich als Wissen, oder? Damit Sie sich bewerben können als Juror oder Jurorin für die Tiramisu-Weltmeisterschaft in Italien. Und ja, Tiramisu muntert auf, genauso wie gute Musik. Sommermusik, heute wahrscheinlich der letzte Sommertag.

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2: Einen schönen guten Morgen am Dienstag im Journalstudio. Thomas Puchinger, es ist der 8. September.
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4: Schönen guten Morgen. In Deutschland steigt der Druck auf Kanzler Friedrich Merz. FPÖ-Chef Herbert Kickl pocht bei der Wehrdienstreform auf eine vernünftige Lösung, wie er sagt. Und das Wetter, heute wird es hochsommerlich heiß. Nach dem Wahlsieg der AfD in Sachsen-Anhalt und dem Absturz der CDU gerät der deutsche Kanzler und CDU-Chef Friedrich Merz zunehmend unter Druck. Merz hatte ja schon bisher niedrige Beliebtheitswerte und die Wahl in Sachsen-Anhalt, die lässt die Zweifel an ihm wachsen. Aus Berlin berichtet Andreas Pfeiffer.
5: Die CDU braucht eine neue Erzählung, sagt der Kanzler im Tonfall der Selbstkritik.
6: Wir müssen versuchen, ich selbst auch, die Menschen auch in ihrer ganzen Emotionalität stärker zu erreichen.
5: Die CDU braucht eher einen neuen Kanzler, ist ein anderer Vorschlag, auch aus eigenen Reihen, etwa aus der Jungen Union Brandenburg. Und Nordrhein-Westfalens CDU-Ministerpräsident Hendrik Wüst, der auffällig häufig als Austauschkanzler Erwähnung findet, sagt:
7: Ich glaube, es kann jetzt gar nicht genug Problembewusstsein geben und genug Nachdenklichkeit.
5: Aufgeben ist keine Option, sagt Friedrich Merz. Doch vor ihm liegen neue Prüfsteine. Die bevorstehenden Landtagswahlen in Mecklenburg-Vorpommern und in Berlin. Dort, wo die AfD im Aufwind liegt.
4: Gestern Abend sind mit FPÖ-Chef Herbert Kickl die ORF-Sommergespräche zu Ende gegangen. Unter anderem hat sich Kickl gegen eine Erhöhung des Pensionsantrittsalters ausgesprochen. Und es ging auch darum, ob die Freiheitlichen die angekündigte Wehrdienstreform mittragen werden.
8: Ich will eine vernünftige Lösung haben. Ja? Eine solche, wo die jungen Burschen, die dort einrücken müssen, eine Garantie haben, dass sie die bestmögliche Ausbildung bekommen. Und eine solche, wo dann gewährleistet ist, dass am Ende nicht ein Reserveübungssystem rauskommt, wo man dann einmal hinkommt und grüß Gott sagt. Beim zweiten Mal ist man es gewöhnt. Und beim dritten Mal rüstet man schon wieder ab. Auf das läuft das jetzt nämlich hinaus.
4: Sagt Kickl, ÖVP, SP und NEOS brauchen dafür ja die Zustimmung einer der Oppositionsparteien. Allerdings sind sich die Regierungsparteien noch nicht einig, ob und wie viele der geplanten 3 Monate an verpflichtenden Milizübungen an den Wehrdienst angehängt werden sollen. In Niederösterreich ist die Gesundheitsreform und die damit einhergehende Umstrukturierung des Notfallsystems weiterhin eines der größten und umstrittensten politischen Themen. Gestern hat es im Landtag eine Sitzung des Gesundheitsausschusses gegeben. Mit dabei waren Expertinnen und Experten der Rettungsorganisationen. Und der Tenor, der Zeitplan für die Umstellung, der werde halten. Robert Salzer fasst zusammen.
9: 1. April 2027, bis dahin soll das neue System stehen, das auf speziell ausgebildete Notfallsanitäter aufgebaut ist. Gesundheitslandesrätin Eva Prischl von der SPÖ hofft auf die Umsetzung.
10: Es gibt ja verschiedene Zuständigkeitsbereiche in diesem System. Meine habe ich jetzt erfüllt.
9: Die Rettungsorganisationen sind überzeugt, die an sie gestellten Aufgaben erfüllen zu können, sagt Christian Vorringer, Geschäftsführer von Notruf Niederösterreich.
11: Der 1.4., also als nächster Umsetzungspunkt, die Reform des Notarztwesens ist aus unserer Sicht auf jeden Fall sichergestellt.
9: Die nötige Ausbildung der Sanitäter kostet Geld, das auch fließen sollte, bestätigt Finanzlandesrat Anton Kasser von der ÖVP.
12: Also finanziell sind wir gerade dabei, den Rettungsdienstvertrag und den NEF-Vertrag zu vollenden. Da wird es auch entsprechende Besprechungen geben, aber da sind wir auf gutem Weg.
9: Die Diskussionen sind damit sicher nicht beendet. Ein Schritt in die Zukunft aber sollte mit dieser Sitzung gesetzt worden sein.
4: Die heimischen Bäuerinnen und Bauern leiden offenbar unter besonders großer psychischer Belastung. Das zeigt eine neue Online-Umfrage der Donau-Universität, die im Fachblatt Scientific Reports veröffentlicht wurde. Die heurige Dürre hat die Belastungen augenscheinlich gemacht, obwohl die Befragungen schon Monate vorher stattgefunden haben. Denn die Belastungen, die halten sich offenbar schon länger. Mehr von Ursula Köhler.
13: Die Bäuerinnen und Bauern haben einen stressigen Beruf. Viele Risikofaktoren liegen außerhalb ihrer Kontrolle. Das Wetter, die Preise, die man am Markt erzielt, die Gefahr von Tier- oder Pflanzenkrankheiten und die unregelmäßigen Arbeitszeiten lassen sich kaum beeinflussen. Aber sie schlagen sich nieder in signifikant höheren Werten für Depressionen, Angstzustände und Schlaflosigkeit unter den Landwirtinnen und Landwirten. Studienautorin Elke Humer von der Donau-Uni Krems warnt, die psychische Gesundheit der Landwirte gebe zunehmend Anlass zur Sorge. Denn schlechtes psychisches Wohlbefinden sei kein Einzelfenomen, sondern könne weitreichende Folgen haben für landwirtschaftliche Familienbetriebe, die Produktivität, die Tiergesundheit und das Tierwohl sowie letztlich auch für die Nachhaltigkeit im ländlichen Raum.
2: Das Radio Niederösterreich-Wetter beschert uns heute noch einmal einen richtig heißen Sommertag.
14: Die Temperaturen steigen auf 29 bis 34 Grad. Dazu scheint meistens die Sonne. Ein paar Quellwolken gibt es höchstens über den Voralpen. Die sollten aber harmlos bleiben. Also heute noch einmal richtiges Badewetter. Auch jetzt in der Früh ist es schon eine Spur wärmer als in den letzten Tagen. 17 Grad aktuell in Wiener Neustadt und St. Pölten, 14 in Amstetten, 12 in Poisdorf. Sogar Zwettl im Waldviertel jetzt schon zweistellig bei 10 Grad. Wie schaut es in den anderen Landeshauptstädten aus? 18 Grad derzeit in Wien, 17 in Eisenstadt, Klagenfurt und Bregenz, 16 in Linz, Graz und Salzburg, 14 aktuell in Innsbruck. Morgen am Mittwoch, da stellt sich das Wetter im Laufe des Tages dann um. Zunächst scheint noch einmal verbreitet die Sonne und vor allem im Osten wird es noch einmal heiß bei 26 bis 33 Grad. Aber dann am Nachmittag bzw. am Abend breiten sich teils kräftige Schauer samt einzelnen Gewittern auf nahezu ganz Niederösterreich aus und damit kühlt es dann um gut 10 Grad ab.
2: 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In Niederösterreich geht's gut, in Wien brauchen Sie länger.
14: Eine Viertelstunde mehr aktuell auf der Tangente Richtung Graz zwischen Hirschstetten und dem Knoten Prater. Und im Burgenland warten Sie von Ungarn nach Österreich 10 Minuten bei der Einreise bei Klingenbach.
2: Eine sichere Fahrt.
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2: Guten Morgen am Dienstag mit sensationeller Musik. Ja, Dr. Hook gleich mit dabei, auch die Les Humphrey Singers. Wir brauchen ja ein bisschen was Flottes für den wahrscheinlich letzten Sommertag. Mike Oldfield und Maggie Reilly machen den an.

0: Ja, das Intro zu dieser Kultserie.
1: Der Weltraum. Unendliche Weiten. Wir schreiben das Jahr 2200. Dies sind die Abenteuer des Raumschiffs Enterprise.
0: Ja, diese Serie feiert heute den 60. Geburtstag. Jetzt denken Sie sich auch, was, das kann nicht sein, so alt bin ich ja noch gar nicht. Aber das hatte ja schon einen Frühstart hingelegt, bei dem es noch gar nicht so populär war. Und drum heute schon 60 Jahre jung. Woran erinnern Sie sich noch?
2: Kirk, Spock, McCoy, Pille, Klingonen und. Leonard Nimoy, William Shatner, war meine Kindheit. Zu meiner Zeit war das Pflicht.
3: Mr. Spock, der hat solche Spitzohren.
4: Also ich hab's gern geschaut, ja.
5: Ist schon so lange her.
6: Kirk, Spock, Scotty, Uhura. Wir beamen.
0: Pille.
6: Mehr Generation, ja, natürlich.
7: Kann man gar nicht vergessen.
0: Warum glauben Sie, war das vor 60 Jahren noch gar nicht so ein großer Erfolg? Gerne raten, wir lösen gleich auf nach Hansen und Minisex. Rudi gebracht. Guten Morgen.

0: Und schon ist es 7.21 Uhr und wir machen gleich ein kleines Geräuscheraten in der Früh. Was ist das?
1: Da wird ganz klar jemand aufs Raumschiff Enterprise gebeamt.
0: So ist es. Und was ist das?
1: Gefährlich, roter Alarm auf der Enterprise.
0: Jawohl. Raumschiff Enterprise oder Star Trek, wie die Serie im englischsprachigen Raum heißt, hat immer noch Kultfaktor. Und das, obwohl sie schon 60 ist. Am 8. September 1966 ist sie erstmals im US-Fernsehen ausgestrahlt worden. Allerdings, am Anfang war die alles andere als beliebt, Heidi Hörmann.
2: Schönen guten Morgen. Im Gegenteil, die spitzen Ohren von Spock zum Beispiel sind als satanisch empfunden worden. Und dass eine schwarze Frau, nämlich Lieutenant Uhura, einen weißen Mann, Captain Kirk, küsst, war in den 60ern ein Riesenskandal. In den Südstaaten ist diese Folge nicht ausgestrahlt worden. Außerdem hat damals auch niemand geahnt, wie zukunftsweisend viele Star Trek-Ideen waren. Wir erinnern uns, tragbare und sprechende Computer oder das aufklappbare Funktelefon. Damals reine Fantasie, heute längst Realität. Nur das mit dem Beamen hat leider noch immer nicht geklappt.
0: Da muss ich sagen, da hoffe ich ja immer noch, dass das irgendwann Realität wird. Das Beamen war damals aber nur eine Notlösung.
2: Es war für das Produktionsteam schlichtweg zu teuer, auch noch eine Landefähre zu bauen, also hat man kurzerhand das Beamen erfunden, erklärt Kirk-Darsteller William Shatner.
3: First of all, beaming up was a dramatic device that you didn't...
4: Beamen war ein guter Drehbuchtrick. Damit sparte man sich eine Gangway, einen Lift oder ein Space Shuttle, um das Raumschiff zu verlassen.
2: Das Fernsehteam hat damals überhaupt unter ständigem Geldmangel und miserablen Zuschauerquoten gelitten. Erst als dann später die Wiederholungen der Serie gelaufen sind, hat sie sich zum weltweiten Kult entwickelt. Bei uns in Österreich ist Raumschiff Enterprise ab den 70ern zu sehen gewesen.
0: Mittlerweile gibt es jede Menge Nachfolgefilme und Serien, zum Beispiel die Next Generation. Und wer alle jemals gedrehten Folgen aus dem Star Trek-Universum sehen will, das würde 700 Stunden dauern. Also da muss man sich schon einen sehr langen Urlaub nehmen. Also wenn Sie sagen, jeden Tag 10 Stunden schauen, schaffe ich, dann 70 Tage. Guten Morgen.

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2: Schönen guten Morgen am Dienstag. 7.30 Uhr ist es in Niederösterreich. Kommen Sie gut voran auf den Straßen in Wien. Da brauchen Sie 15 Minuten länger.
3: Auf der Tangente Richtung Graz zwischen Hirschstetten und dem Knoten Prater.
2: Gute Fahrt. 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
4: Nach dem klaren Wahlsieg in Sachsen-Anhalt lotet die AfD jetzt Möglichkeiten aus, um eine Koalition zu bilden. Unter anderem hat man der CDU Gespräche über eine Zusammenarbeit angeboten. Diese sieht sich nach dem Absturz aber eher in der Opposition, wie sie sagt. Die FPÖ will im Herbst ein sogenanntes Remigrationsgesetz im Nationalrat einbringen. Das hat FPÖ-Chef Herbert Kickl gestern Abend im ORF-Sommergespräch angekündigt. Und entgegen zahlreicher Fachmeinungen will Kickl nicht das Pensionsantrittsalter erhöhen. Und in einer Ausschusssitzung im Landtag in St. Pölten ging es gestern einmal mehr um das Gesundheitssystem und um die Neuaufstellung des Notfallsystems in Niederösterreich. Ab April 2027 setzt man ja vermehrt auf speziell ausgebildete Notfallsanitäter. Und dieser Zeitplan, da war man sich von Seiten der Politik und auch von Seiten der Rettungsorganisationen einig, der würde auch halten, wie es heißt.
2: Das Radio Niederösterreich Wetter, das wird heute nochmal extrem warm für Anfang September.
3: Die Temperaturen steigen auf 29 bis 34 Grad, Badewetter vom Feinsten, denn meiste Zeit scheint die Sonne. Ein paar harmlose Quellwolken gibt es in erster Linie über den Voralpen. Morgen am Mittwoch stellt sich das Wetter im Laufe des Tages dann um. Zunächst scheint noch einmal verbreitet die Sonne und vor allem im Osten wird es noch einmal heiß bei 26 bis 33 Grad. Am Nachmittag breiten sich dann aber teils kräftige Schauer und einzelne Gewitter auf nahezu das ganze Land aus und damit kühlt es dann ordentlich ab. Es wird dann gut 10 Grad kühler.
2: Back to the 80s. Bobby Sox auf Radio Niederösterreich. Schönen guten Morgen mit Simon Baumberger.
3: Guten Morgen.
2: Thomas Buchinger.
4: Schönen guten Morgen.
2: Und mir, Jenny Frank.

0: Musikrate Niederösterreich am 8. September und er ist wahrscheinlich der ungewöhnlichste Friedhofsgärtner Niederösterreichs.
1: Und das ist gar nicht einmal so menschlich. Ein neuer Roboter unterstützt nämlich auf dem St. Pöltener Hauptfriedhof ab sofort bei der Grabpflege.
0: Aktuell ist der Mitarbeiter auf 4 Rädern 3-mal in der Woche im Einsatz. Er bewässert da 200 Gräber. Pro Nacht übrigens und entlastet so das Team bei der Bewässerung der Grabpflanzen. Friedhofsgärtner Peter Bonigl.
2: Es ist einfach so, dass die Gießarbeit bei den Sommern, wie wir es jetzt haben, immer mehr wird. Und man kommt eigentlich fast zu keinen anderen Arbeiten mehr als wie Gießen. Und da ist der Gießroboter eine gute Unterstützung für uns. Es ist der erste in Österreich und bis jetzt sind wir ganz zufrieden mit unserem neuen Mitglied.
0: Mit rasend schnellen 3 km/h fährt er da von Grab zu Grab, um die Pflanzen punktgenau zu gießen. Vorher braucht der Blechkollege aber eine exakte Anleitung.
2: Man muss den natürlich vorher per Hand programmieren. Man muss jedes Grab einmal anfahren, ihm sagen, wie viel Liter er gießen soll, mit welchem Druck er gießen soll. Und dann kann er selbstständig das übernehmen, fährt die eingespeicherten Gräber an und übernimmt eigentlich die Gießarbeit in der Nacht.
1: Die restliche Grabpflege bleibt aber Handarbeit. Vollständig ersetzt der Roboter die Arbeitskräfte am Friedhof noch nicht. Ihnen bleibt am Tag jetzt aber dafür mehr Zeit, um Unkraut zu jäten oder das Grab sauber zu halten.
0: Dass der neue Helfer übrigens nachts unterwegs ist, das hat ein paar Vorteile.
2: Durch das Gießen in der Nacht kann man ca. 30% weniger Wassermenge ausbringen, weil einfach die Verdunstung in der Nacht viel geringer ist. Also hilft er uns da, Wasser zu sparen. Und andererseits mag er Hindernisse jetzt nicht so gern. Er bleibt zwar davor stehen, aber am Tag ist relativ viel Betrieb am Friedhof. Auch Autos teilweise und Mitarbeiter. In der Nacht kann er ungestört fahren.
0: Noch bevor die Sonne aufgeht, hat der Gießroboter seine Arbeit schon wieder erledigt.
1: Alle Pflanzen versorgt und gleichzeitig auch noch Wasser gespart.
0: Und danach rollt er ganz brav zurück in die Ladestation. Energie tanken für die nächste Nachtschicht.
1: Wobei, vielleicht kriegt er morgen sogar frei, da kommt Gießwasser von oben.
0: Aber heute mal ein Sommertag.

0: 3:15 ist es. Einen schönen guten Morgen, Niederösterreich. Der Verkehr in Wien ist mehr geworden.
1: Auf der Tangente Richtung Graz ist kurz vor dem Stadlauertunnel nach einem Unfall die Überholspur gesperrt. Bitte vorsichtig fahren. Und eine Viertelstunde länger dauert es zwischen Hirschstetten und dem Knoten Prater.
0: Ansonsten geht's gut. Gute Fahrt. Das Radio Niederösterreich Wetter, die 5-Tages-Prognose. Heute noch einmal ein ungewöhnlich heißer Sommertag.
1: Bis zu 34 Grad gehen sich heute aus. Dazu scheint meist die Sonne, ein paar Quellwolken entstehen in erster Linie über den Voralpen, aber es gibt noch einmal richtiges Badewetter heute.
0: Das war's dann mit dem Sommer. Ab morgen kommt die große Wetterumstellung.
1: Zunächst scheint noch verbreitet die Sonne und vor allem im Osten wird es auch noch einmal heiß bei 26 bis 33 Grad. Ab Mittag ziehen dann aber von Westen her mehr und mehr Wolken auf und über den Bergen bilden sich bald erste Regenschauer. Die breiten sich am Nachmittag und am Abend dann aufs ganze Land aus, können teils kräftig ausfallen und auch einzelne Gewitter sind mit dabei. Dann kühlt es ab auf nur mehr 16 bis 22 Grad.
0: Am Donnerstag dann schon wieder meistens trocken.
1: Dazu zeitweise sonnig, aber auch einige Wolkenfelder. Am längsten bewölkt ist es im Südosten und eben deutlich kühler bei 18 bis 25 Grad.
0: Am Freitag wechselnd bewölkt.
1: Nach Südosten hin gibt es wahrscheinlich auch ein bisschen Regen, sonst scheint zwischendurch auch die Sonne, die Höchsttemperaturen 17 bis 24 Grad.
0: Und am Wochenende eine Mischung aus Sonne und Wolken.
1: Aber höchstens vereinzelt ein wenig Regen, meistens bleibt es trocken und es wird wieder relativ warm bei 20 bis 26 Grad, also Temperaturen, die der Jahreszeit entsprechen.

0: 10 Minuten vor 8 ist es ganz genau, das ist Radio Niederösterreich und im südlichen Niederösterreich, da werden sogenannte Geothermie-Projekte immer konkreter, also Wärme aus der Erde holen. Im Spätherbst, da könnten auch die ersten Messfahrzeuge herumfahren, Thomas Buchinger.
1: Ja, sie fahren aber nicht nur herum, sondern bleiben auch immer wieder stehen und rütteln bei jedem Stopp rund eine Minute lang. In den kommenden Wochen will die EVN bei Infoveranstaltungen alle Details offenlegen, was da in puncto Geothermie genau geplant ist. Wir berichten gleich.
0: Im Journal um 8 bei Thomas Buchinger.

0: Das ist Radio Niederösterreich. Schönen guten Morgen um 7.55 Uhr gleich und der Sommer ist bald vorbei und das bedeutet, wie jedes Jahr, die Tierheime gehen schon wieder über. Viele Katzenbabys, aber auch Hunde und andere Kleintiere sind in den Tierheimen gelandet über den Sommer. Und jetzt gibt es aber eine gute Nachricht aus dem Tierschutzhaus Vösendorf, Simon.
1: Bei einem Benefizmusical in Oberwaltersdorf sind 10.000 Euro für das Tierschutzhaus Vösendorf gesammelt worden, so wie es sich für seinen Musicalabend für ein Tierschutzhaus gehört. Ist da natürlich vor allem sowas wie Cats, der König der Löwen oder Ariel aufgeführt worden.
0: Ariel wegen der Fische, nicht wegen der Meerjungfrauen, nehme ich an. Beim Tierschutzhaus freut man sich jedenfalls über die Summe. Das Geld wird für die medizinische Versorgung und die Vermittlung der Tiere genutzt.

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4: Schönen guten Morgen am Dienstag. Es ist der 8. September für uns im Journalstudio. Thomas Buchinger.
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6: Schönen guten Morgen. In Niederösterreich starten schon bald Messungen für 2 große Geothermieanlagen. Österreichs Meister LASK startet heute Abend in die Fußball-Champions League. Und das Wetter, heute wird es hochsommerlich heiß. Die Geothermieprojekte der EVN im südlichen Niederösterreich nehmen konkretere Formen an. In den kommenden Wochen finden Informationsveranstaltungen in der Region statt, in denen die Bevölkerung über die nächsten Schritte informiert werden soll. Bis nach heißem Wasser gebohrt wird, dürfte es aber noch dauern. Robert Salzer berichtet.
7: In einem ersten Schritt werden geplant ab November Messfahrzeuge in 60 Gemeinden in der Thermenregion unterwegs sein. Sie wenden die Vibrationsseismik an, mit der genaue Pläne des Untergrundes erstellt werden sollen. Laut EVN sollen die Geräte bei jedem Stopp rund eine Minute lang rütteln. Aufgrund der Ergebnisse dieser Messungen werden dann die Bohrungen geplant. Diese sollen aus einer Tiefe von rund 3000 Metern 100 Grad heißes Wasser an die Oberfläche befördern, die Wärme entnehmen und das Wasser wieder zurückbefördern. Damit soll Fernwärme betrieben werden. Bis 2035 sollen 2 große Geothermieanlagen entstehen. Um die Bevölkerung über die Vorhaben zu informieren, wird es am 22. September sowie 2. und 8. Oktober Informationsveranstaltungen in der Thermenregion geben.
6: Mit FPÖ-Chef Herbert Kickl gingen gestern Abend die ORF-Sommergespräche zu Ende. Im Gespräch mit Simone Striebel ging es unter anderem um den Hitzesommer und die freiheitlichen Positionen zum Klimawandel. Dazu sagte Kickl:
8: In all diesen Theorien, die hier ausgerollt werden, gibt es eine einzige Ursache für diese jetzt zunehmende Erderwärmung. Und das ist das menschengemachte CO2. Ein Faktor. Und ganz ehrlich gesagt, das kommt mir ein bisschen komisch vor. Da wehre ich mich dagegen, das so einfach hinzunehmen.
6: So der FPÖ-Chef, in der Wissenschaft herrscht hingegen breiter Konsens, dass natürliche Klimaschwankungen früher schon sehr lange Zeiträume betroffen haben. Der CO2-Ausstoß durch die Industrialisierung verändere das Klima hingegen in einer historisch noch nie dagewesenen Geschwindigkeit, wie es immer wieder Forscherinnen und Forscher betonen. Die niederösterreichische Polizei bittet in einem mutmaßlichen Fall von Kindesentziehung sowie des Quälens und Vernachlässigens Unmündiger um Mithilfe. Gestern Abend wurden auf Anordnung der Staatsanwaltschaft Krems Lichtbilder einer 53-Jährigen und ihrer Tochter veröffentlicht, auch zu sehen bei uns im Internet auf noe.orf.at. Das Mädchen war zuletzt in einem Krankenhaus untergebracht und ist seit dem 21. August abgängig, wie es heißt. In Österreich ist das Öffi-Fahren zuletzt teurer geworden. Das betrifft vor allem die Ostregion, wo ja gestern die Schule begonnen hat, sprich auch bei uns in Niederösterreich, Vanessa Gruber.
9: Fast zeitgleich mit dem Schulstart hat der Verkehrsverbund Ostregion ausgewählte Ticketpreise um 3,5% angehoben. Betroffen ist etwa das Klimaticket, mit dem Fahrgäste in Wien, Niederösterreich und dem Burgenland unterwegs sein können. Grund für die Preiserhöhung seien steigende Energie- und Betriebskosten, heißt es vom Verkehrsverbund.
6: Und müssen Fahrgäste damit rechnen, dass die Preise für die öffentlichen Verkehrsmittel dieses Jahr noch weiter steigen werden?
9: Die ÖBB haben bereits angekündigt, dass die Ticketpreise ab 13. Dezember im Schnitt um 3,5% teurer werden sollen. Das betrifft Standardtickets, also für die erste und zweite Klasse und auch die ÖBB-Vorteilscard. Fahrgäste, die früh buchen, sollen aber weiterhin günstigere Tickets bekommen.
6: Berichtet Vanessa Gruber und wir kommen jetzt zum Sport. Für den österreichischen Fußballmeister LASK beginnt heute Abend das Abenteuer Champions League. Wolfgang Eichinger, der Gegner zum Auftakt ist in Athen der griechische Meister AEK.
10: AEK Athen ist insgesamt auch 14-facher griechischer Meister und 16-facher Cupsieger. Also eine echte Traditionsmannschaft. Aber für das derzeit beste Team Österreichs auch eine machbare Aufgabe. Trainer Didi Küpper schickt eine Mannschaft mit sehr viel Selbstvertrauen heute auf das Spielfeld.
11: Ja, also das kann man laut sagen. Ich denke, wir wissen trotzdem, dass es eine harte Arbeit wird, aber für das sind wir bereit.
10: Rückkehrer Sascha Kalajdzic wird vorerst wohl auf der Ersatzbank Platz nehmen. Stürmer Samuel Edeneren ist nach einem Jochbeinbruch nicht dabei. Dafür wird Christoph Lang im Sturm mit seinen Kollegen die Champions-League-Premiere genießen.
12: Jeder Fußballer würde gerne mal Champions League spielen und dass das dann wahr wird, ist schon ein Traum, der in Erfüllung geht. Ja.
10: Spielbeginn ist um 18.45 Uhr. Den LASK erwarten wahrscheinlich 32.000 fanatische AEK Athen-Fans.
4: Das Radio Niederösterreich Wetter, es ist ein sonniger Start in den Tag und heute noch einmal so richtig heiß.
13: Die Temperaturen steigen heute noch auf 29 bis 34 Grad, also noch einmal richtiges Badewetter mit ganz viel Sonne. Die Temperaturen gehen auch jetzt schon in Richtung 20 Grad, 18 sind schon in Wiener Neustadt, 17 Grad aktuell in St. Pölten, 16 in Krems und in Waidhofen an der Ips, 15 in Gänserndorf, 18 Grad derzeit in Wien, 17 in Eisenstadt und in Graz und 16 Grad aktuell in Linz. Morgen am Mittwoch stellt sich das Wetter im Laufe des Tages dann um. Zunächst scheint noch verbreitet die Sonne und es wird vor allem in den östlichen Landesteilen noch einmal heiß. Die Höchstwerte liegen zwischen 26 und 33 Grad. Dann aber am Nachmittag und Abend breiten sich teils kräftige Schauer samt einzelnen Gewittern auf nahezu das ganze Land aus und damit kühlt es dann ordentlich ab.
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13: Auf der B4 der Hornerstraße bei Zissersdorf melden Radio Niederösterreich-Hörer in beiden Richtungen Stau nach einem Unfall. Und 20 Minuten länger dauert es auf der B19 der Tullner Straße ab der S5 bis zum Kreisverkehr bei Tulln. Statt einwärts geht es da nur im Schritttempo voran. Wir schauen nach Wien, da dauert es 20 Minuten länger auf der Tangente Richtung Graz zwischen Hirschstetten und dem Knoten Prater. Aber immerhin, die Unfallstelle vor dem Stadtlauertunnel ist mittlerweile geräumt. Plus 10 Minuten auf der Altmannsdorfer Straße statt auswärts ab der Grünbergstraße und Stau auch auf der Nordbrücke statt einwärts und auf allen Zufahrten. Und im Burgenland, da dauert es 10 Minuten länger auf der B16 der Ödenburger Straße von Klingenbach bis Siegendorf. Gute und sichere Fahrt und vor allem viel Geduld.
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4: Schön, dass Sie da sind am Dienstag. Gestern war es ja nur so alibihalber, aber heute so richtig. Erste Schulstunde ist schon in vollem Gange und wir legen auch los.

0: heute noch und dann ist es wahrscheinlich vorbei mit der Badesaison. Die war aber heuer eh recht ausgiebig. Wie war der Badesommer für Sie? Wir haben uns im Strandbad Baden umgehört.
1: Ein super Sommer, etwas zu heiß manches Mal. Wir sind fast jeden Tag da, wenn es sehr schön ist. Aber ungefähr kann man sagen, 3 bis 4 Mal in der Woche.
2: Herrlich, wir hatten zwar die Großhitze, weil wir aus Wien sind. Und flüchten heute zum letzten Mal noch einmal da ins schöne Strandbad Baden.
3: Ja, für mich war es auch ein herrlicher Sommer. Der erste nach der Schule. Ich habe gerade maturiert und habe die Strandbäder hier genossen. Es war sehr heiß, deshalb war das auch sehr erfrischend, die Abkühlung.
1: Das war heuer herrlich. Ich liebe das Bad.
0: Ja, und ich fahre heute sicher noch mal an den See. Heute noch einmal ausnutzen, wahrscheinlich letzte Badetag. Sie auch. Und wie schaut es mit den Temperaturen aus, Simon, heute und die nächsten Tage?
4: Bis zu 34 Grad sind möglich. Auch morgen bleibt es bis Mittag noch einmal heiß. Dann ziehen Regenschauer und Gewitter durch und dann wird es um gut 10 Grad abkühlen. Und so heiß wie heute wird es heuer vermutlich nicht mehr.
0: Also für alle, die einen Grund gebraucht haben, heute noch mal schwimmen zu gehen, das war er. Musik aus Österreich.
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0: Das ist eigentlich wirklich eine Sensation. Selbst wenn man sich nicht für Fußball interessiert, wann war der LASK zum letzten Mal in der Champions League vertreten?
1: Da hat die Champions League noch gar nicht Champions League geheißen. 1965 war das nach dem letzten Doublegewinn. Ein Spiel hat es gegeben, damals gegen Górnik Zabrze aus Polen. Dann war es schon wieder vorbei, die Reise.
0: Und heute geht das Abenteuer Champions League erneut los für den LASK, und zwar in Athen. Schönen guten Morgen, Gerhard Prohaska.
2: Ja, und die Linzer, die wollen in den 8 Spielen im Herbst zeigen, dass man als Underdog Berge versetzen kann. Das hat Didi Küper seiner Mannschaft in den letzten Wochen eingeimpft. Glaub an das Unmögliche, um das Mögliche zu erreichen.
3: Wir sind in der Champions League. Das ist jetzt nicht irgendein so ein Jux-Truppenturnier, sondern das ist das Größte, was man aufs Fußball erreichen kann. Und deswegen freuen wir uns auf jedes Spiel und werden in jedem Spiel alles reinwerfen. Und trotzdem, das ist ja das Schöne. Manchmal schießt dann nicht Tore, sondern da machen es die Jungs, die was alles am Platz liegen lassen.
2: Und AEK Athen ist zum Auftakt ein Gegner, wo man sich durchaus etwas ausrechnen darf. Jeder Punkt ist Gold oder in dem Fall Geld wert. Ein Sieg würde 2,1 Millionen Euro in die LASK-Kasse spülen.
3: Wir haben da was Großes geschaffen und trotzdem geht es jetzt weiter, würde ich sagen. Also wir fahren nach Athen, wollen natürlich ein gutes Spiel abliefern mit Punkten. War das Allerschönste, aber wir wissen trotzdem, dass es eine harte Arbeit wird, aber für das sind wir bereit.
2: Ja, wird keine Wohlfühloase werden heute in Athen. Mehr als 30.000 Fans werden den Rekordmeister anfeuern. 18.45 Uhr geht's los. Die Daumen sind gedrückt. Hell.

Und jetzt für alle, die heute Geburtstag haben, laut aufdrehen, sich feiern lassen von der ganzen Belegschaft, wer auch immer heute rundherum steht, und einfach laut mitsingen. Happy Birthday, 5 Minuten vor 8:30.

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0: der Nordbrücke stadteinwärts und auf allen Zufahrten. Und im Burgenland dauert es 10 Minuten länger auf der B16 der Ödenburger Straße von Klingenbach bis Siegendorf.
1: Kommen Sie gut in die Arbeit. 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
2: Europas größter Fahrzeughersteller VW befindet sich im Umbau. Die Modellpalette soll kleiner werden. Zudem sollen in den kommenden Jahren Zehntausende Arbeitsplätze gestrichen werden. Am Standort Osnabrück, der vor dem Aus steht, sollen künftig Rüstungsgüter hergestellt werden. In Istanbul ist ein österreichischer Doppelstaatsbürger bei einem Polizeieinsatz gegen den Islamischen Staat getötet worden. Demnach soll der 20-jährige IS-Anhänger zuerst das Feuer auf die Polizei eröffnet haben. Er wurde verdächtigt, einen Anschlag in der Türkei geplant zu haben. Und bis 2035 sollen in Niederösterreich zwei große Geothermieanlagen errichtet werden. In den kommenden Wochen starten Informationsveranstaltungen in den betroffenen Gemeinden. Ab November, so der Plan der EVN, sollen dann in 60 Gemeinden eigene Messfahrzeuge unterwegs sein. Bei jedem Stopp wird der Boden da rund eine Minute lang gerüttelt.
1: Das Radio Niederösterreich-Wetter bringt uns den vielleicht letzten Badetag in diesem Sommer.
0: Der hat es aber dafür in sich. 29 bis 34 Grad heute noch einmal mit ganz viel Sonnenschein, also wirklich perfektes Badewetter. Bevor sich morgen am Mittwoch dann das Wetter umstellt, zunächst scheint noch einmal die Sonne und vor allem im Osten wird es auch noch einmal heiß. Am Nachmittag und am Abend breiten sich dann aber teils kräftige Regenschauer mit einzelnen Gewittern aufs ganze Land aus und damit kühlt es dann auf gut 20 Grad ab.
1: Gleich gibt's Bob Marley nach den Pretenders. Schönen guten Morgen, Niederösterreich. Mit Simon Baumberger.
0: Guten Morgen.
1: Und mir, Jenny Frank.

0: Und schon ist es 8.38 Uhr und wenn die Kinder heute von der Schule nach Hause kommen, dann haben sie wahrscheinlich wieder eine neue Liste mit, was alles zu besorgen ist. Und deswegen sind in Papierfachgeschäften und überall dort, wo es Schulsachen gibt, in dieser Woche Hochsaison.
1: Wird fleißig angekauft. Nach den Volksschülern sind jetzt vor allem die älteren Schülerinnen und Schüler dran und da kommt eben jeden Tag noch irgendwas dazu, was jetzt noch alles benötigt wird.
0: Das geht ordentlich ins Geld, gerade in Zeiten der Teuerung. Eine ziemliche finanzielle Herausforderung für viele Familien.
2: Ich habe heuer 200 Euro eingekauft, da waren aber viele Sachen nicht dabei, wenn wir es vom Vorjahr verwenden können.
3: Ich habe jetzt insgesamt 600 Euro ausgegeben, verdiene auch gut, deswegen habe ich grundsätzlich kein Problem damit gehabt, aber es gibt halt auch viele, die nicht so verdienen und für die ist es sicher eine finanzielle Belastung.
0: Es gibt teilweise auch extreme Preisunterschiede bei den Schulsachen, das hat die Arbeiterkammer Niederösterreich erhoben. Es lohnt sich also auf jeden Fall, Preise zu vergleichen, aber manchmal reicht nicht mal das, weil einfach das Geld generell nicht reicht. Tamara Meineck von der Caritas St. Pölten.
4: In unseren Beratungsgesprächen merken wir, dass für viele Eltern die Schul- und Bildungskosten eine zunehmende Belastung sind. Besonders zu Schulbeginn, wo sich viele Kosten summieren, aber auch im Laufe des Schuljahres kommen Kosten auf die Familien zu, etwa für Material, für Ausflüge, aber auch für Nachhilfe und für Nachmittagsbetreuung.
0: Und genau in solchen Fällen will man helfen.
4: In unseren Caritas Sozialberatungsstellen bieten wir Beratungen online, telefonisch oder auch direkt vor Ort. Wir schauen uns dann an, in jedem Fall ganz konkret, welche Bedarfe sind, welche Notlagen sind und wo wir auch mit konkreten finanziellen Unterstützungsleistungen helfen können, auch bei der Übernahme von Schul- oder Bildungskosten.
1: In den Colorshops der Caritas gibt es außerdem auch Schulsachen zu günstigen Preisen.
0: Wo finden Sie die? In Wiener Neustadt, in Retz, in St. Pölten, in Amstetten oder auch in Krems gibt es solche Shops. Einen schönen guten Morgen von uns.

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0: 9:35, ganz genau. Wir schauen gleich nach Niederösterreich auf die B4.
1: Auf der Hornerstraße, da gibt es bei Zissersdorf in beiden Richtungen kurzen Stau nach einem Unfall. Eine Viertelstunde länger dauert es in Wien auf der Tangente Richtung Graz zwischen Hirschstetten und dem Knoten Prater. Stau gibt es außerdem auf der Nordbrücke stadteinwärts und auf allen Zufahrten und plus 10 Minuten aktuell im Burgenland auf der B16 der Ödenburger Straße von Klingenbach bis Siegendorf.
0: Gute Fahrt.

0: 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September auf Radio Niederösterreich.
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0: Die Jungfrauen.
2: Ihre Genauigkeit macht sich bezahlt, Sie haben den Überblick.
0: Waage, auch wenn im Alltagsleben nicht alles so ganz nach Ihren Vorstellungen verläuft, mit Ihrem Herzenspartner oder der Partnerin erleben Sie Harmonie pur.
2: Skorpion, Mars gibt Kraft, was auch immer Sie anpacken, Sie werden Erfolg haben.
0: Schütze, Sie könnten heute interessante Kontakte knüpfen, die sowohl beruflich als auch privat interessant für Sie werden könnten.
2: Steinbock, setzen Sie rechtzeitig Prioritäten und Sie werden auch an diesem eher turbulenten Tag gut über die Runden kommen.
0: Wassermann, Sie versprühen die Leichtigkeit des Seins. Ihre gute Laune ist ansteckend.
2: Fische, warten Sie nicht darauf, dass irgendwas passiert. Helfen Sie dem Glück lieber ein wenig nach.
0: Widder, allzu forsches Auftreten könnte zu Konflikten führen. Mit Diplomatie erreichen Sie mehr.
2: Stier, geben Sie nicht auf. Versuchen Sie es doch noch einmal, wenn etwas nicht gleich auf Anhieb klappt.
0: Zwillinge, der Liebestern, der strahlt besonders hell. Herzensangelegenheiten entwickeln sich in Ihrem Sinn.
2: Krebs, Vorsicht macht sich bezahlt. Nicht jeder Rat ist wirklich gut gemeint.
0: Löwe, Sie könnten interessante Chancen erhalten, um Ihre finanzielle Situation zu verbessern. Beschäftigen Sie sich damit.

0: Praxisradio Niederösterreich am Dienstag, 8. September. Und obwohl es heute 34 Grad kriegt, tragen trotzdem heute ganz viele in Niederösterreich Handschuhe.
1: So ist es. Alice Herzog hier. Ja, ich bin im Weinviertel daheim, aber ich sage nur Weinlese. Also, ich meine, geht nicht.
0: Was sonst?
1: Ohne die dünnen Handschuhe. Ja. Ich wünsche mir viel, viel Kraft, gute Ernte. Ich weiß, da sind ganz, ganz viele Freiwillige jetzt auch wieder in den Weingärten, die da mithelfen, ganze Familien, Freunde.
0: Da brauchen wir gute Stimmung. Und du begleitest alle dabei bei der Weinlese. Was hast du vorbereitet?
1: Ja, schick mir gerne die gute Laune Musik, oder?
0: Na bitte.
1: Bee Gees zum Beispiel.
0: Secret Love. Und was noch?
1: Ja, oder auch ABBA. Aber ja, ein Tänzchen im Weingarten.
0: Geht immer. Mit einem guten Gläschen dazu, dann noch leichter.
1: Ne? Ich wünsche mir gutes Gelingen bei der Weinlese. Bin gerne für Sie da am Vormittag.

0: Schönen Dienstagvormittag mit Radio Niederösterreich. Das Wichtigste jetzt aus Niederösterreich, Österreich und der Welt mit Thomas Puchinger. Es ist 9 Uhr.
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2: Die spanische Auseinandersetzung über die Grenzkrise in Ceuta wird jetzt auch zum politischen Konflikt auf EU-Ebene. Ceutas konservativer Regionalpräsident Juan Vivas trifft in Brüssel heute unter anderem EU-Migrationskommissar Magnus Brunner und EVP-Chef Manfred Weber, also Parteifreunde aus der Volkspartei. Sie werfen der sozialistischen Regierung von Pedro Sanchez Versäumnisse beim Grenzschutz vor. Aus Brüssel berichtet Verena Sophie Meyer.
3: Die Europäische Volkspartei wirft der sozialistischen Regierung von Pedro Sanchez vor, die EU-Außengrenze nicht ausreichend geschützt und Hilfe zu spät angenommen zu haben. Sebastian Zützel von Spaniens konservativer Polizeigewerkschaft.
4: Frontex war ja seit dem ersten Moment bereit, die spanische Regierung zu helfen. Und die spanische Regierung hat diese Hilfe nicht beantragt.
3: Erst nach rund einem Monat hat Spanien 10 Frontex-Beamte angefordert. Zusätzlich legt ein Polizeibericht nahe, dass marokkanische Behörden die Grenzübertritte gezielt ermöglicht haben könnten. Dann müsse die EU ihre Beziehungen zu Marokko neu bewerten, sagt der österreichische EVP-Abgeordnete Lukas Mandl.
5: Wenn es aber hieb- und stichfeste Belege dafür gibt, dann stehen die Beziehungen zwischen der Europäischen Union und Marokko bei Null.
3: So werden auch in Brüssel die politischen Konsequenzen diskutiert.
2: Ja, gleichzeitig baut die EU jetzt ihre Zusammenarbeit mit Grönland aus, und zwar ungeachtet der Kontrollansprüche von US-Präsident Donald Trump. EU-Kommissionspräsidentin Ursula von der Leyen hat bei einem Besuch auf der Arktisinsel gestern eine Erklärung zur Vertiefung der Beziehungen unterzeichnet. Die heimischen Bäuerinnen und Bauern leiden offenbar unter besonders großer psychischer Belastung. Das zeigt eine neue Online-Umfrage der Donau-Universität Krems, die im Fachblatt Scientific Reports veröffentlicht wurde. Demnach kommen zu den unregelmäßigen Arbeitszeiten auch diverse Risikofaktoren, die man nicht kontrollieren kann, etwa das Wetter oder auch die Preise, die man am Markt erzielen kann. Wir kommen zum Sport. Im Achtelfinale war Endstation für Anastasia Potapova. Für Österreichs Nummer 1 setzt es bei den US Open eine bittere Niederlage gegen Mira Andrejewa. Gerhard Prohaska.
6: Ja, da ist die Überraschung eigentlich in der New Yorker Luft gelegen. Die 25-Jährige hat den ersten Satz gewonnen, bevor sie auf die Verliererstraße abgebogen ist. Mit einem bitteren Ende im dritten Satz hat sich Potapova nämlich eine Knieverletzung zugezogen. Sie hat zwar weitergespielt, danach aber keinen Punkt mehr gemacht und 3-6 verloren. Potapova hat sich danach auch für die Medienrunde entschuldigen lassen. Ob aus Enttäuschung oder wegen der Verletzung, weiß man nicht wirklich. Am Platz hat es jedenfalls viele Tränen gegeben und aufmunternde Worte ihrer Gegnerin und Freundin.
7: Sie ist mein guter Freund. And seeing her fall like this, it's not easy. I'm sure that she's gonna come back even stronger.
6: Die genaue Diagnose ist noch ausständig. Das finanzielle Trostpflaster für Potapova sind knapp 500.000 Euro am Preisgeld.
2: Wir kommen zu den Radio Niederösterreich Wetteraussichten mit Alice Herzog. Heute wird's noch einmal heiß.
8: Und zwar überall steigen die Temperaturen heute noch einmal auf 29 bis 34 Grad. Dazu scheint meist die Sonne. Ein paar Quellwolken gibt's in erster Linie über den Voralpen. Morgen Mittwoch dann nur noch in den östlichen Teilen des Landes sehr heiß, noch einmal bis zu 33 Grad. Von Westen her ziehen nämlich Gewitter auf, die bringen kräftige Schauer am Nachmittag, und über Nacht kühlt es dann ordentlich ab. Ab Donnerstag fühlt es sich überall nach Herbst an. Aktuell hat es in Wiener Neustadt 22 Grad, in Tulln und Wien 21, St. Pölten 20 und Langendeus und Mistelbach 19 Grad. Gute Fahrt durch Ihren Vormittag, 9 Uhr und 3 Minuten, Radio Niederösterreich mit dem schnellsten Verkehrsservice im Land. Auf der B4 Hornerstraße bei Zissersdorf gibt es in beiden Richtungen Stau nach einem Unfall. 15 Minuten plus in Wien auf der Tangente Richtung Graz zwischen Herstetten und dem Knoten Prater. 10 Minuten noch auf der Grünbergstraße stadteinwärts, und es staut auch noch auf der Nordbrücke stadteinwärts auf allen Zufahrten. Ich wünsche Ihnen gute und sichere
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8: Starten wir gleich los. Schönen Dienstag.

0: Lass mal den Sommer noch ein bisschen ausklingen mit Albano und Romina Power und gleich noch mehr gute Gefühle. Mit den Beach Boys oder auch mit Neil Diamond. Alles gleich hier auf Radio Niederösterreich.
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0: So, wir schauen, was sich tut im Land. Die Band Werner und Yankee besteht aus dem Wiener Chris Molisch und dem US-Amerikaner Steve Chris. Und das Duo ist am Freitag auf Burg Neuhaus im Bezirk Baden. David Pearson.
2: Sie spielen Wienerlied, Walzer, Blues und Swing, Piron und Knapp, Beethoven am Banjo und anlässlich seines 80. Geburtstags ein paar Songs von Georg Danzer. Los geht's um 19.30 Uhr. In Oberneustift im Bezirk Zwettl feiert die Freiwillige Feuerwehr am Festgelände das Storbergfest am Freitag ab 11 Uhr mit Andis Quetschen Sound und DJ Hip. Am Samstag spielt die Partyband Extreme, am Sonntag um 9 Uhr Festmesse und dann Frühschoppen. Benefizkonzert für den Gnadenhof Amselhof am Freitag im Café-Restaurant Oswalds in Weidhofen an der Theier. Die Band Austrophil spielt Austropop, Country, Rock und Rock'n'Roll. Um 20 Uhr geht's los. Am Hauptplatz in Weidhofen an der Theier findet am Wochenende wieder der Dirndlgewandsonntag und das Festival Aufhorchen statt. Am Samstag gibt's ab 10 Uhr mehrere Stände mit Kulinarik und Musik. Am Sonntag startet das Fest um 8.30 Uhr mit einer Messe in der Stadtpfarrkirche. Danach Frühschoppen im Alten Gericht. Weitere Veranstaltungshinweise finden Sie auf noe.orf.at unter den Tipps.

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2: So, das ging jetzt schnell auf den Straßen. Es ist 9:30 Uhr, Radio Niederösterreich hier mit dem schnellsten Verkehrsservice im Land. B4 Hornerstraße bei Zissersdorf ist die Unfallstelle geräumt und auch in Wien kommen sie momentan störungsfrei voran. Damit der Blick zum Wetter. Das wird noch einmal ein ungewöhnlich heißer Septembertag. Heute mit Temperaturen zwischen 29 und 34 Grad und Sonnenschein pur. Vielleicht ein paar Quellwolken über dem Bergland. Morgen Mittwoch dann nur mehr bis zur Hälfte des Tages strahlend sonnig. Wieder Werte bis zu 33 Grad, vor allen Dingen im östlichen Flachland. Ab Mittag ziehen dann von Westen her Gewitter auf und Regenschauer. Da zieht dann eine Front durch, die können auch kräftig sein, diese Schauer. Und am Abend hat es dann nur noch zwischen 16 und 22 Grad. Übermorgen Donnerstag schon wieder trocken und angenehmes Spätsommerwetter mit 18 bis 25 Grad.
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2: Und mit DJ Ötzi und Nick P. und Kai

0: Schönen Dienstagvormittag hier bei uns auf Radio Niederösterreich. Die große Liebe finden, das ist ja manchmal gar nicht so einfach. Heutzutage hilft vielen da das Internet. Ja, immer mehr Menschen lernen sich tatsächlich über eine Online-Plattform kennen. Leonor Philipp hat jetzt eine ganz besondere Dating-Plattform gegründet. Sie heißt Liebe mit Handicap. Ja, da können sich Menschen mit Behinderung kennenlernen, die vielleicht auf anderen Plattformen eher Schwierigkeiten haben. Seit 3 Jahren gibt es diese kostenpflichtige Internetseite. Mitmachen kann an und für sich jeder.
1: Unsere Mitglieder sind alle ganz unterschiedlich, also ganz egal, ob man körperliche Behinderung hat, psychische Probleme oder andere kleine Handicaps, die einfach beim Kennenlernen irgendwie im Weg stehen. Selbstverständlich sind auch Menschen ohne Handicap herzlich willkommen, die einfach nur beim Online-Dating großen Wert zum Beispiel auf Sicherheit oder Offenheit legen.
0: Alle, die sich vielleicht auch schwer tun, ihr eigenes Profil zu erstellen, auch ihnen hilft Leonie Philipp. Sie war sogar schon bei Hausbesuchen, etwa bei einem jungen Mann in Salzburg. 2-mal hat dieser auch schon tatsächlich jemanden kennengelernt. Mit der großen Liebe hat es noch nicht geklappt.
2: Ich bin der Oliver, bin 30 Jahre alt, wohne in Salzburg. Ich würde gerne eine Freundin finden, mit der ich was machen kann. Ins Kino gehen.
0: Ja, Kino klingt schon mal ganz gut. Drückt mal ihm die Daumen. Diese Plattform Liebe mit Handicap gibt es österreichweit. Vielleicht findet sich ja auch eine Niederösterreicherin.

Tim Currens, Bette Davis Eyes und gleich auch noch die 90er. Mit Natalie Imbruglia und Torn hier bei uns auf Radio Niederösterreich. Und jetzt einmal Hand aufs Herz. Gehen Sie eigentlich im Grunde auch immer nur zu Ihren drei Lieblingsheurigen in der Nähe? Ja, man glaubt, jeden Winkel im eigenen Umfeld zu kennen, wenn man eben schon jahrelang dort daheim ist oder auch schon immer. Und dann kommt jemand, der meint, da gibt es noch viel zu entdecken in Niederösterreich, vor allen Dingen jetzt im Weinherbst, wenn es darum geht, Wandern und Genuss zu verbinden. Eine Dame, die das perfektioniert hat, hat jetzt einen neuen Wander-Vinothek-Genussführer für Niederösterreich gestaltet. Sie heißt Beate Ferchländer, stammt aus Poisdorf. Und was sie da entdeckt hat, erzählt sie Ihnen noch heute Vormittag bei uns, zu Gast nach 11 auf Radio Niederösterreich.

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1: 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Das Wichtigste aus Niederösterreich, Österreich und der Welt, jetzt mit Thomas Buchinger. Es ist 10 Uhr.
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3: Nach dem Wahlsieg der AfD in Sachsen-Anhalt und dem Absturz der CDU gerät der deutsche Kanzler und CDU-Chef Friedrich Merz zunehmend unter Druck. Merz hatte ja schon bisher niedrige Beliebtheitswerte und die Wahl in Sachsen-Anhalt lässt Zweifel an ihm wachsen. Aus Berlin berichtet Andreas Pfeiffer.
4: Die CDU braucht eine neue Erzählung, sagt der Kanzler im Tonfall der Selbstkritik.
5: Wir müssen versuchen, ich selbst auch, die Menschen auch in ihrer ganzen Emotionalität stärker zu erreichen.
4: Die CDU braucht eher einen neuen Kanzler, ist ein anderer Vorschlag, auch aus eigenen Reihen, etwa aus der Jungen Union Brandenburg. Und Nordrhein-Westfalens CDU-Ministerpräsident Hendrik Wüst, der auffällig häufig als Austauschkanzler Erwähnung findet, sagt:
6: Ich glaube, es kann jetzt gar nicht genug Problembewusstsein geben und genug Nachdenklichkeit.
4: Aufgeben ist keine Option, sagt Friedrich Merz. Doch vor ihm liegen neue Prüfsteine. Die bevorstehenden Landtagswahlen in Mecklenburg-Vorpommern und in Berlin. Dort, wo die AfD im Aufwind liegt.
3: In der Ukraine hat der dortige Generalstaatsanwalt im Zusammenhang mit einer Korruptionsaffäre in seiner Behörde den Rücktritt angekündigt. Das sei eine politische Entscheidung, teilte er mit, und er wolle nicht, dass das Amt des Generalstaatsanwalts als Instrument politischer Auseinandersetzungen missbraucht werde. In Niederösterreich ist die Gesundheitsreform und die damit einhergehende Umstrukturierung des Notfallsystems weiterhin eines der größten und umstrittensten politischen Themen. Gestern hat es im Landtag eine Sitzung des Gesundheitsausschusses gegeben. Mit dabei waren Expertinnen und Experten der Rettungsorganisationen. Und der Tenor, der Zeitplan für die Umstellung, werde halten. Robert Salzer berichtet.
7: 1. April 2027. Bis dahin soll das neue System stehen, das auf speziell ausgebildete Notfallsanitäter aufgebaut ist. Gesundheitslandesrätin Eva Prischl von der SPÖ hofft auf die Umsetzung.
8: Es gibt ja verschiedene Zuständigkeitsbereiche in diesem System. Meine habe ich jetzt erfüllt.
7: Die Rettungsorganisationen sind überzeugt, die an sie gestellten Aufgaben erfüllen zu können, sagt Christian Vorringer, Geschäftsführer von Notruf Niederösterreich.
9: Der 1.4., also als nächster Umsetzungspunkt, die Reform des Notarztwesens ist aus unserer Sicht auf jeden Fall sichergestellt.
7: Die nötige Ausbildung der Sanitäter kostet Geld, das auch fließen sollte, bestätigt Finanzlandesrat Anton Kasser von der ÖVP.
10: Also finanziell sind wir gerade dabei, den Rettungsdienstvertrag und den NEF-Vertrag zu vollenden. Da wird es auch entsprechende Besprechungen geben, aber da sind wir auf gutem Weg.
7: Die Diskussionen sind damit sicher nicht beendet. Ein Schritt in die Zukunft aber sollte mit dieser Sitzung gesetzt worden sein.
3: Und noch ist ja Zeit bis zum Neujahrskonzert 2027. Schon jetzt laufen aber die Vorarbeiten auf Hochtouren, darunter auch die Dreharbeiten. Und während Tanzeinlagen ja ein Fixpunkt sind, werden beim nächsten Neujahrskonzert auch Einlagen im Wasser zu sehen sein. Konkret werden derzeit Aufnahmen mit den Alexandri-Schwestern, also Österreichs erfolgreichsten Synchronschwimmerinnen, zu sehen sein. Ja, Stichwort Badewetter. Wir kommen jetzt zu den Radio Niederösterreich Wetteraussichten mit Alice Herzog. Es ist heute ungewöhnlich heiß für einen Septembertag.
1: Ja, einmal geht's noch. Temperaturen 29 bis tatsächlich 34 Grad. Heute Nachmittag dazu viel Sonne und nur ein paar Quellwolken über den Voralpen. Morgen Mittwoch dann nur noch im östlichen Flachland heiß. Es ziehen nämlich im Tagesverlauf Gewitter auf. Die bringen dann auch starken Regen am Nachmittag. Gegen Abend kühlt es ordentlich ab morgen. Am Donnerstag ist es dann allerdings schon wieder trocken, aber eben nicht mehr ganz so heiß. Aktuell hat es in St. Pölten, Stockerau und Bruck an der Leitha 23 Grad, in Horn und Wien 22 und in Melk 20 Grad. Gute Fahrt durch den Vormittag, 4 nach 10, Radio Niederösterreich. Wir begleiten Sie im schnellsten Verkehrsservice im Land. Momentan alles störungsfrei, Stern 300 vom Handy aus. Einfach reintippen, falls Ihnen was auffällt, Stau oder Blitzer. Wir sagen es gerne weiter.
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1: Und mit richtig viel lässiger Musik bei der Arbeit. Die Herrn Falco und Phil Collins haben jetzt ihren Auftritt. Schönen Dienstagvormittag bei uns.

0: Viele Drescher sind unterwegs in diesen Tagen, wenn es noch trocken ist, aber durchaus auch herausfordernd und heiß heute. Bei der Weinlese oder auch bei den Gemüsebauern, die sind momentan gerade fleißig beim Ernten. Simon Baumberger aus unserer Wetterredaktion.
1: Bei der Sommerzwiebel ist gerade die Haupternte im Gang. Auch Kohlgemüse, Salat, Wurzelgemüse und Kürbis werden schon fleißig geerntet. Beim Salat gibt es derzeit ein paar Probleme. Der sogenannte Baumwollkapselwurm sorgt da ein wenig für Ärger. Und auch wenn es ansonsten ganz gut läuft mit der Ernte, Niederschlag wäre dringend notwendig und es sollte auch nicht mehr zu warm werden. Zwiebeln könnten zum Beispiel sonst durch zu hohe Sonneneinstrahlung einen Sonnenbrand bekommen. Und das Wetter, das reagiert in den kommenden Tagen wie bestellt. Heute gibt es zwar noch einmal richtiges Badewetter mit bis zu 34 Grad. Morgen Nachmittag kommt dann aber die große Abkühlung, da hat es dann gut 10 Grad weniger und die Abkühlung, die kommt morgen auch mit teilweise kräftigen Regenschauern.
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0: Umberto Tozzi auf Radio Niederösterreich, gleich auch noch Nancy Sinatra und Manfred Holub.
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0: Kurz nach 11, Radio Niederösterreich mit dem schnellsten Verkehrsservice im Land. Das geht geschwind. Momentan alles ruhig auf den Straßen. Haben Sie eine gute und sichere Fahrt. Damit der Blick zum Wetter. Heute am 8. September noch einmal Sommer pur, 29 bis 34 Grad am Nachmittag und viel Sonne, ein paar harmlose Quellwolken über den Voralpen. Morgen Mittwoch dann nur mehr bis Mittag überall sehr heiß und sonnig. Dann ziehen vom Westen her Gewitter auf, im östlichen Flachland kann es noch länger heiß bleiben. Mit den Gewittern, die ziehen dann über ganz Niederösterreich, wird es ordentlich abkühlen. Ab Donnerstag dann frischer, aber schon wieder trocken.
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0: Schönen Dienstag bei uns.

0: Dienstagvormittag mit Radio Niederösterreich. Und jetzt ist wieder unsere Radio Niederösterreich Tierärztin Astrid Nagel aus Laxenburg für Sie da.
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0: Es geht um die Krallenpflege bei unseren Haustieren. Warum Krallen eigentlich regelmäßig gekürzt werden müssen, ob man das am besten selbst macht oder nicht. Sophia Nastasiewicz aus unserer Service-Redaktion hat mit unserer Tierärztin gesprochen. Da geht es zunächst einmal um die Funktion der Krallen. Die sorgen ja nicht nur für Grip bei Hunden und bei Katzen.
2: Bei Hunden merkt man schnell, dass sie rutschen, wenn sie zu lang sind. Katzen nutzen ihre Krallen zum Spiegeln, Jagen oder Klettern.
3: Die Krallen sind stark durchblutet und auch von Nerven durchzogen. Die Tiere spüren die Krallen und sie sind auch sehr wichtig für die korrekte Haltung und den Gang.
2: Zu lange Krallen können bei Hunden zu einer Fehlstellung der Zehengelenke führen.
3: Dann stehen die Zehen immer unnatürlich in die Höhe. Das ist erstens unangenehm und zweitens gerade bei den älteren Hunden, die dann oft schon so ein bisschen Arthrose haben, verstärkt das die Arthrose in den Zehengelenken.
2: Bei Hunden hört man die Krallen auf den Böden klackern. Bei Katzen merke ich, dass die Krallen zu lang sind, wenn sie an Kleidung oder Möbeln hängen bleiben. Wie oft die Krallenpflege nötig ist, hängt vom Lebensstil der Tiere ab. Manche Katzen wetzen sie nicht so oft am Kratzbaum. Bei Hunden kommt es auf die Bewegung und den Untergrund an.
3: Hunde, die in der Stadt viel auf Beton gehen, nutzen die Krallen stärker ab. Manchmal liegt es auch an einer Fehlhaltung, dass zum Beispiel bei einer Pfote die Krallen viel länger sind als auf der anderen Pfote. Das ist oft ein Hinweis auf ein Gelenksproblem oder Haltungsproblem.
2: Die meisten überlassen das Schneiden Profis wie Tierärztinnen und Hundefriseuren. Dort kann man sich das zeigen lassen und sich selbst daran trauen, sagt Astrid Nagel. Aber immer vorsichtig, um das sogenannte Leben nicht zu verletzen.
3: Ich selber tue mir leichter, wenn ich die Pfote sozusagen umdrehe, wie bei einem Pferd, das beschlagen wird, weil ich da besser sehe, wie weit die Nerven und die Blutgefäße in der Kralle gehen. Aber bei einer schwarzen Kralle hilft das auch nicht sehr viel weiter.
2: Lieber langsam Stück für Stück und mit gutem Sicherheitsabstand zum Blutgefäß schneiden. Bei Katzen hat Astrid Nagel folgenden Tipp.
3: Die Kralle ist zum Körper hin breit und wird dann ganz schmal und spitz. Und diesen schmalen und spitzen Teil kann man gut kürzen. Niemals den breiten Teil. Dort sind die Gefäße dann drinnen. Diesen spitzen Millimeter abzuschneiden, das kann man sogar mit einem normalen Nagelzwickel machen.
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2: 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Schönen Dienstagvormittag. Das Wichtigste aus Niederösterreich, Österreich und der Welt mit Thomas Puchinger. Es ist 11 Uhr.
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4: Fast zeitgleich mit dem gestrigen Schulbeginn sind in manchen Bundesländern die Tickets für die öffentlichen Verkehrsmittel teurer geworden. Etwa bei uns in Niederösterreich oder auch im Burgenland. Und auch in anderen Bundesländern sind die Preise um bis zu 3,5% gestiegen. Vanessa Gruber berichtet.
5: Für das Klimaticket für Wien, Niederösterreich und das Burgenland fallen seit September bis zu 19 Euro mehr pro Jahr an. Die Erhöhungen begründet der Verkehrsverbund Ostregion mit steigenden Energie- und Betriebskosten. Dafür hätten Fahrgäste grundsätzlich Verständnis, sagt Christian Gratzer vom Verkehrsclub Österreich.
6: Wenn aber über einen kürzeren Zeitraum es häufige Preiserhöhungen gibt, dann besteht natürlich die Gefahr, dass sich einige denken, naja, der öffentliche Verkehr wird jetzt deutlich teurer.
5: Dann würden mehr Menschen mit dem Auto fahren. Leistbare Preise seien deshalb wichtig, damit Fahrgäste öffentliche Verkehrsmittel weiterhin nutzen. Zusätzlich müsse das Angebot in ländlichen Regionen ausgebaut werden. Dadurch würden sich Schadstoffemissionen verringern und die Klimaziele erreichen lassen.
4: Nach dem klaren Wahlsieg in Sachsen-Anhalt lotet die AfD jetzt Möglichkeiten aus, um eine Koalition zu bilden. Unter anderem hat man der CDU Gespräche über eine Zusammenarbeit angeboten. Diese sieht sich nach dem Absturz aber eher in der Opposition, wie es heißt. In Istanbul ist ein österreichischer Doppelstaatsbürger bei einem Polizeieinsatz gegen den Islamischen Staat getötet worden. Demnach soll der 20-jährige IS-Anhänger zuerst das Feuer auf die Polizei eröffnet haben. Er wurde verdächtigt, einen Anschlag in der Türkei geplant zu haben. Die Geothermieprojekte der EVN im südlichen Niederösterreich nehmen jetzt langsam konkrete Formen an. In den nächsten Wochen finden Informationsveranstaltungen in der Region statt, in denen die Bevölkerung über die nächsten Schritte informiert wird. Bis nach heißem Wasser gebohrt wird, dürfte es aber noch dauern. Robert Salzer mit den Einzelheiten.
7: In einem ersten Schritt werden geplant ab November Messfahrzeuge in 60 Gemeinden in der Thermenregion unterwegs sein. Sie wenden die Vibrationsseismik an, mit der genaue Pläne des Untergrundes erstellt werden sollen. Laut EVN sollen die Geräte bei jedem Stopp rund eine Minute lang rütteln. Aufgrund der Ergebnisse dieser Messungen werden dann die Bohrungen geplant. Diese sollen aus einer Tiefe von rund 3000 Metern 100 Grad heißes Wasser an die Oberfläche befördern, die Wärme entnehmen und das Wasser wieder zurückbefördern. Damit soll Fernwärme betrieben werden. Bis 2035 sollen zwei große Geothermieanlagen entstehen. Um die Bevölkerung über die Vorhaben zu informieren, wird es am 22. September sowie 2. und 8. Oktober Informationsveranstaltungen in der Thermenregion geben.
4: Und wir kommen jetzt zu den Radio Niederösterreich Wetteraussichten mit Alice Herzog. Die Temperaturen, die steigen immer weiter. Es wird heiß heute.
2: Ja, fühlt sich durchaus nach Sommer an. Anfang September in Zwettl und Wiener Neustadt jetzt schon 28 Grad. In St. Pölten, Wieselburg 27, Gänserndorf meldet 26, Wien 25 Grad. Und bis zu 34 werden es noch heute Nachmittag. Morgen Mittwoch noch einmal heiß, vor allen Dingen im östlichen Flachland. Überall sonst geht es dann morgen schon ab Mittag los mit Gewittern und Regenschauern. Und bis zum Abend dann überall. Es kühlt dann auch deutlich ab. Der Donnerstag schon wieder trocken, aber frischer. Gute Fahrt durch Ihren Dienstagvormittag. 4:45. Gut, wir haben den schnellsten Verkehrsservice im Land. Und wir schauen zunächst nach Wien. Da gibt es eine Meldung von der U1. Die ist momentan nicht zwischen der Vorgartenstraße und Kaisermühlen unterwegs. Umsteigen geht auf die Linien U2, 12 oder 92a. Geblitzt wird aktuell auf der A4, der Ostautobahn, Richtung Wien. Kurz nach dem Rastplatz Maria Elend wird ihre Geschwindigkeit kontrolliert. Ansonsten geht es überall störungsfrei voran. Gute Fahrt.
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2: Ja, rein geht's in den Weinherbst in Niederösterreich mit und immer öfter auch ohne Alkohol, aber Hauptsache Wein. Und da gibt es jetzt einen neuen Winotheken- und Wanderführer quer durch Niederösterreich, den Beate Ferkländer gestaltet hat. Herzlich willkommen.
8: Hallo, ich freue mich sehr, hier zu sein. Danke für die Einladung.
2: Sie sagen, Niederösterreich kann mehr als Heurigen und grüner Mettliner.
8: Absolut, absolut. Und ich sage Ihnen, ich war selbst erstaunt, was wir neben dem Grünen alles zu bieten haben. Also allerhand.
2: Ja, wir sind gespannt. Auch gerne auf ein paar Geheimtipps in Niederösterreich für schöne Stunden und Genusswanderungen in diesem Herbst. Autorin Beate Ferkländer aus Preußdorf, heute zu Gast nach 11. Radio Niederösterreich. 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

0: Schönen Dienstag hier bei uns auf Radio Niederösterreich. Ja, das ist was für Genießerinnen und Genießer. Ich glaube, sie ist es auch. Beate Ferchländer aus Poisdorf heute bei uns. Gebürtige Scheibserin, aber seit vielen Jahren in Poisdorf, gell?
1: In Poisdorf, ja.
0: Zu Hause, ja. Gut, Sie waren viel in Niederösterreich unterwegs, auf Genusspfaden, kann man schon so sagen. Aber ein bisschen auch beim Wandern. Wie kann man sich das vorstellen?
1: Also primär haben wir mal Winzer besucht und Weinbars und so weiter. Also das ist der Hauptteil des Buches, aber abseits davon auch Wanderungen, dass man das gut kombinieren kann. Also aber Genusswanderungen. Also ich bin absolut keine Kraxlerin und Ausdauersportlerin, aber so 2 Stunden, damit man sich das Achterl halt dann wirklich auch verdient hat.
0: Ich wollte gerade sagen, das ist dann die Belohnung, ne? Der Genuss. Aber da muss man unterwegs natürlich ein bisschen aufpassen, dass man eben dann nicht zu oft einkehrt, als weitergeht.
1: Das kommt auf die Kondition drauf an.
0: Ja, Sie haben ja einiges entdeckt in ganz Niederösterreich. Mhm. Sie waren von der Wachau bis ins Weinviertel, bei traditionellen Weingütern auch bis zu innovativen Vinotheken unterwegs. Was würden Sie sagen in diesem Herbst? Wo sollte man unbedingt hin? Vielleicht bleiben wir mal in Ihrem Kretzel im Weinviertel.
1: Also im Moment ist es überhaupt ganz toll, weil jetzt der Wein Herbst kommt. Also neben der Lese, ich meine, es ist auch wunderschön zum Anschauen, aber es gibt irrsinnig viele Veranstaltungen. Und zum Beispiel jetzt am Wochenende in Poisdorf das Winzerfest, wirklich ein großartiges Fest, sollten wir nicht versäumen. Aber es gibt eben Kulturveranstaltungen in diesen Vinotheken auch, die eben auch Literatur- oder Musikveranstaltungen machen.
0: Haben Sie vielleicht einen konkreten Tipp, einen Geheimtipp bei Ihnen im Weinviertel? Wo könnte man spazieren gehen, wo könnte man einkehren?
1: Also wenn Sie wandern auch wollen, dann würde ich fange ganz einfach in meiner Heimat an, Herrn Baumgarten, da haben Sie das Nonseum, ein wunderbares Nonsensmuseum. Und die Wanderung dazu ist eine Sockenwanderung. Hier werden Einzelsocken aufgehängt, die ja wirklich arm sind, ein Leben lang mit Füßen getreten und denen wird dort ein Denkmal gesetzt. Also und dann dort einkehren, ist wunderbar. Das geht bis Mitte Oktober, Anfang November.
0: Okay, also da kann man die Einzelsocken, die daheim überbleiben,
1: oder mitnehmen. Ein paar finden, vielleicht zusammenfinden.
0: Vielleicht findet sich wieder was.
1: So ist es. So ist
0: okay.
1: es gedacht.
0: Ja. Was noch im Weinviertel?
1: Wenn Sie mehr in Richtung Pulgautal gehen, hier haben Sie auch wunderschöne Vinotheken, also mit tollem Ausblick. Das Coverfoto zum Beispiel ist von so einer Vinothek. Hier sehen Sie einfach, wenn Sie drinnen sitzen.
0: Schaut sehr modern aus, modernes Gebäude.
1: Ja, ins Land rein und sie bieten auch modernes Essen, also nicht jetzt nur Heurigenpartien.
0: Wo ist das zum Beispiel?
1: Das ist in Pernersdorf. Mhm. Also ganz ein kleiner Ort im Pulgautal, also in der Heimat von Polt quasi.
0: Jetzt müssen wir vielleicht noch dazu sagen, der Wander- und Genussführer, den Sie da geschrieben haben, das ist nichts für zum Einstecken
1: Nein,
0: im Rucksack.
1: Nein, das ist ein Bildband, das ist mehr zum Anschauen und Schmökern. Aber im Wanderteil haben wir natürlich Abhilfe geschaffen. Sie haben einen QR-Code bei jeder Wanderung dabei. Da kommen Sie auf eine App, die können Sie sich runterladen. Sie können navigieren mit dem Handy. Sie können sich aber auch, wenn Sie nicht handyaffin sind, eine PDF runterladen, wo wir fotografisch die wichtigsten Abzweigungen festgehalten haben, dass Sie sich nicht verirren.
0: Nach dem Achtelwein, ne? Wieder zurückfinden. Ja, so funktioniert das heutzutage. 32 Weinlocations auf 14 Wanderungen hat Beate Ferchländer da zusammengestellt und sie hat bestimmt noch den einen oder anderen Tipp für uns auch im Waldviertel oder in der Region Kanuntum.

0: Schönen Dienstag mit Radio Niederösterreich. Das ist die Entweder-Oder-Runde mit der Weinviertel-Autorin Beate Ferkländer heute live im Studio. Schreibt auch Krimis, gell?
1: Ja.
0: Grundsätzlich, muss man noch plaudern. Mama von zwei erwachsenen Kindern. Sie waren Lehrerin von Beruf, viele Jahre lang an einem Gymnasium. Naja, gestern war Schulbeginn. Starten wir mal. Ja. Schulübung oder Hausübung?
1: Schulübung.
0: Das sagt jetzt die Frau Lehrerin wahrscheinlich, oder?
1: Ja, eindeutig Schulübung. Okay. Ja.
0: Wanderrucksack oder Liegestuhl?
1: Kommt auf die Jahreszeit drauf an.
0: Ja, wann war's?
1: Sommer Liegestuhl, Herbst und Frühjahr Wanderroute.
0: Nehmen wir so. Entweder Weinviertel oder Wachau?
1: Weinviertel.
0: Okay.
1: Mit Abstechern in die Wachau.
0: Ja, Heimvorteil, gell? Entweder Krimi schreiben oder Krimi lesen?
1: Beides. Eines bedingt das andere, aber eigentlich lieber schreiben.
0: Mhm. Entweder ein Abend mit Freunden oder ein Abend ganz allein mit einem guten Buch?
1: Mit Freunden.
0: Okay. Und eins habe ich noch. Entweder kochen oder bekocht werden?
1: Kochen.
0: Okay. Da war jetzt ein kleines Zweifeln dabei.
1: Ja, sich bedienen lassen schon, aber ich habe immer gerne Sachen alle in der Hand. Ich bin ein Kontrollfreak ein bisschen.
0: Also lieber wissen, was drin ist.
1: Da weiß ich,
0: gell?
1: Was drin ist, genau.
0: Okay. Ja, Beate Ferkländer hat Ihnen natürlich noch einen Rezeptvorschlag für heute Mittag mitgebracht. Das schauen wir uns an.

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6: Schon am Dienstag, es ist 11:30 Uhr, Radio Niederösterreich mit dem schnellsten Verkehrsservice im Land. Die Linie U1 in Wien fährt wieder durchgehend. In der Station Donauinsel wird allerdings durchgefahren. Grund ist ein Rettungseinsatz. Damit der Blick zum Wetter. Heute nochmal ein richtig heißer Sommertag mit 29 bis 34 Grad und viel Sonne am Nachmittag. Morgen Mittwoch dann noch einmal heiß, vor allen Dingen im östlichen Flachland. Da geht es noch einmal rauf auf bis zu 33 Grad. Im Tagesverlauf ziehen dann Gewitter auf und damit kühlt es bis zum Abend auch ordentlich ab. Es wird morgen überall noch gewittrig. Der Donnerstag dann schon wieder trocken, aber frischer als zuletzt.
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6: Schönen Dienstag. Spielen dann gleich Madonna, die

0: Dienstagvormittag. Schön, dass Sie Radio Niederösterreich hören. Man wohnt jahrelang in derselben Gegend und dann meint man, jeden Winkel zu kennen. Und dann kommt jemand, der sagt, pass auf, da gibt es schon noch viel mehr zu entdecken. Schöne Wege und gute Plätze und natürlich auch das eine oder andere Achterl. Beate Ferchländer ist heute bei uns aus dem Weinviertel, aus Poisdorf. Sie war Lehrerin, schreibt jetzt Bücher und hat einen neuen Wein- und Wanderführer quer durch Niederösterreich gestaltet. Das ist aber das Erste so in dieser Form. Eigentlich schreiben Sie Krimis, oder?
1: Ja, eigentlich schreibe ich Krimis. Ja, so ist es.
0: Ja, so spielt das Leben.
1: Ja. Ja, also es kommt auch vom Wein. Ich habe, dieses ist eine Serie und der Herr Ittenson, der Herausgeber, ist ein Krimi-Kollege und wir sind sehr gut vernetzt. Okay. Und dadurch habe ich den kennengelernt. Aber grundsätzlich ist Krimi mein Genre.
0: Mhm. Okay, da schreiben Sie über was? Sind das Thriller oder was ist das?
1: Ich habe bis jetzt 5 Krimis geschrieben. Man sagt, das sind Mehlspeiskrimis, weil immer Mehlspeise im Titel ist.

0: Apfelstrudelkomplott, Zimtschneckenfiasko, okay. Sterbenstörtchen. Der nächste wird aber dann ein Winzerkrimi sein. Ich habe so viel gelernt in diesem Jahr.
1: Ach so, ja eh. Aber ja. Ich meine, Genuss steckt überall ein bisschen drin.
0: Absolut,
1: das höre ich heraus. Gell?
0: Ja, ich bin ein Genussmensch.
1: Ja. Und eine Weinkennerin, ich glaube, das kann man schon sagen in dem Fall. Was macht für Sie einen wirklich guten Tropfen aus?
0: Ja, das kommt jetzt natürlich darauf an, zu welcher Gelegenheit ich den Wein trinken will. Wenn ich im Sommer auf der Terrasse einen trinken will, dann muss es ein frischer, spritziger Wein sein, möglichst kalt. Wenn ich ihn als Speisenbegleitung haben will, dann darf es schon auch eine Reserve sein, eine kräftige, die ein paar Jahre alt ist. Je nachdem, wozu ich sie halt esse, ein gescheiter Chardonnay, Weißburgunder, kann es gern sein.
1: Alkoholfreien Wein auch schon mal probiert?
0: Habe ich probiert, bin ich kein Freund davon, noch nicht. Mhm. Also das steckt noch in den Kinderschuhen. Es ist vor allem auch, da trinke ich lieber Traubensaft.
1: Okay, gut. Wenn Sie jetzt unterwegs waren in Niederösterreich, haben Sie vielleicht Regionen entdeckt, wo man sagt, da gibt es Sorten, die man eben nicht so kennt?
0: Ja, auf jeden Fall.
1: Also was zum Beispiel?
0: Die sogenannten autochthonen Sorten, die nur dort wachsen. Am Wagram zum Beispiel gibt es den köstlichen roten Veltliner, unbedingt einmal probieren. Ist kein Rotwein, der heißt nur so wegen der Blätter, wegen der Blätterfärbung der Roten. Oder okay. In der Thermenregion auch ein Zierfandler und Rotgipfler, genauso ein Weißwein. Mhm. Also die schmecken wirklich total anders. Also da muss man sich erst reinüben quasi, aber herrlich.
1: Was Neues vielleicht,
0: ja,
1: auch für uns Niederösterreicher.
0: Ich bin sehr dankbar über diese Erfahrungen.
1: Wo kann man da spazieren gehen?
0: Sie können am Wagram zum Beispiel, haben wir eine sehr nette Wanderung gemacht durch Weingärten und sind dann in der Friedensstupa im Fels am Wagram gelandet.
1: Ja.
0: Also Toni Mörwald zum Beispiel haben wir besucht, der hat auch eine wunderbare Winothek dort, oder Kolkmann. Dann im Süden von Wien, da können Sie auch direkt mit der Schnellbahn von Wien hinfahren, Gumpoldskirchener Gegend, Badener Gegend, ein bisschen südlicher. Wunderbare Weinwanderwege. Ja, wirklich.
1: Niederösterreich Weinbar, Essbar, Wanderbar heißt der neue Minotheken und Wanderführer von Beate Ferchländer. Sie bleibt noch ein paar Minuten zu Gast im Studio.

0: Bewegung und Genuss lassen sich perfekt verbinden, meint die Autorin Beate Ferchländer, noch ein paar Minuten zu Gast hier im Radio Niederösterreich Studio, daheim in Poisdorf im Weinviertel. Wir haben sie ja schon ein bisschen kennenlernen dürfen und wir haben auch festgestellt, wir haben schon noch ein paar weiße Flecken auf unserer Genusskarte in ganz Niederösterreich. Sie haben viele Winotheken besucht, auch Winzer besucht und ein paar Wanderwege auch entdeckt. Beim Rotwein waren wir eigentlich noch gar nicht, den gibt es doch
1: ja,
0: auch.
1: Ja, na, der Rotwein schwächelt im Moment ein bisschen, der ist nicht wirklich der Hypewein, was ich sehr schade finde. Es gibt ausgezeichnete Rotwein bei uns in der Gegend, also nicht nur im Weinviertel, auch die Wachau hat einen DRC, aber ganz besonders südlich von Wien, also Thermenregion, wo es halt ein bisschen wärmer ist, und Carnuntum. Mhm. Also wenn ich mir denke, Dorley Moore, das ist die erste Frau, die bei Robert Parker 98 Punkte bekommen hat von 100, das ist eine Sensation. Im Carnuntum, also den Wein muss man wirklich probieren. Das ist schon wieder eine höhere Liga, würde ich sagen.
0: Okay, schmeckt aber auch speziell, oder?
1: Ja, also da trinken sie nicht zu zweit eine Bordelle oder so, sondern sie trinken ein Glas und am nächsten Tag noch einmal eins. Okay. Sie hat uns das sogar empfohlen, wir sollen den Wein öffnen einen Tag vorher und jeden Tag ein Glas trinken, der entwickelt sich auch weiter und es ist tatsächlich so.
0: Und welche Wanderwege haben Sie da entdeckt?
1: Wir sind da den Spuren der Kelten gefolgt in Hainburg und haben dann wunderbare Aussicht auf die Donauauen, auch also jenseits vom im nördlichen Ufer oder bis in die Slowakei. Wunderschön, wirklich.
0: Ja, 32 Weinlocations und 14 Wanderungen sind das, die eben jetzt in diesem Buch auch zusammengefasst sind. Ja, jetzt haben wir ein kleines Problem. Wir wollen wandern, weil wir uns bewegen wollen und wir wollen ein gutes Glas Wein trinken, weil er halt schmeckt, und dann wollen wir auch was essen, weil schließlich wollen wir auch leben. Es geht in Richtung Mittag. Was haben Sie uns denn heute für eine Lieblingsspeise mitgebracht?
1: Also ich habe Ihnen Piccata Milanese mitgebracht. Das ist zwar jetzt kein Heurigen Speise oder so, aber ich bin eben vom Krimi-Schreiben her, ich habe einen Krimi geschrieben, einen Kurzkrimi zum Thema Sound of Music, und da kommen die Schnitzel mit Nudeln vor. Mhm. Die sind natürlich,
0: also
1: wenn
0: die
1: sie
0: Geschichte
1: amerikanisch sind.
0: Der Familie Trapp, oder?
1: Genau, die Geschichte der Familie Trapp ist ein Krimi, spielt in Salzburg bei so einer Tour, einer Sound of Music Tour. Aber ich mag tatsächlich diese Piccata Milanese, also doch was Paniertes mit Nudeln und Tomatensauce. Am liebsten habe ich es mit Hühnerbrust.
0: Okay, weil im Original glaube ich Kalb, gell?
1: Ist alles immer Kalbschnitzel. Ja.
0: Schnitzel,
1: ja,
0: ne?
1: Erstens kriegt man es nicht so oft und ich finde es auch zarter irgendwie mit Huhn.
0: Ja, und dazu Spaghetti mit Tomatensauce.
1: Genau, Spaghetti mit Tomatensauce.
0: Und ein Schnitzel.
1: Aus dem Garten und kleine Schnitzel dazu.
0: Gut, das genaue Rezept finden Sie jetzt gerne online. Piccata Milanese, ein italienisches Rezept. Diesmal vom Huhn, noe.orf.at. Einfach auf extra klicken und da finden Sie dann alle Rezepte, Lieblingsspeisen unserer Gäste live im Studio. Ich freue mich, dass Sie bei uns waren, Beate Ferchländer. Wir werden noch lange schmökern in Ihrem Genussbuch.
1: Ja, ganz herzlichen Dank, dass ich da sein durfte.
0: Danke für Ihren Besuch. Ja, und wir freuen uns auf herrschaftlichen Besuch morgen. Alix Darambür frei, das ist die Urenkelin von Erzherzog Franz Ferdinand und Schlossherrin von Schloss Artstetten. Sie ist morgen live zu Gast im Radio Niederösterreich Studio. Gleich nach 11 Uhr.

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2: Es ist 12 Uhr. Sie hören die Glocken der katholischen Pfarrkirche von Mannersdorf an der Rabnitz im Burgenland.

0: Mannersdorf an der Rabnitz liegt an der alten Römerstraße von Oberpullendorf nach Köseck und wird bereits 1119 als Meinhard urkundlich erwähnt. Die Pfarrkirche zur Allerheiligsten Dreifaltigkeit wird heute noch von Wehrmauern umgeben und befindet sich am südlichen Ende des alten Breitendorf-Angers. Ihr ältester Teil ist der frühgotische Chorraum aus dem Jahre 1239. In ihm sind noch Fresken aus der Zeit um 1300 erhalten. Interessant sind auch die Rippenbögen, die von Mongolenköpfen getragen werden. Das Hauptschiff ist ein eigenartiger spätbarocker Zubau aus der Zeit um 1770. Im Kircheninneren ist vor allem eine steinerne Mariensäule aus dem 17. Jahrhundert erwähnenswert.
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2: Jeder vierte Teenager kann nicht sinnerfassend lesen, das zeigt die neue PISA-Studie. Elektro-Go-Kart gegen Auto, bei diesem Zusammenstoß im Waldviertel ist eine 13-Jährige verletzt worden. Und bis zu 34 Grad bringt das Wetter heute nochmal. Am Mikrofon ist Niklas Wager, schöne Mittagsstunde. Alle drei Jahre sorgt die internationale PISA-Studie für große Aufmerksamkeit, manchmal auch für Aufregung. Dabei wird das Können von 15- bis 16-jährigen Schülerinnen und Schülern von Naturwissenschaften bis Lesen abgetestet. Niklas Lercher, wie fällt denn das aktuelle Ergebnis für Österreich aus?
3: Licht und Schatten oder Durchwachsen trifft es wohl am besten. In den Fächern Lesen und Mathematik setzt sich der Abwärtstrend weiter fort. Da müssen alle Alarmglocken läuten. Beispielsweise können mehr als ein Viertel der Schülerinnen und Schüler nicht sinnerfassend lesen. Positiv sind die Ergebnisse für Naturwissenschaften und das Fach Lernen in der digitalen Welt. International am besten haben übrigens Südkorea und Japan abgeschnitten.
2: Was sind denn die Gründe für den Absturz etwa beim Lesen?
3: Die eine Erklärung gibt es nicht, aber Schülerinnen und Schüler haben immer größere Probleme, sich länger zu konzentrieren, beispielsweise um ein Buch zu lesen. Also eine immer kürzere Aufmerksamkeitsspanne, das hat wohl auch mit Smartphones und Social Media zu tun. Und ein weiterer Grund, Bildung in Österreich wird nach wie vor vererbt. Kinder aus einkommensschwachen Haushalten, Kinder, die zu Hause nicht Deutsch sprechen, schneiden deutlich schlechter ab.
2: Wirtschaftsminister Wolfgang Hartmannsdorfer von der ÖVP hat gestern bekannt gegeben, dass die Speicherkosten für die sogenannte strategische Gasreserve um 60% gesenkt werden können. In Summe soll sich der Staat damit mehr als 100 Millionen Euro ersparen. Maria Kern, wie ist das denn möglich?
4: Dafür gibt es zwei Gründe. Erstens ist die reine Speicherung des Gases günstiger geworden. Das ist so etwas wie die Miete für die Lagerung. Das liegt daran, dass die Nachfrage nach Speichern geringer ist als früher. Der zweite Grund für die Kostensenkung ist, dass Österreich nun sozusagen einen abgespeckten Vertrag abgeschlossen hat.
2: Und worum geht's in diesem abgespeckten Vertrag?
4: Vereinfacht gesagt hat man bisher ein Rundumpaket gebucht. Man hat für das Recht, jederzeit Gas einspeichern und entnehmen zu können, sowie für die Lagerung gezahlt. Dazu muss man wissen, dass das Ein- und Ausspeichern komplex ist und einiges kostet. Weil die Gasreserve aber nie angezapft wurde, hat Österreich also für etwas bezahlt, das nicht gebraucht wurde. Daher zahlt man in den kommenden zwei Jahren nur noch für die Lagerung. Wenn aber Gas aus der Reserve in einem Notfall entnommen werden müsste, würden extra Kosten anfallen. Es bleibt also zu hoffen, dass das nicht nötig wird.
2: Nach mehreren fragwürdigen Grundstücksplänen ist die Koalition in Leobersdorf jetzt geplatzt. Hauptgrund dafür ist eine geplante Umwidmung, bei der man auch ein Landesgesetz umgehen wollte. Doch die ÖVP als kleinster Koalitionspartner lehnt diese Pläne vehement ab. Jetzt hat sie das Arbeitsübereinkommen mit der Bürgerliste von Ortschef Ramharter und der FPÖ aufgelöst. Stefan Schwarzwald-Seiler.
5: Ein Betrieb gehört in ein Betriebsgebiet, betont die ÖVP und kritisiert damit die vom Bürgermeister geplante Umgehung eines Landesgesetzes. Denn um den hohen Bodenverbrauch zu senken, hat das Land vor drei Jahren strenge Höchstgrenzen für Betriebsgebiete festgelegt. Deshalb sollte die Fläche als Bauland-Kerngebiet gewidmet werden. Die ÖVP sei darüber nicht ausreichend bzw. nur widersprüchlich informiert worden. Als Konsequenz habe man das seit der Wahl bestehende Arbeitsübereinkommen beendet. Bürgerliste und FPÖ haben damit keine Mehrheit im Gemeinderat. Bereits zuvor haben eine zweite Bürgerliste und die SPÖ gegen die Umwidmungspläne heftig protestiert. Wie es in Leobersdorf weitergeht, ist offen, auch weil Bürgermeister Ramharter dem Vernehmen nach sein Amt demnächst zurücklegen dürfte. Ramharter selbst hat auf eine Anfrage bisher nicht reagiert.
2: Vergangene Woche ist ein 20-jähriger Österreicher in Istanbul bei einem Polizeieinsatz erschossen worden. Jetzt werden immer mehr Details zu dem Fall bekannt. Denn der Mann ist in Österreich bereits wegen IS-Propaganda verurteilt worden und hat an einem Deradikalisierungsprogramm teilgenommen. Doch nichts davon habe ihn abgehalten, trotzdem in die Türkei zu reisen, mit dem Ziel, Anschläge im Auftrag des IS zu verüben, Annabella Mini.
6: Seit November vergangenen Jahres wurde der 20-Jährige vom Deradikalisierungsverein DERAD betreut. Nach seiner Entlassung aus der U-Haft habe er sich weiterhin für Waffenkäufe und Ausreisen ins Ausland im Auftrag des IS interessiert. Die vom Gericht auferlegten Auflagen habe er nicht ernst genommen, sagt Musa Hassan Al-Diao vom Verein DERAD.
7: Die ganzen Bewährungsauflagen, die es gegeben hat, hat er abgebrochen, indem er ins Ausland gegangen ist. Theoretisch könnte er da noch den Kontakt halten, aber das war hier eben nicht der Fall.
6: Präventiv könne man zwar Maßnahmen setzen, sagt der Grazer Terrorismusforscher Jeremy Stöß. Bei bereits verurteilten und stark radikalisierten Personen mit extremistischen Ansichten seien jedoch andere Stellen gefordert.
8: Dann müssen wir uns auf unsere Nachrichtendienste und unseren Staatsschutz verlassen, dass der diese Person im Auge behält.
6: Der 20-jährige Doppelstaatsbürger wurde vergangene Woche in Istanbul bei einem Polizeieinsatz erschossen. Er wurde verdächtigt, einen Anschlag geplant zu haben.
2: Jene Frau, die mit einer Legionelleninfektion im Landesklinikum am Stetten versorgt worden ist, ist jetzt verstorben. Die Bezirkshauptmannschaft bestätigt entsprechende Medienberichte. Wo sich die Frau infiziert hat, wird weiterhin untersucht. Ergebnisse werden in den nächsten Tagen erwartet. Derzeit geht man davon aus, dass sich die Frau in ihrer Wohnung infiziert haben könnte. Weitere Wohneinheiten der Einrichtung für betreutes Wohnen sind nicht betroffen. Laut Behörde sind auch keine weiteren Infektionen bekannt. In Rheingas im Bezirk Gmünd ist es gestern Nachmittag zu einem schweren Unfall gekommen. Eine 13-Jährige ist mit einem nicht für den Straßenverkehr zugelassenen Elektro-Go-Kart unterwegs gewesen und dabei mit einem Auto kollidiert, berichtet Birgit Zost.
9: Das Mädchen wollte laut Polizei mit dem E-Go-Kart die Fahrbahn der B5 queren. Dabei dürfte es den Wagen einer 36-jährigen Frau übersehen haben. Die 13-Jährige fährt in die Straße ein und es kommt zum Zusammenstoß mit dem Auto. Sie muss mit dem Notarzthubschrauber ins Spital gebracht werden. Die Autolenkerin bleibt unverletzt. Drei Verletzte gab es gestern auch bei einem Unfall auf der Westautobahn bei Schollach im Bezirk Melk. Laut Polizei ist ein LKW wegen eines Reifendefekts aus der Spur geraten und hat dabei zwei Autos gegen die Betonleitwand gedrängt. Eine Person ist dabei schwer, zwei weitere leicht verletzt worden. Alle drei sind ins Spital gebracht worden.
2: Und wir schauen damit weiter zum Wetter. Weit über 30 Grad bekommen wir da heute nochmal am Nachmittag, Nadja Mader.
4: Ja, heute Nachmittag scheint meist die Sonne. Ein paar Quellwolken gibt es in erster Linie über dem Berg- und Hügelland. Auf den Bergen und im Osten weht mitunter lebhafter Südwind. Es wird heiß wieder, heute bei 29, bei 34 Grad. Morgen am Mittwoch stellt sich das Wetter im Laufe des Tages dann um. Zunächst scheint noch recht verbreitet die Sonne und es wird in den östlichen Landesteilen auch noch einmal heiß. Vom Westen her ziehen aber immer mehr und mehr Wolken auf. Am Nachmittag sind dann in weiten Teilen Niederösterreichs teils kräftige Schauer samt Gewittern möglich. Derzeit haben wir zumeist blauen Himmel in St. Pölten am Stetten und Wiener Neustadt bei 27 Grad, in Zwettl bei 29 und in Poelsdorf bei 26 Grad. Ebenfalls durchweg sonnig auch in den anderen Bundesländern, in Graz bei 28 Grad, in Eisenstadt, Salzburg und Bregenz bei 27, Wien und Linz 26 und in Innsbruck bei 25 Grad. Lediglich in Klagenfurt überwiegen die Wolken bei 21 Grad. 12:09 Radio Niederösterreich mit dem schnellsten Verkehrsservice im Land und guten Nachrichten. In Niederösterreich kommen Sie ohne Störungen voran. Weiterhin eine gute und vor allem eine sichere Fahrt wünsche ich Ihnen.
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4: Eine schöne Mittagsstunde, meine Damen und Herren, herzlich willkommen beim Mittagsmagazin. In Deutschland sorgt der Wahlsieg der AfD bei der Landtagswahl in Sachsen-Anhalt weiter für heftige Debatten, mittlerweile auch in der Hauptstadt Berlin. Bundeskanzler und CDU-Chef Friedrich Merz spricht von der schwersten Wahlniederlage seiner Partei seit Jahrzehnten und kündigt mehr Empathie für die Sorgen der Menschen an. Mehr dazu bei uns in der nächsten Stunde. Schön, dass Sie mit dabei sind.

0: In Deutschland bestimmt der Wahlsieg der AfD bei der Landtagswahl in Sachsen-Anhalt die Debatten. Sie haben mittlerweile auch die Hauptstadt Berlin erfasst. Bundeskanzler und Parteichef Friedrich Merz spricht von der schwersten Wahlniederlage seiner christdemokratischen Union seit Jahrzehnten und verspricht mehr Empathie für die Sorgen und Zukunftsängste seiner Landsleute. Allerdings muss er sich auch selbst Sorgen um seine schwindende Autorität machen. Sehr heftig verlaufen auch die Nachwahldebatten in deutschen Talkshows. Aus Berlin berichtet für uns Andreas Pfeiffer.
1: Erbarmen.
2: Man muss nicht jedes Wort verstehen, um zu erkennen, was in Deutschland gerade so los ist. Gestern Abend in der Talkshow von Markus Lanz. Sarah Wagenknecht nennt die Brandmauer idiotisch.
3: Dass wir die Brandmauer für eine Idiotie halten.
4: Das ist was ganz
2: der Moderator nennt Wagenknecht die Steigbügelhalterin der AfD.
4: Zum Steigbügelhalter für die AfD machen. Das würde mich
2: AfD-Chef Chrupalla will die Demokratie wiederbelebt haben.
4: Und das ist Demokratie fördern. Wir haben die Demokratie wiederbelebt.
2: Und die Journalistin Melanie Amann fällt ein hartes Urteil.
5: Dieses Wahlergebnis ist eine Katastrophe. Für unsere Demokratie. Es ist für unsere Demokratie eine Katastrophe.
2: Deutschland nach der Wahl in Sachsen-Anhalt. Der Bundeskanzler Friedrich Merz sagt, dass seine CDU eine neue Erzählung für das Land braucht. Aber deren Inhalt ist noch nicht bekannt. Stattdessen wird mit zunehmendem Nachdruck die Frage gestellt, ob und wie lange es dieser Kanzler noch kann. Und die gebeutelten Traditionsparteien von Maas und Mitte, sie suchen nach einer neuen Umgangsform mit der AfD. Die Bandbreite der Vorschläge ist groß. Sie reicht vom Einriss der politischen Brandmauer bis zu einem rechtsstaatlichen Verbotsverfahren. Für Letzteres plädiert der CDU-Ministerpräsident von Schleswig-Holstein, Daniel Günther.
6: Ja, Sie kennen vielleicht meine Haltung dazu. Ich bin ja für ein AfD-Verbotsverfahren sehr, sehr offen in dem Bereich. Aber wichtiger ist, dass der Kampf auch insgesamt aufgenommen wird. Und es geht ja insbesondere darum, auch Menschen davon zu überzeugen, diese Partei nicht zu wählen. Und alles Weitere entscheidet sich ja auch ein bisschen daran, wie gut ein solches Verfahren dann auch vorbereitet ist.
2: Viel Zeit zum Nachdenken bleibt der CDU allerdings nicht. Am 20. September finden Landtagswahlen in Mecklenburg-Vorpommern und in Berlin statt. Die Umfragen prophezeien Siege der AfD. Deutschland sucht nach einer neuen Erzählung. Doch vorerst reden alle durcheinander.
5: Erbarmen. Darf ich das jetzt einmal zu Ende sagen?

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3: 12:30 Radio Niederösterreich mit dem schnellsten Verkehrsservice im Land und guten Nachrichten. Sie kommen überall gut voran, weiterhin eine gute und vor allem eine sichere Fahrt wünsche ich Ihnen.
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3: Beim Ticketkauf für öffentliche Verkehrsmittel muss im Herbst nun in manchen Bundesländern tiefer in die Tasche gegriffen werden. Denn die Preise für ausgewählte Tickets sind etwa bei uns in Niederösterreich, der Steiermark und in Kärnten um bis zu 3,5% erhöht worden. Und auch die Tickets der ÖBB sollen ab Dezember teurer werden, berichten Paula Schönberger und Vanessa Gruber.
5: Ob mit Bus oder Bahn, wer den Schul- oder Arbeitsweg mit öffentlichen Verkehrsmitteln zurücklegt, muss ab jetzt in vielen Regionen mehr Geld für Fahrkarten einplanen. Zuletzt sind die Preise beim Verkehrsverbund Ostregion kurz vor mit 1. September gestiegen. Für das Klimaticket, mit dem man in Wien, Niederösterreich und dem Burgenland unterwegs sein kann, fallen je nach Tarif bis zu 19 Euro mehr pro Jahr an. Zusätzlich sind schon im Juli die Preise für Einzel- und Tagestickets gestiegen. Das treffe vor allem Bevölkerungsgruppen mit niedrigem Einkommen, sagt Christian Gratzer vom Verkehrsclub Österreich.
6: Weil einfach die Mobilität mit dem öffentlichen Verkehr deutlich günstiger ist, als mit dem Auto zu fahren. Und hier muss man einfach aufpassen, dass man hier keine Ungerechtigkeit schafft.
5: Die steigenden Preise werden vom Verkehrsverbund Ostregion unter anderem mit steigenden Energie- und Betriebskosten begründet. Für Preiserhöhungen aufgrund der Teuerung hätten Fahrgäste mehr Verständnis, wenn zugleich auch das Angebot ausgebaut wird, so Gratzer.
6: Wenn aber über einen kürzeren Zeitraum es häufige Preiserhöhungen gibt, dann besteht natürlich die Gefahr, dass sich einige denken, naja, der öffentliche Verkehr

0: Rinnen und Anrainer durch weniger Emissionen entlastet und die Klimaziele besser erreicht werden. Nun sei die Verkehrspolitik auf Bundes- und Landesebene gefordert, sagt Kratzer. Je besser die Verbindungen ausgebaut seien, desto stärker würden sie auch genutzt. Vor allem in ländlichen Regionen brauche es noch ein besseres Angebot.
1: Der Punkt, wo in vielen Regionen in Österreich noch ein großes Problem besteht, dass es überhaupt an entsprechenden Bahn- und Busverbindungen mangelt, und da besteht ein großer Aufholbedarf, denn da zeigen auch erst jüngst eine Studie, dass dann Mobilitätsarmut droht, wenn eben es überhaupt kein öffentliches Verkehrsangebot gibt.
0: Zusätzlich dürften Ticketpreise nicht stärker als die Teuerung ansteigen, damit der öffentliche Verkehr attraktiver und günstiger als das Auto bleibe und somit mehr Fahrgäste auf die Schiene gebracht werden.

0: Zwei Jahre nach dem Jahrhunderthochwasser von 2024 zieht Österreich hilft Österreich Bilanz. Die Initiative wurde von den fünf großen Hilfsorganisationen Caritas, Rotes Kreuz, Diakonie, Volkshilfe, Hilfswerk sowie dem ORF gegründet. 26,5 Millionen Euro wurden für die vom Hochwasser Betroffenen gespendet. 25,5 Millionen, also fast alles, wurde bereits verteilt für Überbrückungs- und Wiederaufbauhilfe. Beate Tomasowitsch berichtet.
1: Die Stadt Melk wurde besonders stark vom Hochwasser getroffen. 769 Personen und 350 Häuser waren betroffen. Die Soforthilfe von Österreich hilft Österreich war damals ein wichtiges Zeichen, sagt Patrick Strobel, Bürgermeister von Melk.
2: Das hat man schon auch mitbekommen von den Betroffenen, dass das ein erstes Signal war. Man steht nicht alleine da nach diesem Ereignis, sondern sehr rasch ist jemand zur Seite, der mir hilft und der uns unterstützt.
1: An Überbrückungshilfe wurden fast 11 Millionen Euro innerhalb von ein paar Tagen an die Betroffenen ausgeschüttet, sagt Peter Kaiser vom Roten Kreuz.
3: Dadurch wurden zum Beispiel der Ankauf dringend benötigter Haushaltsgeräte, kleinerer Einrichtungsgegenstände oder die Durchführung von kleineren Akutreparaturen bis zum Einsetzen der ersten Zahlungen der Behörden oder der Versicherungen möglich.
1: In einem zweiten Schritt wurde auch Geld für den Wiederaufbau zur Verfügung gestellt.
3: Wir mussten zunächst einmal abwarten, was Versicherungsleistungen an Schadenswiedergutmachung hier leisten und was auch die Behörde im Rahmen des Katastrophenfonds hier an Schadensleistung aus Steuergeldern übernimmt. Und danach, sozusagen subsidiär, haben dann die Spendenmittel über Österreich hilft Österreich gewirkt.
1: Bei großen Katastrophen ist die Solidarität in der Gesellschaft immer sehr groß, sagt Anna Paar von der Caritas.
4: Aber wir als Hilfsorganisationen erleben ja sehr viele leise Nöte jeden Tag, wenn wir in Kontakt sind mit Menschen über unsere diversen Beratungsstellen. Und diese Nöte sind viel weniger sichtbar, sie sind aber für die Betroffenen natürlich genauso real.
1: Auch für diese Menschen sei Österreich hilft Österreich da. Man versuche langfristig zu unterstützen und vor allem Kindern und Familien zu helfen.
4: Auch 4 Millionen Euro hat Österreich hilft Österreich erhalten, um Kinder, Familien wirklich nachhaltig zu unterstützen in Projekten unserer Hilfsorganisationen.
1: Der ORF sei von Anfang an bei Österreich hilft Österreich dabei gewesen.
4: Aber ganz wichtig ist mir, der ORF setzt damit ein Zeichen für Solidarität in Österreich. Und er unterstützt, dass Solidarität in Österreich wachsen darf, gezeigt werden kann, Gesichter bekommt und die vielen Freiwilligen und Helferinnen und Helfer auch zeigt.
1: Die Caritas setze sich deshalb dafür ein, dass der humanitäre Auftrag des ORF auch im ORF-Gesetz verankert werde.

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1: Rauchen macht süchtig und gefährdet die Gesundheit. Dieser Warnhinweis ist nicht nur durch Aufschriften auf Zigarettenpackungen hinlänglich bekannt. Das klassische Rauchen wird auch tatsächlich immer unpopulärer. Der Zigarettenkonsum geht in Österreich seit Jahren zurück. In vielen Fällen wird aber auf andere, nicht minder ungesunde Produkte ausgewichen, wie nun vorläufige Ergebnisse einer neuen Studie zeigen. Mehr von Miriam Steiner.
2: Shishas, Nikotinbeutel, Zigaretten oder Vapes. Egal wie man Nikotin konsumiert, es ist und bleibt ein Gesundheitsrisiko. Dass immer weniger Menschen Zigaretten rauchen, ist nur ein Teil der Wahrheit, sagt Marie-Kathrin Breyer, Leiterin des Ludwig-Boltzmann-Instituts für Lungengesundheit.
3: Auf der einen Seite sinkt zwar der klassische Zigarettenkonsum, aber auf der anderen Seite nehmen natürlich Nikotin-Alternativen wie E-Zigaretten, Vapes und erhitzte Tabakprodukte gerade bei Jugendlichen deutlich zu. Und wir wissen mittlerweile von vielen Studien, dass der Nikotinkonsum unabhängig, ob die klassische Zigarette oder eben E-Zigaretten, Vapes oder erhitzte Tabakprodukte zur selben Abhängigkeit führen wie die klassische Zigarette.
2: Produkte wie Vapes verleiten dazu, noch früher mit dem Rauchen anzufangen.
3: Ganz dramatisch ist eigentlich, dass schon die unter 15-Jährigen mit einer Häufigkeit von 7% in Österreich rauchen. Und gerade Jugendliche verwenden mehr diese Alternativprodukte wie E-Zigaretten und Vapes. Jene werden natürlich beworben mit verschiedenen Geschmacksrichtungen, was gerade Jugendliche dazu bringt, diese eher zu verwenden.
2: Die neuen Daten stammen von mehr als 15.000 Menschen aus Österreich und wurden im Rahmen der sogenannten LEAD-Studie am Ludwig-Boltzmann-Institut erhoben, einer großen Studie zur Lungengesundheit. Die vorläufigen Ergebnisse wurden heute in Barcelona bei einem Kongress präsentiert und zeigen auch, dass immer mehr Frauen und Mädchen rauchen.
3: Früher war das Rauchen eher eine männliche Domäne, mittlerweile rauchen leider auch viele Frauen und viele junge Mädchen.
2: Eine Entwicklung, die noch nicht in allen Arztpraxen angekommen sei, so Marie-Kathrin Breyer.
3: Wir sehen vor allen Dingen auch viele junge Frauen, die prinzipiell schon verschiedene Ärzte und Ärztinnen gesehen haben, aber viel zu wenig daran gedacht wird, dass sie eben vom Rauchen bereits körperliche, gesundheitliche Schäden haben. Das heißt, hier werden Herz-Kreislauf-Erkrankungen, aber auch Lungenerkrankungen definitiv zu spät entdeckt. Der Fokus ist immer noch beim rauchenden Mann. Hier muss der Trend definitiv auch umschwenken und die Frauen und Mädchen in den Fokus geraten.
2: Die Lungenfachärztin wünscht sich mehr Präventionsarbeit und gezielte Aufklärungsangebote für Jugendliche zu allen Nikotinprodukten. Und auch wenn der klassische Zigarettenkonsum zurückgeht, so betont sie, werde in Österreich im internationalen Vergleich noch immer allgemein sehr viel geraucht. In Schweden zum Beispiel rauchen weniger als 5% der Gesamtbevölkerung. Zum Vergleich, in Österreich sind es 17%.

Jene Frau, die mit einer Legionelleninfektion im Landesklinikum Stetten versorgt worden ist, ist jetzt verstorben. Die Bezirkshauptmannschaft bestätigt entsprechende Medienberichte. Wo sich die Frau infiziert hat, wird weiterhin untersucht. Ergebnisse werden in den nächsten Tagen erwartet. Wir berichten darüber am Abend im Fernsehen in Niederösterreich, heute um 19 Uhr in ORF 2. Und damit sind wir schon fast am Ende des heutigen Mittagsmagazins angelangt. In wenigen Minuten geht es weiter mit den Radio Niederösterreich Nachrichten und danach mit Radio Niederösterreich am Nachmittag und Roman Kreit. Mein Name ist Nadja Mader. Ich wünsche Ihnen weiterhin noch einen feinen Nachmittag mit Radio Niederösterreich und jetzt mit Reinhold Bilgeri. Alles Liebe.

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2: Zuerst im Louvre in Paris, dann im Museum für angewandte Kunst in Wien und jetzt ist es schon wieder passiert. In Frankreich sind heute früh zwei Kunstwerke im Wert von mehreren Millionen Euro aus einem Renoir-Museum gestohlen worden. Zwei Täter haben zunächst vier Werke an sich genommen, zwei davon lassen sie auf der Flucht aber zurück. Trotz rasch ausgelöstem Alarm können die Diebe entkommen. Aus Frankreich, Leonie Heitz.
3: Es ist kurz vor 6 Uhr früh, als im Renoir-Museum der Alarm losgeht. Die Überwachungskameras zeigen, wie zwei Personen Gemälde aus ihren Rahmen schneiden. Nur 5 Minuten später ist die Polizei vor Ort, doch die Täter sind bereits auf der Flucht. 4 Bilder haben die beiden Männer zunächst an sich genommen, ihr geschätzter Gesamtwert 9 Millionen Euro. 2 davon lassen sie auf der Flucht fallen, die beiden anderen sind verschwunden. Ersten Ermittlungen zufolge sind die Täter durch eine verglaste Fensterfront in das Museum eingedrungen. Der Einbruch stellt erneut die Sicherheit französischer Museen in Frage. Erst vor knapp einem Jahr wurden beim spektakulären Raub im Pariser Louvre Kronjuwelen im Wert von 88 Millionen Euro gestohlen. Bis heute fehlt von ihnen jede Spur.
2: Ungarn weist 10 russische Diplomaten aus dem Land aus. Das hat die Außenministerin bekannt gegeben. Begründet worden ist das mit Geheimdienstaktivitäten der Personen. Unter der vorigen russlandfreundlichen Regierung von Viktor Orban ist Ungarn ein wichtiger Stützpunkt russischer Geheimdienste in der EU gewesen. Einen kuriosen Rechtsstreit hat es jetzt in Belgien gegeben. Dort hat nämlich eine extrem rechte politische Partei ihren Plan für eine Einwanderungsreform präsentiert, und zwar mit dem Namen IKEA. Die gleichnamige schwedische Möbelhauskette ist dagegen rechtlich vorgegangen und hat jetzt vom Europäischen Gerichtshof Recht bekommen. Die Richterinnen und Richter haben eine mögliche Beeinträchtigung der Interessen von IKEA erkannt. Jene Frau, die seit Tagen im Landesklinikum Amstetten wegen einer Legionelleninfektion behandelt worden ist, ist jetzt verstorben, das bestätigt die Bezirkshauptmannschaft. Weitere Infektionen sind bisher nicht bekannt. Die Frau dürfte sich wahrscheinlich in ihrer Wohnung infiziert haben, Anna Wohlmuth.
4: Die Untersuchungen zur Infektionsquelle sind zwar soweit beendet, konkrete Ergebnisse liegen aber noch nicht vor. Sie werden in den nächsten Tagen erwartet. Vermutet wird, dass sich die 82-Jährige in ihrer Wohnung mit den Legionellen infiziert hat. Die Wohneinheit ist Teil einer Einrichtung für betreutes Wohnen. Die restlichen Wohneinheiten wurden überprüft. Dabei habe es keine Auffälligkeiten gegeben, heißt es bei der Bezirkshauptmannschaft. Bisher wurden keine weiteren Infektionen gemeldet. Legionellen sind Bakterien, die sich etwa in stehenden Wasserleitungen vermehren und schwere Lungenentzündungen verursachen können.
2: Nach 10 Bränden im Raum Purkersdorf und Gablitz im Bezirk St. Pölten ist jetzt laut Polizei der Brandstifter ausgeforscht worden. Der 38-jährige Verdächtige sei umfassend geständig, unter anderem Müllcontainer und Hecken angezündet zu haben. Der Mann wird der Staatsanwaltschaft St. Pölten wegen des Verdachts der schweren Sachbeschädigung angezeigt. Und wir schauen weiter zum Wetter. Roman Kreit, das ist wirklich feinstes Badewetter heute am Nachmittag.
5: Ja, mit bis zu 34 Grad noch einmal richtig heiß. Überwiegend scheint dazu die Sonne, Quellwolken gibt es nur über dem Berg- und Hügelland. Im Osten und auf den Bergen weht auch zeitweise lebhafter Südwind. Die Temperaturen derzeit wirklich Badewetter. 31 Grad in Gutpolskirchen und Weidhofen, 30 Grad in Wien und St. Pölten und 29 Grad in Krems und Landerteier. Morgen Mittwoch folgt dann im Tagesverlauf ein Wetterumschwung mit kräftigen Schauern und Gewittern und der sorgt für Abkühlung. 13.03 Uhr, Radio Niederösterreich mit dem schnellsten Verkehrsservice im Land. Sie kommen gut voran, es sind uns keine Störungen gemeldet worden.
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5: Es heißt also heute den vorerst letzten so richtigen Sommertag auszukosten. Und das geht am besten mit sommerlicher Musik. Vaya con Dios. Na, da sitzt man gleich direkt wieder am Strand mit Cocktail in der Hand. Einen schönen Nachmittag. Schön, dass Sie da sind.

Dienstagnachmittag, Zeit für ein Nachspeiserl. Wie viel Tiramisus, ja, das ist der korrekte Plural im Deutschen, haben Sie diesen Sommer gegessen? Kommen Sie auf 320? So viele müssten Sie jedenfalls als Juror der Tiramisu-Weltmeisterschaft essen. Also falls Sie das Ihrem Magen zutrauen und im Oktober gern einen zweitägigen Italien-Ausflug machen wollen, es werden noch Juroren gesucht. Abseits der paar zu verspeisenden Portionen müssten Sie auch ein bisschen Tiramisu-Wissen mitbringen. Ich persönlich weiß nur, dass das Wort Tiramisu selbst so viel wie ziemlich hoch bedeutet. Eigentlich recht einfach zu merken, kann einen schon aufmuntern, so ein Tiramisu. Genauso wie gute Musik, die serviere ich Ihnen jetzt zur Nachspeise. Sugar and Spice von den Searchers.

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1: Kurz nach 13:30, Radio Niederösterreich mit dem schnellsten Verkehrsservice im Land. Es ist ruhig auf den Straßen. Wenn Ihnen doch was auffällt, gerne melden unter Stern 300. Das Radio Niederösterreich-Wetter. Der Nachmittag bleibt überwiegend sonnig und ungewohnt heiß für September. Das Thermometer zeigt 29 bis 34 Grad. Über dem Berg- und Hügelland bilden sich immer wieder ein paar Quellwolken. Auch der Abend wird in den größten Teilen Niederösterreichs sonnig und ausgesprochen warm, die Nacht dann überwiegend klar. Morgen zieht von Westen her dann ein Wolkenschirm auf, später folgen Schauer und Gewitter und vor allem deutliche Abkühlung.
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1: Schönen Nachmittag.

0: Das ist Radio Niederösterreich am Dienstagnachmittag. Für alle Fans von Soko Linz eine wichtige Info: Das Warten hat ein Ende. Ab heute gibt's Nachschub. Die neue Staffel startet im ORF, die mittlerweile fünfte. Auf Katharina Stemberger, Angelika Niedetzki, Michael Steinocher und Co. warten gleich 10 neue Fälle. Radio Niederösterreich-Reporterin Isabella Drechsler berichtet.
1: Das mittlerweile eingespielte Team kämpft in der fünften Staffel nicht nur gegen Verbrechen und Unrecht aller Art, sondern hat auch privat alle Hände voll zu tun, erzählt Katharina Stemberger über ihre Rolle der Ermittlerin Jo Heitzinger.
2: Am Ende der vierten Staffel hat sie ja geheiratet und wie sich diese Geschichte weiterentwickelt in Form einer Fernbeziehung, werden alle erleben.
1: Und auch auf ihre Kollegin Biggi Overgschwender, gespielt von Angelika Niedetzki, warten Herausforderungen in Sachen Liebe.
3: Auf meine Figur kommt eine regelrechte emotionale Achterbahn bezüglich eines neuen Mannes zu.
1: Was die Krimis betrifft, wird's gleich in der ersten Folge Bodycheck kalt, und zwar rund um den mysteriösen Tod eines Eishockeyspielers in der Eisarena Linz. Ein besonderer Ort für Niedetzki.
3: In der bin ich aufgewachsen. Ich habe 10 Jahre meines Lebens Eiskunstlaufen gemacht und das war ein Backflash. Und es sind einfach wahnsinnig coole Bilder, weil das ist halt eine ungewöhnliche Location, dass ein Leich am Eis liegt.
1: Weitere Fälle führen das Ermittlerteam wieder durch ganz Linz und Umgebung, unter anderem auf die Burgruine Schaumberg, die Chemie Linz, Golfplätze, Nationalparks, aber auch das Linzer Landesgericht.
0: Aktuell wird außerdem schon an der 6. Staffel gedreht. Heute beginnt aber mal Staffel 5, ab sofort jeden Dienstag um 20.15 Uhr in ORF 1. Die Zeit bis dahin verbringen wir mit den größten Hits aller Zeiten hier auf Radio Niederösterreich. Simply Red, Holding Back the Years, gleich nach Kenny Rogers und Sheena Easton, We've Got Tonight.

Was für ein sonniger Dienstagnachmittag hier auf Radio Niederösterreich. Und auch die Musik, die ist sonnig. 80er-Ikone Cyndi Lauper, Girls Just Wanna Have Fun, bringt einfach gute Laune. Da kann man sich fast nicht dagegen wehren. Also machen wir es nicht.

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4: Eine Art Prestigeprojekt der Regierung nimmt langsam konkrete Formen an. Die Sozialhilfe in Österreich soll neu und einheitlich geregelt werden. Derzeit gibt es einen ziemlichen Wildwuchs in den Bundesländern, vor allem bei den Kinderzuschüssen. Jetzt liegt ein konkreter Gesetzesentwurf vor, Andreas Jörli.
5: Die Sozialhilfe soll in Notlagen schützen, wird nun aber an gewisse Auflagen gebunden, vor allem für zugewanderte Menschen. Die volle Leistung soll es künftig nur mehr geben, wenn bestimmte Integrationsvorgaben erfüllt werden. Bezieher müssen entsprechend Deutsch können, sowie einen österreichischen Wertekurs absolvieren und auch arbeitswillig sein, sich für einen Job vermitteln lassen oder an Schulungen teilnehmen, damit sie die ganze Sozialhilfe bekommen. Derzeit sind das gut 1230 Euro für eine Einzelperson. Wenn die Integrationsvorgaben nicht erfüllt werden, sind Abzüge von bis zu 400 Euro vorgesehen. Neu und einheitlich geregelt werden auch die Kinderzuschüsse, denn es ist eine Staffelung vorgesehen. Für das erste Kind gibt es den vollen Zuschlag, für jedes weitere dann entsprechend weniger. Und dieser Kinderzuschuss soll gesplittet werden in Geld und Sachleistungen, also eine Art Gutschein. Konkrete Zahlen enthält der Gesetzesentwurf noch nicht, denn darüber müsse ja erst verhandelt werden.
4: Mehr als 2,7 Milliarden Menschen weltweit leiden einer neuen Studie zufolge unter Passivrauchen, darunter auch hunderte Millionen Kinder. Allein durch das Einatmen von Tabakrauch sterben laut der Studie jedes Jahr Millionen Nichtraucher. Rauchen gilt übrigens als die häufigste vermeidbare Todesursache. Australien sagt den Algorithmen auf Social-Media-Plattformen den Kampf an. Nutzerinnen und Nutzer von Facebook, Instagram und Co. sollen künftig selbst entscheiden können, welche Inhalte sie in ihren sozialen Netzwerken sehen. Rosanna Azzara.
6: Mein Feed, meine Regeln.
7: My feed, my way.
6: So lautet das Motto des heute präsentierten Gesetzesentwurfs, sagt Australiens Premier Anthony Albanese. Es gehe darum, die Entscheidungsfreiheit der Australier im Internet wiederherzustellen.
7: It's about putting choice back into the hands of Australians online.
6: Nutzer sollen künftig wählen können, ob sie einen von Algorithmen zusammengestellten Feed sehen wollen oder nur Beiträge von Freunden und Seiten, denen sie selbst folgen. Australien hat letztes Jahr als erstes Land weltweit Social Media für unter 16-Jährige verboten. Kommunikationsministerin Annika Wells sagt, es sei Zeit, die Big Tech-Konzerne zur Verantwortung zu ziehen.
8: There is a global reckoning coming for Big Tech. And it started here in Australia.
6: Konzerne, die sich nicht an die neuen Regeln halten, sollen hohe Strafen drohen.
4: 2 Jahre nach dem schweren Hochwasser im September 2024 hat die Initiative Österreich hilft Österreich heute Bilanz gezogen. Rund 26,5 Millionen Euro sind für die Betroffenen gespendet worden. Fast alles davon ist in Niederösterreich als Überbrückungs- und Wiederaufbauhilfe eingesetzt worden. Und damit weiter zum Wetter. Sommerlich sind da die Temperaturen heute. Sonnig der Himmel, Roman Kreit.
2: Ja, bis zu 34 Grad bekommt es heute bei strahlendem Sonnenschein. Nur im Berg- und Hügelland ziehen immer wieder dichtere Wolken durch. 31 Grad derzeit in Wien, St. Pölten, Horn und Wiener Neustadt. Und 30 Grad genau bei Innstockerau und Lilienfeld. In der Nacht kühlt es auf milde 20 bis 10 Grad ab. Morgen Mittwoch ist es dann zunächst noch sonnig und im Osten auch heiß. Am Nachmittag und Abend breiten sich dann kräftige Schauer und Gewitter aus und bringen deutliche Abkühlung. 2:03, Radio Niederösterreich mit dem schnellsten Verkehrsservice im Land. Es sind uns keine Störungen gemeldet worden. Gute Fahrt!
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2: Einen wunderschönen Dienstagnachmittag. Gleich mit Musik aus Österreich. Na, das lädt gerade nicht, aber ich habe natürlich noch ein bisschen mehr Musik im Angebot. Rock'n'Roll der 60er zum Beispiel. Creedence Clearwater Revival, Down on the Corner. Gleich nach Disco-Feeling. Diesmal wirklich aus Österreich. Joy, Time. Touch by Touch. Einen schönen Dienstag wünsche ich.

Wir lassen uns von der Musik tragen und segeln in den Dienstagnachmittag mit den größten Hits aller Zeiten hier auf Radio Niederösterreich. Wortwörtlich macht das gerade die Pokerbande am Stetten. Die ist mit Skipper Roland im Ionischen Meer unterhalb der Adria unterwegs, wobei der Wind nicht ganz so mitspielt. Aber dafür gibt's Traumwetter und die beste Musikbegleitung. Jetzt für euch und alle, die gerade ein bisschen mehr Wind in den Segeln gebrauchen können. Sailing, Rod Stewart. Schön, dass ihr da seid.

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3: 14.30 Uhr, Radio Niederösterreich mit dem schnellsten Verkehrsservice im Land. Es sind uns keine Störungen gemeldet worden. Kommen Sie gut und vor allem sicher an Ihr Ziel. Das Radio Niederösterreich-Wetter. Die Sonne, die überwiegt heute Nachmittag. Nur über dem Berg- und Hügelland gibt es immer wieder ein paar Quellwolken. Es bleibt heiß mit 29 bis 34 Grad. Auch der Abend verläuft sonnig und sehr, sehr warm. Die Nacht klar. Morgen kommt dann von Westen her eine deutliche Abkühlung mit Schauern und Gewittern.
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3: Schönen und vor allem entspannten Dienstagnachmittag mit Boris Bukowski. Für immer in mir drin.

0: Samstagnachmittag, 14.38 Uhr. Der zweite Schultag in Niederösterreich ist bei den meisten vermutlich schon geschafft. Für viele geht es jetzt noch einmal in die Papiergeschäfte, wo die restlichen Schulsachen eingekauft werden.
1: Für die Schule Sachen, so eine Unterlage vielleicht und Papier.
0: Auch Schultaschen, Hefte oder Federpenale werden jetzt noch besorgt. Und es gibt auch bei Schulsachen immer wieder Trends. Peter Fröhlich hat ein Papiergeschäft. Was ist denn heuer besonders beliebt?
2: Also der Trend, was mir aufgefallen ist, es geht sehr stark ins Personalisieren. Wir haben auch personalisierte Schulsachen.

0: Tüten. Da gibt es auch eine hohe Nachfrage und auch die Stifte, die werden mit den Namen graviert. Also es geht ins Individuelle rein. Und das ist ein deutlicher Trend, weil man kauft meistens nur einmal im Leben. Fürs Kind eine Schultüte ist was ganz Besonderes. Ne?
1: Auf vielen Gegenständen sind ja oft Motive drauf. Da gibt es auch Trendfarben. Was ist da beliebt bei den Kindern?
0: Also bei den Burschen ist klassisch zum Beispiel Dien oder Haifisch. Und bei den Mädchen ist Meerjungfrau und Prinzessin. Eindeutig bei den Notizbüchern gibt es eben die Farbtrends. Und da ist auch das klassische hellere Grün und eher hellere Farben, Pastellfarben, genau.
1: Pastellgrün, sehr schön. Bei mir war es eher der Rotstift im Mitteilungsheft, der da im Trend war. Schönen Dienstagnachmittag.

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The Power of Love. Ja, Musik hat auch manchmal eine ganz schöne Power. Und manchmal macht es einem einfach ein bisschen Guster. Ja, so ein kleines Glaserl an einem lauen Sommerabend geht sich heute vielleicht noch aus. Red Red Wine von UB40 geht sich in dieser Stunde auf jeden Fall noch aus. Das sind die größten Hits aller Zeiten hier auf Radio Niederösterreich. 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
4: 2 Jahre nach dem Jahrhunderthochwasser von 2024 zieht die Initiative Österreich hilft Österreich Bilanz. 26,5 Millionen Euro sind für die vom Hochwasser Betroffenen gespendet worden. Fast alles wurde bereits verteilt für Überbrückungs- und Wiederaufbauhilfe. Beate Tomasowitsch berichtet.
5: Die Stadt Melk wurde besonders stark vom Hochwasser getroffen. 769 Personen und 350 Häuser waren betroffen. Die Soforthilfe von Österreich hilft Österreich war damals ein wichtiges Zeichen, sagt Patrick Strobel, Bürgermeister von Melk.
6: Das hat man schon auch mitbekommen von den Betroffenen, dass das ein erstes Signal war. Man steht nicht alleine da nach diesem Ereignis, sondern sehr rasch ist jemand zur Seite, der mir hilft und der uns unterstützt.
5: An Überbrückungshilfe wurden fast 11 Millionen Euro innerhalb von ein paar Tagen an die Betroffenen ausgeschüttet, sagt Peter Kaiser vom Roten Kreuz.
7: Dadurch wurden zum Beispiel der Ankauf dringend benötigter Haushaltsgeräte, kleinerer Einrichtungsgegenstände oder die Durchführung von kleineren Akutreparaturen bis zum Einsetzen der ersten Zahlungen der Behörden oder der Versicherungen möglich.
5: In einem zweiten Schritt konnte auch beim Wiederaufbau geholfen werden.
4: Nach dem tagelangen Chaos im Flugverkehr wegen eines Vulkanausbruchs in Indonesien haben die meisten Flughäfen ihren Betrieb inzwischen wieder aufgenommen. Die Fluggesellschaften stehen nun vor der logistischen Aufgabe, alle gestrandeten Passagiere in Flugzeugen unterzubringen und an ihre vorhergesehenen Ziele zu befördern. Rund 3000 Flüge sind in den vergangenen Tagen gestrichen worden. Mehr als 340.000 Menschen sind davon betroffen gewesen. Der Pariser Eiffelturm wird täglich von rund 20.000 Menschen besucht. Gestern sind die Besucherinnen und Besucher aber abgewiesen worden, weil die Belegschaft gestreikt hat. Der Grund: eine Gruppe hochrangiger Hindu-Mönche hatte bei einer Tour am Eiffelturm am Wochenende verlangt, dass das weibliche Personal versteckt wird. Aus Paris, Ernst Kernmeier.
8: Es war keine ungewöhnliche, aber doch eine auffällige Besuchergruppe am Samstag früh beim Eiffelturm, erzählen Augenzeugen. Eine Gruppe hochrangiger Hindu-Mönche war zur Eröffnung eines Tempels nach Paris gekommen und wollte auch auf das Wahrzeichen der Stadt. Die vorausgegangene Bitte der religiösen Herren, weibliches Personal solle während der Zeit doch von männlichem ersetzt werden. Die Bitte allein mag verwundern, noch mehr aber, dass sie von der Betreibergesellschaft des Eiffelturms auch befolgt wurde. Inakzeptabel und diskriminierend sei das, sagt Personalvertreterin Diane Davouan. Das gesamte Personal ist gestern aus Protest in den Streik getreten. Inzwischen haben sich alle Beteiligten entschuldigt. Der Eiffelturm ist heute wieder offen.
4: Eine Fahrzeugkarambolage hat gestern auf der Westautobahn bei Schollach im Bezirk Melk 3 Verletzte gefordert. Nach Polizeiangaben ist ein Sattelzug wegen eines Reifendefekts aus seiner Spur geraten. In der Folge hat der LKW 2 PKW gegen die Leitwand aus Beton gedrückt. 3 Personen sind dabei teils schwer verletzt worden. Und wir schauen damit weiter zum Wetter. Roman Kreit, der Dienstagabend bleibt trocken und heiß. Morgen schaut das Ganze aber anders aus.
9: Ja, heute vermutlich vorerst zumindest zum letzten Mal Badewetter bei viel Sonne und 29 bis 34 Grad. Im Osten und auf den Bergen weht zeitweise lebhafter Südwind. Die Nacht, die wird überwiegend klar und mit 20 bis 10 Grad recht mild. Morgen Mittwoch ziehen dann am Nachmittag und Abend teils kräftige Schauer und Gewitter durch. Es kühlt deutlich ab und bleibt dann auch die nächsten Tage deutlich kühler als zuletzt. Alles andere als das derzeit in Langenlebern mit 34 Grad, 33 in Wien, St. Pölten und Ternitz und 31 Grad in Gänserndorf und Zwettl. 15.03 Uhr, Radio Niederösterreich mit dem schnellsten Verkehrsservice im Land. Es ist ruhig auf den Straßen, Sie kommen gut voran.
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9: Wir sitzen im Garten oder am Balkon. Lassen unseren Blick schweifen und auf einmal, da links, hinter der Linde, taucht wie aus dem Nichts eine Bühne auf. Und es beginnt ihr persönliches Nachmittagskonzert. The one and only Chesney Hawkes.

0: Schönen sonnigen Dienstagnachmittag. Heute noch einmal Badewetter. Davon gab es diesen Sommer einiges. Die Freibadbetreiber in Niederösterreich können jedenfalls jubeln. Die Zahl der Besucher ist heuer parallel zu den Temperaturen in die Höhe geklettert. Und wie war der Badesommer für Sie? Wir haben uns im Strandbad Baden umgehört.
1: Ein super Sommer, etwas zu heiß manches Mal. Wir sind fast jeden Tag da, wenn es sehr schön ist. Aber ungefähr kann man sagen, 3 bis 4 Mal in der Woche.
2: Herrlich, wir haben zwar die Großhitze, weil wir aus Wien sind. Und flüchten heute zum letzten Mal noch einmal da ins schöne Strandbad Baden.
3: Für mich war es auch ein herrlicher Sommer. Der erste nach der Schule. Ich habe gerade maturiert und habe die Strandbäder hier genossen. Es war sehr heiß, deshalb war das auch sehr erfrischend, die Abkühlung.
1: Das war heuer herrlich. Ich liebe das Bad.
0: Ach, da kriegt man auch gleich einen Guster, oder? Nutzen Sie es noch einmal richtig aus bei bis zu 34 Grad und strahlendem Sonnenschein heute. Wahrscheinlich der letzte so heiße Badetag in diesem Jahr. Und wir begleiten Sie sehr gerne mit den größten Hits aller Zeiten. Die Volkshilfe gleich mit Weit weg nach Tom Jones. It's not unusual.

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2: Kurz nach 4:30, das ist der schnellste Verkehrsservice auf Radio Niederösterreich. Eine Meldung für Wien auf der Tangente Richtung Kagran. Kurz nach dem Stadtlauertunnel ist nach einem Unfall der linke Fahrstreifen blockiert. Stau hat sich rasch aufgebaut, bereits eine halbe Stunde mehr Fahrzeit. Eine weiterhin gute und vor allem sichere Fahrt Richtung Dienstag Feierabend. Das Radio Niederösterreich-Wetter. Der Abend, der bleibt dann größtenteils sonnig und warm. In der Nacht ist es überwiegend klar, die Temperaturen sinken auf 20 bis 10 Grad. Morgen Mittwoch beginnt dann oft noch sonnig, von Westen her kommen dann aber immer mehr Wolken. Später breiten sich Schauer und Gewitter auf weite Teile Niederösterreichs aus. Dazu kühlt es deutlich ab.
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2: Einen entspannten Nachmittag mit Kylie Minogue, der Locomotion.

0: Niederösterreich am Dienstagnachmittag. Der wohl ungewöhnlichste Friedhofsgärtner Niederösterreichs arbeitet auf dem St. Pöltener Hauptfriedhof. Es ist nämlich ein Roboter. Der Mitarbeiter auf 4 Rädern, der arbeitet im Moment 3-mal in der Woche. 200 Gräber bewässert er pro Nacht und entlastet so das Team bei der Bewässerung der Grabpflanzen. Friedhofsgärtner Peter Bonigl.
1: Es ist einfach so, dass die Gießarbeit bei den Sommern, wie wir es jetzt haben, immer mehr wird. Und man kommt eigentlich fast zu keinen anderen Arbeiten mehr als wie Gießen. Und da ist der Gießroboter eine gute Unterstützung für uns. Es ist der erste in Österreich und bis jetzt sind wir ganz zufrieden mit unserem neuen Mitglied.
0: Mit 3 Kilometern pro Stunde fährt er von Grab zu Grab, um die Pflanzen wirklich punktgenau zu gießen. Dafür braucht der Blechkollege vorher aber wirklich eine exakte Anleitung.
1: Man muss den natürlich vorher per Hand programmieren. Man muss jedes Grab einmal anfahren, ihm sagen, wie viel Liter er gießen soll, mit welchem Druck er gießen soll. Und dann kann er selbstständig das übernehmen, fährt die eingespeicherten Gräber an und übernimmt eigentlich die Gießarbeit in der Nacht.
0: Die restliche Grabpflege bleibt Handarbeit. Vollständig ersetzt der Roboter die Arbeitskräfte am Friedhof also nicht. Ihnen bleibt am Tag jetzt aber dafür mehr Zeit, um zum Beispiel Unkraut zu entfernen oder das Grab sauber zu halten. Dass der neue Helfer nachts unterwegs ist, hat übrigens ein paar Vorteile.
1: Durch das Gießen in der Nacht kann man ca. 30% weniger Wassermenge ausbringen, weil einfach die Verdunstung in der Nacht viel geringer ist. Also hilft er uns da, Wasser zu sparen. Und andererseits mag er Hindernisse jetzt nicht so gern. Er bleibt zwar davor stehen, aber am Tag ist relativ viel Betrieb am Friedhof, auch Autos teilweise und Mitarbeiter. In der Nacht kann er ungestört fahren.
0: Noch bevor die Sonne aufgeht, hat der Gießroboter also seine Arbeit erledigt, alle Pflanzen versorgt und gleichzeitig auch noch Wasser gespart. Dann rollt er zurück in die Ladestation, Energie tanken für die nächste Nachtschicht. Klingt großartig. Wie das ausschaut, sehen Sie heute Abend in Niederösterreich heute, 19 Uhr, ORF 2.

Mit ihrer Lieblingsmusik geht's weiter in den Dienstagnachmittag. 4:09. Gleich nach 4 geht's weiter im Radioclub mit Tanja Karschemeier. In den Feierabend ins Bad Richtung Schanigarten. Wohin auch immer. Mit dabei die größten Hits aller Zeiten. Take That, Could It Be Magic. Gleich nach John Farnham. You're the Voice. Mein Name ist Roman Kreitz. Einen schönen letzten Sommertag.

0: mit Take That. Und viel Sonnenschein geht's durch diesen Nachmittag und zur Musik das Wichtigste aus Niederösterreich, Österreich und der Welt mit Niklas Wager. Es ist 16 Uhr.
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2: Nur etwa die Hälfte der Menschen empfindet den gesellschaftlichen Zusammenhalt in Österreich als gut oder sehr gut. Die andere Hälfte bewertet ihn als schlecht bis sehr schlecht. Das ist das Ergebnis einer repräsentativen Studie im Auftrag des Integrationsfonds. Was die Gründe dafür sind und wie die Politik darauf reagiert, berichtet Viktoria Waldhäusl.
3: Fake News, politischer Islam, Kriege und große Migrationsbewegungen. Für jede zweite befragte Person wirken sich diese Einflüsse negativ auf das Zusammenleben in Österreich aus. Das zeigt eine Studie im Auftrag des Integrationsfonds. Integrationsministerin Claudia Bauer von der ÖVP sieht das als Bestätigung ihres Kurses, vom bereits geltenden Kopftuchverbot über ihre Forderung nach einem Integrationspflichtgesetz bis hin zum Verbot des politischen Islam, für das gerade ein Gesetzesentwurf ausgearbeitet wird.
4: Viele Österreicherinnen und Österreicher haben das Gefühl, dass ihre Sorgen und Erwartungen bei der Integration nicht ausreichend gehört werden, und ich möchte, dass sich das ändert.
3: Aber auch Fake News, die ja immerhin an erster Stelle stehen, gelte es etwas entgegenzusetzen, etwa mit Medienbildung und dem Social-Media-Verbot für unter 14-Jährige.
2: Bei einem Einbruch in ein Renoir-Museum in Südfrankreich haben Unbekannte 4 Gemälde des impressionistischen Malers entwendet. Auf Überwachungskameras sind 2 männliche Diebe zu sehen, sie konnten aber fliehen. Auf der Flucht hätten sie 2 der Werke zurückgelassen. Der Schaden wird auf 9 Millionen Euro geschätzt. Das klassische Rauchen wird immer unpopulärer. Der Zigarettenkonsum geht in Österreich seit Jahren zurück. Das ist allerdings nur die halbe Wahrheit, wie nun vorläufige Studienergebnisse zeigen. Denn in vielen Fällen wird auf andere, nicht minder ungesunde Produkte ausgewichen. Mehr von Miriam Steiner.
5: Shishas, Vapes, Nikotinbeutel. Im Gegensatz zur Zigarette steigt der Konsum solcher alternativen Nikotinprodukte an. Das zeigen die vorläufigen Ergebnisse einer Studie des Ludwig-Boltzmann-Instituts für Lungengesundheit. Solche Produkte sprechen auch vermehrt junge Menschen an, sagt die Institutsleiterin Marie-Kathrin Breyer.
6: Ganz dramatisch ist eigentlich, dass schon die unter 15-Jährigen mit einer Häufigkeit von 7% in Österreich rauchen.
5: Die Studie zeigt zudem, dass immer mehr Frauen und Mädchen rauchen. Eine Entwicklung, die noch nicht in allen Arztpraxen angekommen sei.
6: Das heißt, hier werden Herz-Kreislauf-Erkrankungen, aber auch Lungenerkrankungen definitiv zu spät entdeckt. Der Fokus ist immer noch beim rauchenden Mann.
5: Mit dem Rauchen aufzuhören, zahle sich in jedem Alter aus, betont die Lungenfachärztin.
2: Mit einem nicht zugelassenen Elektro-Go-Kart ist gestern eine 13-Jährige in Rheingas im Bezirk Gmünd mit einem PKW kollidiert. Das Mädchen dürfte den Wagen einer 36-Jährigen beim Überqueren einer Kreuzung übersehen haben. Die junge Niederösterreicherin ist daraufhin mit dem Notarzt-Hubschrauber ins Spital geflogen worden. Und wir schauen damit weiter zum Wetter. Tanja Kasemeier, der aktuell wärmste Ort im Land ist Ternitz-Potschach mit 35 Grad und Sonnenschein.
0: Sonnig geht's auch in diesen Richtung Dienstagabend. Vor allem ausgesprochen mild. Die Tiefstwerte liegen dann in der Nacht zwischen 20 und 10 Grad. Morgen starten wir am Vormittag mit einem Mix aus Sonne und Wolken. Ab Mittag beginnt es im Bergland dann zu regnen. Bis zum Abend hin breiten sich die Schauer aufs ganze Land aus. Punktuell sind die kräftig, auch Unwetter sind nicht ganz ausgeschlossen. Der Westwind ebenso kräftig, mit Unwettern kann es dann sogar stürmisch werden. Vor der Kaltfront gehen sich noch Höchstwerte von 24 Grad im Mostviertel aus und bis zu 33 Grad im Machfeld. Aktuell messen wir 34 in St. Pölten, 33 in Horn, Melk und Wien, 32 Grad momentan in Mistelbach und in Schwechat. 3:04 Radio Niederösterreich ist hier mit dem schnellsten Verkehrsservice im Land. Eine Meldung kommt aus Wien, und zwar von der Tangente Richtung Kagran. Kurz nach dem Stadlauertunnel ist nach einem Unfall der linke Fahrstreifen blockiert. Es gibt hier Stau und über eine Stunde Zeitverlust.
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0: Blitzblauer Himmel, die Wärme der Sonnenstrahlen. Ja, wir feiern das Finale des Sommers hier im Radioclub. Wir feiern das Leben. Oh ja. Und wir starten gemeinsam rein in die Freizeit. Ich bin Tanja Kasemeier. Lassen Sie sich's gut gehen. Ich wünsche Ihnen einen schönen Nachmittag.

0: Prinz Harry und Meghan sind zurück in Großbritannien. Einen schönen Nachmittag wünsche ich Ihnen mit Radio Niederösterreich. Hier zurück im engeren Kreis der Royals sind sie aber noch lange nicht. Und so wie es ausschaut, wird es auch so bleiben. König Charles hat jetzt überraschend ein schriftliches Statement abgegeben. Auch nach ihrer Rückkehr gehören Harry und Meghan nicht zu den Working Royals. Das sind die Familienmitglieder, die öffentliche Aufgaben übernehmen, von der Staatskasse finanziert werden und Personenschutz bekommen. Das hätten die beiden bewusst aufgegeben, sagt Charles. Das sind klare Worte. Ja, damit gehören Harry und Meghan quasi einfach als Privatpersonen einfach so dazu. Und die beiden haben sich noch nicht dazu geäußert.
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1: Liebe Grüße zu Ihnen ins Auto nach Hause. Wir informieren Sie mit dem schnellsten Verkehrsservice im Land. Niederösterreich soweit alles okay. In Wien dauert es länger auf der Tangente Richtung Kagran. Die Unfallstelle kurz nach dem Stadlauertunnel ist zwar geräumt, der 10 Kilometer lange Stau löst sich aber nur sehr langsam auf. Stau deswegen auch auf der A4, der Ostautobahn stadteinwärts ab dem Knoten Schwechat. Am äußeren Gürtel von der Landgutgasse bis zur Gürtelauffahrt. Sie stehen auch auf der Schüttelstraße und der unteren Donaustraße, ebenso am Franz-Josefs-Quai und Kolonnenverkehr auch am inneren Gürtel ab dem AKH. 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
2: Ein Autoraser, der auf der Welser Autobahn eine Polizeisperre missachtet und mit 150 km/h auf einen Bauarbeiter zugefahren sein soll, ist wegen Mordversuchs zu 5 Jahren Haft verurteilt worden. Das Urteil ist nicht rechtskräftig. Aufgrund von Milderungsgründen ist das Strafmaß runtergesetzt worden. Im Landesklinikum am Stetten ist eine Frau nach einer Legionelleninfektion verstorben. Sie dürfte sich in ihrer Wohnung in einer Einrichtung für betreutes Wohnen infiziert haben. Weitere Wohneinheiten sind allerdings nicht betroffen. Und einen Skandal gibt es jetzt rund um den Pariser Eiffelturm. Gestern ist der nämlich wegen eines Streiks der Belegschaft geschlossen geblieben. Der Grund: eine Gruppe hochrangiger Hindu-Mönche hatte bei einer Tour am Eiffelturm am Wochenende verlangt, dass das weibliche Personal versteckt wird. Die Betreibergesellschaft ist diesem Wunsch auch nachgekommen.
1: Das Radio Niederösterreich Wetter. Ja, grillen oder baden, den Nachmittag und Abend auf alle Fälle noch genießen. Es bleibt sonnig, die Nacht dann selbst recht mild bei 20 bis 10 Grad. Morgen dann um gut 10 Grad kühler als heute. Am Vormittag gibt es noch einen Mix aus Sonne und Wolken. Ab Mittag erste Regenschauer im Bergland. Und bis zum Abend hin gibt es nennenswerten Niederschlag im ganzen Land. Teilweise kräftige Schauer bis hin zu Unwettern. Und mit den Unwettern dann wird es auch stürmisch. Vor der Kaltfront gehen sich noch bis zu 33 Grad aus. Am Nachmittag kühlt es auf 22 bis 16 Grad ab.
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0: Unglaublich, wie lang das schon wieder her ist.
1: Der Weltraum. Unendliche Weiten. Wir schreiben das Jahr 2200. Dies sind die Abenteuer des Raumschiffs Enterprise.
0: Und die Raumschiff Enterprise feiert heute den 60. Geburtstag. Und die Soundgeräusche, die bei dieser Serie vorkommen, also ich sage mal legendär. Raten Sie gerne mit, was war denn das?

0: Hm? Wissen Sie, oder?
1: Meiner Meinung nach ist das das Funkgerät, mit dem wir gefunkt haben untereinander.
2: Mit dem haben sie gemeinsam kommuniziert.
3: Das war der wiedergeheißende Pager zum Telefonieren auf dem Raumschiff auf die Erde runter.
4: Ein Morsegerät?
5: Funkgerät quasi. Ja, ich glaube, das war das Mittel, mit dem die Leute kommuniziert haben.
0: Also nicht schlecht, der Kommunikator. Und das nächste ist genauso einzigartig für die Serie. Also auch wer jetzt kein großer Enterprise-Fan ist, das Geräusch ist schon eindeutig, oder?
1: Das war die Phaser-Pistole.
2: Das war die Laserpistole.
3: Das ist der Phaser gewesen, mit dem haben sie geschossen.
4: Eine Laserpistole.
5: Das ist der Phaser. Das war ihre Pistole, mit der sie geschossen haben. Eine Laser- oder Phaser-Pistole, wie das geheißen hat.
0: Ja, fix. Nach 60 Jahren können wir zum Phaser ruhig auch schon Laser sagen. Mittlerweile gibt es ja jede Menge Nachfolgefilme und Serien. Und wenn sie jetzt einmal so top motiviert sind und alle Star Trek-Folgen schauen wollen, alles, was da rund um den Umsatz gibt, dann hoffe ich, dass sie noch genügend Resturlaub haben. Dauert in Summe über 700 Stunden, das wären dann gut 29 Urlaubstage.
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1: Liebe Grüße ins Auto, 16.48 Uhr, Radio Niederösterreich ist hier. Wir begleiten Sie am Weg nach Hause mit dem schnellsten Verkehrsservice im Land. In Wien dauert es länger, Tangente Richtung Kagran. Die Unfallstelle kurz nach dem Stadtlauertunnel ist zwar geräumt, der 10 Kilometer lange Stau löst sich aber jetzt nur sehr langsam auf. Es staut deswegen auch auf der A4 der Ostautobahn stadteinwärts ab dem Knoten Schwechat. Außerdem am äußeren Gürtel vor der Landgutgasse bis zur Gürtelauffahrt. Kolonnenverkehr ebenso auf der Schüttelstraße und der unteren Donaustraße, am Franz-Josefs-Quai und am inneren Gürtel ab dem AKH. Gute Fahrt!

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1: Die Band Werner und Yankee besteht aus dem Wiener Chris Mollisch und dem US-Amerikaner Steve Chris. Das Duo ist am Freitag auf Burg Neuhaus im Bezirk Baden David Pearson.
2: Sie spielen Wiener Lied, Walzer, Blues und Swing, Piron und Knapp, Beethoven am Banjo und anlässlich seines 80. Geburtstags ein paar Songs von Georg Danzer. Los geht's um 19.30 Uhr. In Oberneustift im Bezirk Zwettl feiert die Freiwillige Feuerwehr am Festgelände das Storbergfest am Freitag ab 11 Uhr mit Andis Quetschen Sound und DJ Hip. Am Samstag spielt die Partyband Extreme, am Sonntag um 9 Uhr Festmesse und dann Frühschoppen. Benefizkonzert für den Gnadenhof Amselhof am Freitag im Café-Restaurant Oswalds in Weidhofen an der Theia. Die Band Austrophil spielt Austropop, Country, Rock und Rock'n'Roll. Um 20 Uhr geht's los. Am Hauptplatz in Weidhofen an der Theia findet am Wochenende wieder der Dirndlgewandsonntag und das Festival Aufhorchen statt. Am Samstag gibt's ab 10 Uhr mehrere Stände mit Kulinarik und Musik. Am Sonntag startet das Fest um 8.30 Uhr mit einer Messe in der Stadtpfarrkirche. Danach Frühschoppen im Alten Gericht. Weitere Veranstaltungshinweise finden Sie auf noi.orf.at unter den Tipps.
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6: Durchwachsenes Ergebnis für Österreichs Schüler bei der PISA-Studie. Die große Schwäche ist das Lesen. Ein Autoraser, der auch durch Niederösterreich unterwegs war, ist zu 5 Jahren Haft verurteilt worden. Und beim Wetter gibt's heute wohl einen der letzten Sommerabende. Einen schönen Nachmittag. Heute sind die Ergebnisse des PISA-Tests vorgestellt worden. Dabei werden die Leistungen von Schülerinnen und Schülern international verglichen. In Österreich hat es Verbesserungen bei den Naturwissenschaften gegeben. In Mathematik und Lesen haben sich die Jugendlichen allerdings verschlechtert. Auffallend ist, in Österreich gibt es einen starken Zusammenhang der Leistungen mit der sozialen Herkunft, Peter Dasser.
7: Kinder aus Haushalten mit wenig Einkommen und Kinder, die zu Hause als Erstsprache nicht Deutsch sprechen, schneiden deutlich schlechter beim PISA-Test ab. Nicht nur beim Lesen, sondern in allen Bereichen. Allgemein sind in Österreich die Ergebnisse beim Lesen und in Mathematik schlechter geworden. Mehr als ein Viertel der Jugendlichen können mit 15 oder 16 Jahren nicht sinnerfassend lesen. Bildungsminister Christoph Wiederkehr sagt:
8: Die PISA-Ergebnisse, die zeigen Licht und Schatten. Das Licht ist, dass wir im internationalen Spitzenfeld liegen. Allerdings bei sinkenden Kompetenzen in den meisten Ländern. Und das ist besorgniserregend. Wir brauchen nämlich bessere Lesekompetenz und nicht schlechtere.
7: Im internationalen Vergleich liegt Österreich über dem Durchschnitt der EU-Staaten, aber zum Beispiel hinter Finnland und hinter den USA und hinter zahlreichen asiatischen Ländern.
6: Eine Art Prestigeprojekt der Regierung nimmt jetzt langsam konkrete Formen an. Die Sozialhilfe in Österreich soll neu und einheitlich geregelt werden. Derzeit gibt es einen ziemlichen Wildwuchs in den Bundesländern. Jetzt liegt ein konkreter Gesetzesentwurf vor, Andreas Jölli.
9: Die Sozialhilfe soll in Notlagen schützen, wird nun aber an gewisse Auflagen gebunden, vor allem für zugewanderte Menschen. Die volle Leistung soll es künftig nur mehr geben, wenn bestimmte Integrationsvorgaben erfüllt werden. Bezieher müssen entsprechend Deutsch können, sowie einen österreichischen Wertekurs absolvieren. Und auch arbeitswillig sein, sich für einen Job vermitteln lassen oder an Schulungen teilnehmen, damit sie die ganze Sozialhilfe bekommen. Derzeit sind das gut 1230 Euro für eine Einzelperson. Wenn die Integrationsvorgaben nicht erfüllt werden, sind Abzüge von bis zu 400 Euro vorgesehen. Neu und einheitlich geregelt werden auch die Kinderzuschüsse, denn es ist eine Staffelung vorgesehen. Für das erste Kind gibt es einen vollen Zuschlag, für jedes weitere dann entsprechend weniger. Und dieser Kinderzuschuss soll gesplittet werden in Geld- und Sachleistungen. Also eine Art Gutschein. Konkrete Zahlen enthält der Gesetzesentwurf noch nicht, denn darüber müsse ja erst verhandelt werden.
6: Wegen Mordversuchs ist ein Autoraser heute in Oberösterreich zu 5 Jahren Haft verurteilt worden. Er hat dort eine Polizeisperre missachtet und ist mit hoher Geschwindigkeit auf einen Bauarbeiter zugefahren. Erst in Niederösterreich konnte er gestoppt werden, Gerhard Eisinger.
10: Im Baustellenbereich der A25 der Welser Autobahn soll der 30-jährige Deutsche mit 150 km/h auf einen Arbeiter zugerast sein. Dieser konnte erst in letzter Sekunde auf die Seite springen. Es folgte eine 160 Kilometer lange Verfolgungsjagd mit der Polizei bis nach Niederösterreich, bei der der Angeklagte mit bis zu 240 km/h unterwegs war und mehrfach versucht haben soll, Polizeiautos zu rammen. Erst als er schließlich nur mehr auf der Felge gefahren ist, konnte er von der Polizei auf der A1 bei Altlenkbach gestoppt werden. Der Angeklagte hat sich zum Mordversuch nicht schuldig bekannt, war aber sonst weitgehend geständig. Weder Anklage noch Verteidigung haben eine Erklärung abgegeben. Das Urteil ist damit noch nicht rechtskräftig.
6: Jene Frau, die seit Tagen im Landesklinikum Amstetten wegen einer Legionelleninfektion behandelt worden ist, ist jetzt verstorben. Das bestätigt die Bezirkshauptmannschaft. Weitere Infektionen sind bisher nicht bekannt. Die Frau dürfte sich wahrscheinlich in ihrer Wohnung infiziert haben, Anna Wohlmuth.
11: Die Untersuchungen zur Infektionsquelle sind zwar soweit beendet, konkrete Ergebnisse liegen aber noch nicht vor. Sie werden in den nächsten Tagen erwartet. Vermutet wird, dass sich die 82-Jährige in ihrer Wohnung mit den Legionellen infiziert hat. Die Wohneinheit ist Teil einer Einrichtung für betreutes Wohnen. Die restlichen Wohneinheiten wurden überprüft. Dabei habe es keine Auffälligkeiten gegeben, heißt es bei der Bezirkshauptmannschaft. Bisher wurden keine weiteren Infektionen gemeldet. Legionellen sind Bakterien, die sich etwa in stehenden Wasserleitungen vermehren und schwere Lungenentzündungen verursachen können.
6: Der anhaltend niedrige Wasserstand der Donau sorgt weiter für Probleme in der Schifffahrt. Niederösterreich heute berichtet am Abend im Fernsehen. Nadja Mader.
12: In der Wachau ist gestern sogar ein historischer Tiefststand erreicht worden. Der Güterverkehr auf der Donau ist praktisch zum Erliegen gekommen. Vereinzelt fahrende Frachtschiffe können derzeit nur etwa zu einem Zehntel beladen werden, damit sie nicht auf Grund laufen.
6: Und 2 Jahre nach dem Jahrhunderthochwasser im September 2024 hat die Initiative Österreich hilft Österreich heute Bilanz gezogen.
12: 25,5 Millionen Euro wurden vor allem in Niederösterreich als Überbrückungs- und Wiederaufbauhilfe eingesetzt. Wo und wie genau geholfen wurde, darüber berichten wir heute Abend bei uns.
6: In Niederösterreich heute um 19 Uhr in ORF 2. Danke, Nadja. Zum Sport. Beim Tennis-Challenger-Turnier in Tulln sind die Österreicher heute sehr erfolgreich gewesen. Gleich 3 heimische Spieler haben den Einzug ins Achtelfinale geschafft, Klaus Fischer.
13: Ja, nach den gestrigen Auftakt-Niederlagen von Sandro Kopp und Sebastian Sorger läuft es heute besser. Nico Hipfel steigt nach einem Sieg gegen den Tschechen Barton auf. Lukas Neumeier besiegt den Russen Gulin. Und Filip Misulic hat gegen den Deutschen Henry Squire beim 6:4 und 6:0 keine Mühe. Nach einer langen Verletzungspause geht es in Tulln für Misulic bergauf.
14: Ich bin schon ziemlich erleichtert, den ersten Sieg zu holen. Aber ich meine, es war besser, als ich glaubte, dass es war. Aber natürlich am Anfang sehr nervös, aber später hat es nicht schlecht ausgegangen.
13: ORF 1 überträgt morgen wieder ab 11.20 Uhr live aus Tulln. Im Fußball startet der LASK heute in Griechenland in die Ligaphase der Champions League. Bei AEK Athen hofft Österreichs Meister auf die ersten Punkte. Um 18.45 Uhr geht's los.
6: Und wir schauen damit weiter zum Wetter. Tanja Kasemeier, der Sommer, der geht jetzt ins Finale.
15: Die letzten Sonnenstunden des Tages noch in vollen Zügen genießen. Momentan ist es sonnig in Krems und Wiener Neustadt bei 34 Grad, in Gänserndorf, Wieselburg und in St. Pölten bei 33. Wolkenlos auch der Himmel über Wien und Eisenstadt bei 33 Grad, Graz 33 und in Linz momentan 32 Grad. Und auch die Nacht wird heute noch einmal mild, 20 bis 10 Grad. Die Tiefstwerte. Morgen starten wir dann am Vormittag mit einem Mix aus Sonne und Wolken. Ab Mittag beginnt es im Bergland zu regnen und bis zum Abend hin breiten sich die Schauer dann aufs ganze Land aus. Punktuell sind kräftige Schauer dabei. Auch Unwetter sind nicht ganz ausgeschlossen. Der Westwind sowieso schon kräftig und mit den Unwettern kann es dann auch stürmisch werden. Vor der Kaltfront gehen sich noch Höchstwerte von 24 Grad im Mostviertel und bis zu 33 im Machfeld aus. 7:05. Eine gute Fahrt wünsche ich Ihnen mit Radio Niederösterreich und dem schnellsten Verkehrsservice im Land. Wien-Tangente Richtung Kagran zwischen der Hansum-Kurve. Gibt Stau zwischen der Hansum-Kurve und Stadlau, Stau und eine Stunde Wartezeit vor einer bereits geräumten Unfallstelle. Auch in der Gegenrichtung auf der Tangente Richtung Graz ist jetzt ein Unfall passiert. Am Knoten Prater ist der linke Fahrstreifen gesperrt und Stau baut sich auf. Es staut deswegen im gesamten Stadtgebiet. Ein Plus von 25 Minuten haben sie auf der A4 der Ostautobahn stadteinwärts ab dem Knoten Schwechert. 15 Minuten lassen sie liegen am Franz-Josefs-Quai. Und 10 Minuten dauert es länger am äußeren Gürtel von der Landgutgasse bis zur Gürtelauffahrt, auf der Schüttelstraße und der unteren Donaustraße, ebenso am inneren Gürtel ab dem AKH und auf der Altmannsdorfer Straße stadtauswärts ab der Grünbergstraße. Und Informationen zum öffentlichen Verkehr, die Pottendorfer Linie, die S60, ist wegen Sanierungsarbeiten unterbrochen zwischen Wiener Neustadt und Wampersdorf. Es fahren bis zum 12. Dezember Ersatzbusse. Auf der Stammstrecke der Wiener Schnellbahn gibt es Sanierungsarbeiten zwischen dem Hauptbahnhof und Praterstern. Bis Ende Oktober 2027 fahren hier keine Züge. Steigen Sie da am besten auf die Wiener Linien um. Und die Schnellbahnlinie S80 ist zwischen Wien-Meidling und Hütteldorf außer Betrieb wegen Bauarbeiten. Es fahren hier bis Jahresende Ersatzbusse. Somit viel Geduld, auch wenn Sie öffentlich unterwegs sind und vor allem auch in Wien. Und einmal geht's jetzt noch.
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15: Sonnenuntergang um kurz vor 7:30. Wenn Sie noch einmal Lust und Laune haben, es geht halt nochmal ab ins kühle Nass und dann erfrischt in den Feierabend. Freue mich, dass wir da gemeinsam reinstarten mit der Shea.

Jetzt durch diesen sonnigen Dienstagnachmittag. Eintauchen in die 80er. Das war ein Jahrzehnt voller Gegensätze. Da trifft Pop auf Punk. Technisch hat sich da extrem viel weiterentwickelt. Computer, Walkman. Dazu der Gegensatz die Öko-Demos und das Freiheitsgefühl der 80er in der Kombi mit dem Mauerfall hat die Angst vor AIDS, Tschernobyl und dem Kalten Krieg auch noch übertroffen. Ja, und so feiert Madonna die Zeit. Like a Virgin fühlt sich an wie Autotür jetzt nach der Arbeit öffnen, die heiße Luft einmal rauslassen und dann mit Klimaanlage heimfahren. Madonna gibt's gleich nach den Eagles. In den Feierabend mit den größten Hits aller Zeiten. Hier im Radio Club auf Radio Niederösterreich. Ganz getreu dem Motto: Take it easy. Ich bin die Tanja. Hi.

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2: Einen angenehmen Dienstagnachmittag. Es ist kurz vor 5:30. Wir schauen auf die Straßen mit dem schnellsten Verkehrsservice im Land. In Wien dauert es im gesamten Stadtgebiet sehr lange. Plus 30 Minuten auf der A4 der Ostautobahn stadteinwärts ab dem Knoten Schwechat. Eine Viertelstunde lassen Sie liegen am äußeren Gürtel von der Landgutgasse bis zur Gürtelauffahrt und auch am Franz-Josefs-Quai. Ein Plus von 10 Minuten einplanen am äußeren Gürtel von der Landgutgasse bis zur Gürtelauffahrt und auch auf der Schüttelstraße und der unteren Donaustraße. Tangente Richtung Kakran zwischen der Hansungkurve gibt Stau. Zwischen Stadtlau und der Hansungkurve ein Plus von 40 Minuten vor einer bereits geräumten Unfallstelle. Und die Unfallstelle am Knoten Prater Richtung Graz ist jetzt geräumt. Der Stau löst sich nach und nach auf. 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
3: Bei einem Einbruch in ein Renoir-Museum in Südfrankreich haben Unbekannte 4 Gemälde des impressionistischen Malers entwendet. Auf Überwachungskameras sind 2 männliche Diebe zu sehen, sie konnten aber fliehen. Auf der Flucht hätten sie 2 der Werke zurückgelassen. Der Schaden wird auf 9 Millionen Euro geschätzt. 2 Männer sind im Burgenland als mutmaßliche Serieneinbrecher festgenommen worden. Die beiden ungarischen Staatsbürger im Alter von 28 und 29 Jahren sollen zumindest 36 Einbrüche mit einem Gesamtschaden von rund 150.000 Euro begangen haben. Aktiv waren sie laut Polizei auch in Niederösterreich, Oberösterreich und der Steiermark. Und heute Abend beginnt die Ligaphase der Champions League. Heuer auch wieder mit österreichischer Beteiligung. Der LASK startet am Abend gegen AEK Athen in Griechenland. Der große Kracher des Abends ist aber Real Madrid gegen Inter Mailand.
2: 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Aktuell wärmster Ort im Land Langenlois mit knapp 34 Grad. Ja, und es bleibt jetzt auch noch sonnig bis zum Sonnenuntergang um 7:45. Die Nacht selbst dann mild bei 20 bis 10 Grad. Morgen schaut die Geschichte anders aus. Gut 10 Grad weniger als heute. Am Vormittag gibt es noch einen Mix aus Sonne und Wolken. Ab Mittag dann erste Regenschauer im Bergland und bis zum Abend hin nennenswerter Niederschlag im ganzen Land. Teilweise kräftige Schauer inklusive Unwetter. Und mit dem Unwetter wird es dann auch stürmisch. Vor der Kaltfront bis zu 33 Grad im Osten. Am Nachmittag kühlt es dann auf 22 bis 16 Grad ab.
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2: Kommen Sie gut rein in den wohlverdienten Feierabend.

0: Ganz entspannt geht's rein in diesen Dienstagabend. Radio Niederösterreich ist hier. Fein, dass wir gemeinsam diesen Nachmittag verbringen. Und es ist wirklich eine Sensation. Vor 61 Jahren war der LASK das letzte Mal bei einer Champions League und heuer sind sie wieder dabei. Das Abenteuer Champions League geht heute los und zwar in Athen. Gerhard Prohaska.
1: Ja, und die Linzer, die wollen in den 8 Spielen im Herbst zeigen, dass man als Underdog Berge versetzen kann. Das hat Didi Küpper aus seiner Mannschaft in den letzten Wochen eingeimpft. Glaubt an das Unmögliche, um das Mögliche zu erreichen.
2: Wir sind in der Champions League. Das ist jetzt nicht irgendein so ein Jux-Truppenturnier, sondern das ist das Größte, was man aufs Fußball erreichen kann. Und deswegen freuen wir uns auf jedes Spiel und werden in jedem Spiel alles reinwerfen. Und trotzdem, das ist ja das Schöne. Manchmal schießt dann nicht Tore, sondern da machen es die Jungs, die was alles am Platz liegen lassen.
1: Und AEK Athen ist zum Auftakt den Gegner, wo man sich durchaus etwas ausrechnen darf. Jeder Punkt ist Gold oder in dem Fall Geld wert. Ein Sieg würde 2,1 Millionen Euro in die Lastkasse spülen.
2: Wir haben da was Großes geschaffen und trotzdem geht es jetzt weiter, würde ich sagen. Also wir fahren nach Athen, wollen natürlich ein gutes Spiel abliefern mit Punkten. War das Allerschönste, aber wir wissen trotzdem, dass es eine harte Arbeit wird, aber für das sind wir bereit.
1: Ja, wird keine Wohlfühloase werden heute in Athen. Mehr als 30.000 Fans werden den Rekordmeister anfeuern. 18.45 Uhr. Geht's los, die Daumen sind gedrückt.

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1: Wir bringen Sie gut nach Hause mit Radio Niederösterreich und dem schnellsten Verkehrsservice im Land um kurz vor 5:45. In Wien ist einiges los. Es staut im gesamten Stadtgebiet. Sie brauchen 30 Minuten länger auf der A4 der Ostautobahn stadteinwärts ab dem Knoten Schwechat. 15 Minuten länger dauert es am äußeren Gürtel von der Landgutgasse bis zur Gürtelauffahrt, ebenso am Franz-Josefs-Quai. Und plus 10 Minuten einplanen am äußeren Gürtel von der Landgutgasse bis zur Gürtelauffahrt und auf der Schüttelstraße und der unteren Donaustraße. Tangente Richtung Kagan zwischen der Hansung-Kurve und Stadtlau gibt es Stau und 40 Minuten vor einer bereits geräumten Unfallstelle. Und die Unfallstelle am Knoten Prater Richtung Graz ist geräumt. Der Stau löst sich jetzt nach und nach auf. Es geht rein in den Dienstagabend mit den größten Hits aller Zeiten.

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2: Wir machen gleich ein kleines Geräuscheraten in der Früh. 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
3: 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Ein neuer Roboter unterstützt nämlich auf dem St. Pöltener Hauptfriedhof ab sofort bei der Grabpflege.
2: Er bewässert da 200 Gräber mit rasend schnellen 3 km/h, fährt er da von Grab zu Grab, um die Pflanzen punktgenau zu gießen. Ein Tiramisu genießen, dazu ein Espresso. Das klingt wirklich angenehm. 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
3: 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Wer seinem Magen das zutraut und im Oktober gerne einen 2-tägigen Italien-Ausflug machen will, gibt es Schlimmeres. Für die Tiramisu-Weltmeisterschaft werden noch Juroren gesucht. Die findet heuer zum 10. Mal in Treviso in der Nähe von Venedig statt.
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2: Es geht rein in diesen Dienstag-Feierabend. Was ist auf der Welt passiert, während wir in der Arbeit waren? Niklas Wager hat die Infos für uns.
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4: Nach mehreren Angriffen auf das deutsche Stromnetz ist ein Verdächtiger festgenommen worden. Verhaftet worden sind auch zwei Serieneinbrecher, die unter anderem in Niederösterreich gestohlen haben. Und spätsommerlich geht dieser Tag heute zu Ende. Schönen Abend. Die Polizei in Deutschland hat in der Nähe eines Kraftwerks bei Aachen den mutmaßlichen Stromsaboteur gefasst. Der 48-Jährige soll bundesweit Anschläge auf das Stromnetz verübt haben. Aus Deutschland, Andreas Pfeiffer.
5: Nach dem Fund eines Bekennerschreibens hat die Polizei tagelang und in mehreren Bundesländern gefahndet. Heute am späten Vormittag kam es in der Nähe von Aachen zur Festnahme eines Tatverdächtigen. Daniel V., 48 Jahre alt, führte Sprengmittel aus der Pyrotechnik mit sich. Damit und mit Abschussvorrichtungen wurden die Sabotageakte auf Hochspannungsleitungen durchgeführt. Carsten Rust, Sprecher der Polizei Köln.
6: Im Laufe des Montagnachmittags waren im Bereich eines Kraftwerks in Weißweiler an einer dortigen Hochspannungsleitung Abschussvorrichtungen vorgefunden worden. Im Verlauf des weiteren Abends kam es gegen 21 Uhr auch nochmal zu Knallgeräuschen und zu Blitzen.
5: Daniel V. gilt als radikaler Umweltschützer. Im vorliegenden Bekennerschreiben wird das Ende fossiler Energieträger gefordert.
4: In Österreich steigen die Ausgaben für Gesundheit. Im Vorjahr sind es erstmals mehr als 60 Milliarden Euro gewesen. Ein Viertel davon entfallen auf private Versicherungsanbieter, Volker Obermeier.
7: Das Sozialversicherungssystem erreicht in Österreich nahezu die gesamte Bevölkerung. Die Abdeckung liegt bei fast 100%. Versicherungen wollen nach Eigenangaben das System ergänzen über Zusatzangebote. Allein durch die alternde Bevölkerung steige der Versorgungsgrad, sagt Unica-Vorstand René Knapp.
8: Wenn man sich anschaut, Menschen über 80 Jahre haben eine extrem hohe Wahrscheinlichkeit, pflegebedürftig zu werden, und dieser Bedarf muss abgedeckt werden.
7: In Österreich haben derzeit 4 von 10 Menschen eine Zusatzversicherung, Tendenz steigend gerade bei Jüngeren für Vorbeugung sowie Behandlung. Gesundheitsökonomen etwa vom IHS werten das Miteinander von privaten wie öffentlichen Angeboten als positiv, so werden Spitäler entlastet. Es brauche aber klare Regeln und mehr Transparenz bei Leistungsangeboten.
4: Die ÖVP stellt 2 Tage vor Beginn des ORF-Zukunftsforums die von ihr mit den Grünen beschlossene Haushaltsabgabe in Frage. Das geht aus einem Positionspapier hervor. In jedem Fall soll der ORF mit noch weniger Geld auskommen müssen. Auch die ORF-Gremien und die Geschäftsführung will die ÖVP völlig neu aufstellen, Stefan Kappacher.
9: Eine zentrale FPÖ-Forderung macht die ÖVP jetzt zu ihrem Programm. Die Haushaltsabgabe müsse reduziert oder abgeschafft und durch eine betragsmäßig entsprechend angepasste Finanzierung aus dem Budget ersetzt werden. Das hieße für den ORF neben den laufenden Sparprogrammen plus der Streichung von 90 Millionen Euro aus der Budgetsanierung noch mehr sparen. Aus dem SPÖ-geführten Medienministerium heißt es dazu, die Streichung der Haushaltsabgabe sei sicher nicht sinnvoll. Den Programmauftrag will die ÖVP verknappen. Regionale Berichterstattung soll zu einem zentralen Zukunftsfeld des ORF werden. Das Unternehmen soll künftig ein 3er-Vorstand führen, der von einem professionell besetzten Aufsichtsrat mit bis zu 12 Mitgliedern bestellt wird.
4: 2 Männer, die zu einer ungarischen Bande von Serieneinbrechern gehören sollen, sitzen jetzt in Eisenstadt in Haft. Die Polizei hat sie in der Steiermark festgenommen. Die Bande soll einen Schaden von rund 150.000 Euro angerichtet haben, unter anderem auch in Niederösterreich. Patricia Spieß berichtet.
10: Seit Mai ermittelt die Polizei gegen die Bande. Mindestens 36 Einbruchsdiebstähle im Burgenland, in Niederösterreich, Oberösterreich und der Steiermark sollen auf ihr Konto gehen. Darunter sind Einbrüche in Container und Garagen. Gestohlen wurden Landmaschinen, ein Anhänger mit einem Boot, aber beispielsweise auch 30 Stück Autoschlüssel aus einem Autohaus in Machtrenk in Oberösterreich. Die Bande reist dabei immer über das Burgenland ein. Festgenommen werden die beiden Männer im Alter von 28 und 29 25 Jahren vergangene Woche bei einem Einbruch in der Steiermark, bei dem sie auf frischer Tat ertappt werden. Die Staatsanwaltschaft Eisenstadt ordnet an, sie nach Eisenstadt zu bringen und in Untersuchungshaft zu nehmen. Die Ermittlungen sind noch nicht beendet. Der Schaden wird derzeit mit 150.000 Euro beziffert.
4: Zum Sport. Der Vorschlag der FIS, in Zukunft jährliche Skiweltmeisterschaften durchzuführen, hat in den letzten Tagen beim österreichischen Skiverband für wenig Begeisterung gesorgt. Jetzt hat sich die FIS zum ersten Mal zu Wort gemeldet, Gerhard Prohaska.
11: Ja, und zwar mit beschwichtigenden Worten. Man versucht seitens der FIS einerseits die Wogen zu glätten, so FIS-Direktorin Alexandra Meisnitzer.
12: Also wir können durchaus besser kommunizieren, da können wir ein bisschen Job machen.
11: Andererseits betont der neue FIS-Präsident Alexander Ospelt, dass er ob der Kritik seitens des ÖSV doch überrascht war, zumal sonst aus diversen Gremien nur positive Signale gekommen sind.
13: Dass es jetzt so heiß diskutiert wird, begrüße ich absolut, aber es hat keine negative Rückmeldung gegeben. Es waren Athletenvertreter drin, was mich natürlich dann auch sehr optimistisch gestimmt hat.
11: Am Mittwoch wird es zu einem Meeting zwischen ÖSV und dem neuen FIS-Präsidenten kommen, wo Ungereimtheiten ausgemerzt werden sollen.
4: Und wir schauen weiter zum Wetter. Tanja Kasemeier, da schiebt sich morgen ein Wolkenband vom Atlantik her in Richtung Niederösterreich.
2: Ja, und zu diesem Wolkenband mischt sich eine Kaltfront dazu, wobei Kaltfront ist jetzt relativ, wir passen uns einfach der Jahreszeit an. Heute geht's noch sonnig in Richtung Dienstagabend, vor allem ausgesprochen mild. Die Tiefstwerte liegen in der Nacht zwischen 20 und 10 Grad. Morgen starten wir am Vormittag mit einem Mix aus Sonne und Wolken. Ab Mittag beginnt es dann im Bergland zu regnen. Bis zum Abend hin breiten sich die Schauer aufs ganze Land aus. Punktuell regnet es wirklich kräftig, auch Unwetter sind möglich. Der Westwind generell kräftig und mit Unwettern wird es dann sogar stürmisch. Vor der Kaltfront gehen sich noch Höchstwerte von bis zu 33 Grad aus. Am Nachmittag sinken die Temperaturen auf bis zu 16 Grad. Momentan ist es sonnig in Bruckneudorf bei 33 Grad, heiter in Horn bei 33, heiter ebenso in St. Pölten und Retz bei 32 und stark bewölkt in Amstetten bei 32 Grad. Der Blick in die Landeshauptstädte nach Eisenstadt, da ist es wolkenlos bei 33, Sonnenschein ebenso in Linz und Graz bei 32 und in Wien bei aktuell 31 Grad. 7:07, Radio Niederösterreich ist hier mit dem schnellsten Verkehrsservice im Land. Niederösterreich B1 Wiener Straße. Sperre zwischen Ried und dem Riederberg nach einem Unfall. Eine örtliche Umleitung gibt's laut Polizei keine. Am besten abwarten. Wir schauen weiter nach Wien. Tangente Richtung Kagran zwischen der Hansungkurve und Stadtlau. Stau und über eine Stunde mehr Fahrzeit wegen Überlastung. Zwischen dem Knoten Kaisermühlen und Stadtlau blockiert außerdem ein defekter Pkw den linken Fahrstreifen. Alle Zufahrten zur A23 sind verstopft. Zum Beispiel die Gürtelauffahrt ab der Landgutgasse oder auch die A4, die Ostautobahn stadteinwärts. Von Schwechat bis zum Knoten Prater plus 20 Minuten. Ein defekter LKW blockiert bei der Simmeringer Heide außerdem einen Fahrstreifen. Stau gibt es im gesamten Stadtgebiet. Plus 15 Minuten zum Beispiel am Franz-Josefs-Quai oder 10 Minuten länger dauert es am äußeren Gürtel von der Landgutgasse bis zur Gürtelauffahrt und auch auf der Schüttelstraße und der unteren Donaustraße.
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2: Wir sind im 8. September 2026. Das ist der weltweite Pardon-Tag. Also Pardon, das alte Wort für Entschuldigung. Und wenn Sie das Gefühl haben, diese eine Person schuldet Ihnen noch eine Entschuldigung, dann heute einfordern und auf den Pardon-Tag ausreden. Apropos reden, hilft immer. Und wenn das Reden mit Melodie daherkommt, dann fühlt sich das Ganze gleich noch richtig fein an. Traveling Wilburys mit End of the Line hier im Radioclub.

0: Wie schaut's aus mit dem Energielevel? Naja, die Umstellung jetzt auf die Schulzeit, wieder früher aufstehen, das dauert noch ein bisschen. Für alle, die zum munter werden, in der Früh den extra Kick brauchen. Cold Brew ist da das Zauberwort, also frisch gemahlenes Kaffeepulver mit kaltem Wasser mischen und über Nacht jetzt in den Kühlschrank stellen. Das heißt, jetzt schon am Abend an morgen denken und in der Früh stehen's dann alle, habt Acht. Soll so sein. Und falls Sie gern viele und starke Kaffee trinken, Cold Brew besser nur bis 14 Uhr am Nachmittag, sonst haben Sie dann vielleicht einen Nightshift.
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2: Es ist kurz vor 6:30. Wir begleiten Sie rein in den Feierabend mit Radio Niederösterreich und ganz verlässlich immer um 6:30 Ihr Infopaket. Wir starten mit dem schnellsten Verkehrsservice und zwar in Niederösterreich auf der B1 Wiener Straße. Sperre zwischen Ried und dem Riederberg nach einem Unfall. Eine örtliche Umleitung gibt es laut Polizei keine. Ausweichen ist nur großräumig möglich, etwa über die A1. Wir schauen nach Wien. Tangente Richtung Kagran zwischen der Hansung-Kurve und dem Knoten Prater. Stau und über eine halbe Stunde mehr Fahrzeit wegen Überlastung. Alle Zufahrten zur A23 sind verstopft, zum Beispiel die Gürtelauffahrt ab der Landgutgasse oder auch die A4, die Ostautobahn stadteinwärts. Von Schwechat bis zum Knoten Prater brauchen Sie außerdem 20 Minuten länger. Der defekte LKW ist mittlerweile aber entfernt. Auch das gesamte Stadtgebiet ist überlastet. Sie brauchen zum Beispiel 10 Minuten länger am Franz-Josefs-Quai. Und auf der Nordbrücke stadtauswärts ist nach einem Unfall ein Fahrstreifen gesperrt. Der Stau reicht zurück bis auf die Brigitte-Nauer-Lände und zwar bis zur Gürtelbrücke. Viel Geduld und eine sichere Fahrt wünsche ich Ihnen. 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
3: 2 Jahre nach dem schweren Hochwasser im September 2024 hat die Initiative Österreich hilft Österreich heute Bilanz gezogen. Rund 26,5 Millionen Euro sind für die Betroffenen gespendet worden. Fast alles davon ist in Niederösterreich als Überbrückungs- und Wiederaufbauhilfe eingesetzt worden. Nach einer Reihe von Sabotageangriffen auf das deutsche Stromnetz hat die Polizei heute einen 48-jährigen Tatverdächtigen festgenommen. Zuvor war ein weiteres Bekennerschreiben gefunden worden. Seit Tagen haben die Behörden nach dem Verdächtigen gefahndet. Und mehr als 2,7 Milliarden Menschen weltweit leiden einer neuen Studie zufolge unter Passivrauchen, darunter auch 100 Millionen Kinder. Allein durch das Einatmen von Tabakrauch sterben laut der Studie jedes Jahr Millionen Nichtraucher.
2: Willkommen zum Radio Niederösterreich Wetter. Und da grüßt uns ab morgen der Herbst. Der Abend heute, der bleibt aber recht mild und auch noch eine Stunde überwiegend sonnig. Die Tiefstwerte in der Nacht dann 20 bis 10 Grad. Morgen um gut 10 Grad weniger als heute. Am Vormittag gibt es einen Mix aus Sonne und Wolken. Ab Mittag erste Regenschauer im Bergland und bis zum Abend hin gibt es dann nennenswerten Niederschlag im ganzen Land. Teilweise kräftige Schauer bis hin zu Unwetter und mit den Unwettern wird es dann auch stürmisch. Vor der Kaltfront bis zu 33 Grad, am Nachmittag kühlt es dann auf 22 bis 16 Grad ab.
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2: Gemeinsam starten wir rein in diesen Dienstagabend. Freue mich sehr, dass Sie dabei sind. Lassen Sie es gut gehen mit Peter Gabriel, Salisbury Hill hier im Radioclub.

0: Das ist Ihr Radioclub hier auf Radio Niederösterreich. Und vor einem Jahr noch, mitten im Abstiegskampf der Fußball-Bundesliga und heute am Abend in der Champions League. Der Erfolgslauf des LASK erreicht den Höhepunkt. Klaus Fischer, in wenigen Minuten starten die Linzer in Griechenland in die Königsklasse.
1: Ja, es warten bis Jänner zumindest 8 hochkarätige Spiele. Vielleicht geht's danach ja sogar noch in der K.O.-Phase noch ein bisschen weiter. Der griechische Meister AEK Athen ist heute jedenfalls die erste Prüfung für das Team von Trainer Didi Kübauer.
2: Wir sind in der Champions League. Das ist jetzt nicht irgendein so ein Jux-Truppenturnier, sondern das ist das Größte, was man aufs Fußball erreichen kann. Und deswegen freuen wir uns auf jedes Spiel und werden in jedem Spiel alles reinwerfen.
3: Wir fahren nach Athen, wollen dann euch ein gutes Spiel abliefern mit Punkten. War das Allerschönste, aber wir wissen trotzdem, dass es ein harte Arbeit wird, aber für das sind wir bereit.
1: Das Topspiel lautet heute Abend Real Madrid gegen Inter Mailand. Dortmund startet daheim gegen Villarreal. Manchester City ist beim FC Porto zu Gast. Diese Partien beginnen dann erst um 21 Uhr. Beim Tennis-Challenger-Turnier in Tulln waren die Österreicher heute sehr erfolgreich. Lukas Neumeier, Filip Misulic und auch Nico Hipfel haben ihre Erstrundenspiele jeweils in 2 Sätzen gewonnen. Für Hipfel geht es schon morgen im Achtelfinale gegen den Argentinier Alex Barena weiter. Live zu sehen ab 11.20 Uhr in ORF1. Misulic und Neumeier spielen erst am Donnerstag ihre Achtelfinalpartien. Bei der Paraschwimm-Europameisterschaft in der Türkei sichert sich Andreas Ehrenhofer erstmals in seiner Karriere EM-Gold. Der deutsche Wagramer gewinnt über die 50 Meter Brust.
4: Der Druck davor war riesengroß, als Favorit ins Rennen zu gehen. Ich bin extrem dankbar, dass es jetzt geklappt hat. Ich habe so ein geiles Team und bin froh, dass ich das jetzt abliefern konnte. Und es ist ein Lebenstraum, der da in Erfüllung gegangen ist.
1: Für Ehrenhofer ist es die erste Goldmedaille bei einem Großereignis. Im Kitesurfen ist Olympiasieger Valentin Bontus solide in die Europameisterschaft in der Türkei gestartet. Der Berchtoldsdorfer ist in der Qualifikation für das Finale derzeit Gesamtvierter. Morgen folgen dann die restlichen 6 Wettfahrten. Wenige Tage nach dem Gewinn der Goldmedaille bei der Unter-20-Europameisterschaft geht's für das Beachvolleyball-Duo Lili Hohenauer und Lia Berger bereits mit der Unter-22-EM weiter. Die Ziersdorferin Hohenauer schlägt mit ihrer Wiener Partnerin ab Donnerstag in Madrid auf. Dabei hofft sie auf das nächste Erfolgserlebnis.
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0: Mit Stefanie Werger geht's rein in diesen Dienstagabend. Das ist Radio Niederösterreich, das ist der Radioclub. Ja, der anhaltend niedrige Wasserstand der Donau sorgt weiter für Probleme in der Schifffahrt. Ihr berichtet in Niederösterreich heute am Abend um 19 Uhr in ORF 2, Nadja.
1: In der Wachau ist gestern sogar ein historischer Tiefstand erreicht worden. Der Güterverkehr auf der Donau ist praktisch zum Erliegen gekommen. Vereinzelt fahrende Frachtschiffe können derzeit nur etwa zu einem Zehntel beladen werden, damit sie nicht auf Grund laufen. Und im Landesklinikum Amstetten ist jene Frau gestorben, die mit einer Legionelleninfektion behandelt worden war. Seit der Fall vergangene Woche bekannt geworden ist, wurde nach der Ursache der Infektion gesucht. Laut Bezirkshauptmannschaft sind die Erhebungen weitgehend abgeschlossen. Wir berichten am Abend bei uns.
0: Danke dir, Nadja.

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5: Er ist als IS-Anhänger bekannt gewesen, mehrfach festgenommen und verurteilt worden und er musste sich regelmäßig bei den Sicherheitsbehörden melden. Trotzdem konnte ein 20-jähriger österreichisch-türkischer Doppelstaatsbürger im Juli in die Türkei ausreisen, um dort mutmaßlich für den IS einen Anschlag zu begehen. Wie das möglich ist, berichtet Annabella Mini.
6: Der 20-Jährige war Ende Mai unter anderem wegen Mitgliedschaft in einer terroristischen Vereinigung verurteilt und unter mehreren Auflagen freigelassen worden. Nur wenige Wochen später soll er Österreich auf dem Landweg Richtung Türkei verlassen haben. Für den Grazer Terrorismusforscher Jeremy Stöß wirft das Fragen auf.
7: Dass der sich dieser Haft entzogen hat, indem er das Land verlassen hat, das ist natürlich etwas, wo jetzt Fragezeichen dahinterstehen. Wie konnte das passieren?
6: Christoph Zonsitsch-Kral, stellvertretender Mediensprecher des Landesgerichts für Strafsachen Wien, sagt dazu.
8: Der österreichische Reisepass ist im Zuge der Untersuchungshaft schon abgenommen worden.
6: Ob es sich tatsächlich um denselben Mann handelt, müsse noch bestätigt werden. Laut Gericht könnte der Doppelstaatsbürger jedoch zuvor einen türkischen Reisepass beantragt haben und damit aus Österreich ausgereist sein. Auch in der Türkei war der Mann zwischenzeitlich in Haft, wurde später aber wieder freigelassen. Vergangene Woche wurde er bei einem Polizeieinsatz erschossen.
5: Nach überwiegender Kritik am Gesetzesentwurf der Dreierkoalition zur geplanten Schaffung einer Bundesstaatsanwaltschaft tritt Justizministerin Anna Sporer für eine grundlegende Überarbeitung ein. Die zahlreichen Stellungnahmen im Begutachtungsverfahren hätten einen klaren Änderungsbedarf gezeigt, so Sporer. Sie spricht sich etwa für eine Amtsdauer von 9 statt nur 6 Jahren aus. Bis 1991 ist mehr als 4000 Grönländerinnen eine Verhütungsspirale eingesetzt worden. Die meisten von ihnen wussten davon aber gar nichts. Denn es ist ein dänisches Zwangsverhütungsprogramm für indigene Inuit-Frauen gewesen. Jetzt sind 2 Berichte von Rechtsexperten erschienen, die zeigen sollen, ob es sich dabei um Völkermord gehandelt hat. Barbara Tschandl berichtet.
9: Mit Spannung ist in Grönland auf die Berichte gewartet worden. Die Ergebnisse lassen viele Betroffene jetzt aber enttäuscht zurück. Nur eine der Expertisen spricht von einem möglichen Völkermord, die andere schließt einen solchen aus. In einem einzigen Punkt stimmen beide überein. Das dänische Verhütungsprogramm könnte mehrere Menschenrechte verletzt haben. Dänische Ärzte hatten über Jahrzehnte hinweg tausenden grönländischen Frauen Spiralen eingesetzt, ohne ihr Wissen oder Einverständnis. Eine Betroffene erzählt jetzt:
10: Ich war damals wegen eines kleinen Eingriffs im Krankenhaus. Als ich wieder zu mir kam, war mir eine Spirale eingesetzt worden, ohne dass man mich vorher gefragt hatte.
9: Der Spiralenskandal wurde erst 2017 öffentlich, als eine der Frauen auf Social Media ihre Geschichte veröffentlicht hat.
5: In der Fußball-Champions League ist seit wenigen Minuten Österreichs Meister LASK im Einsatz. Nach gut 15 Minuten steht es gegen den griechischen Meister AEK Athen 0:0. Und wir kommen damit zum Wetter. Tanja Kasemeier, wenn wir die Zugvögel schon beobachten können, wie sie sich sammeln, dann lässt sich der Herbst nicht mehr aufhalten.
11: Na, das ist fix. Aber ein schöner Herbst hat ja auch was. Den lauen Feierabend heute noch genießen. In der Nacht sinken die Temperaturen auf 20 bis 10 Grad. Morgen starten wir am Vormittag mit einem Mix aus Sonne und Wolken. Ab Mittag beginnt es dann im Bergland zu regnen. Bis zum Abend hin breiten sich die Schauer aufs ganze Land aus und punktuell sind die kräftig. Auch Unwetter sind nicht ganz ausgeschlossen. Der Westwind jedenfalls sehr kräftig und mit Unwettern dann sogar stürmisch. Vor der Kaltfront gehen sich noch Höchstwerte von 24 Grad im Mostviertel und bis zu 33 Grad im Machfeld aus. Momentan messen wir in St. Pölten und Wiener Neustadt noch 31 Grad. 30 sind es in Mistelbach und Wien, 29 in Langenlois und 26 momentan in Waidhofen an der Ips. Gleich 4 Minuten nach 7, das ist Radio Niederösterreich mit dem schnellsten Verkehrsservice im Land. Niederösterreich A2 Südautobahn Richtung Wien am Knoten Vösendorf. Nach einem Motorradunfall ist die rechte Fahrspur gesperrt, hier bitte um besondere Vorsicht. B1 Wiener Straße, die Sperre zwischen Ried und dem Riederberg ist aufgehoben, die Unfallstelle ist geräumt. Wir schauen nach Wien. Tangente Richtung Kagran zwischen der Hansonkurve und dem Knotenprater gibt es noch Stau und jetzt 30 Minuten mehr Fahrzeit wegen Überlastung. Auf der Nordbrücke stadtauswärts ist die Unfallstelle geräumt und der Stau hat sich aufgelöst. Somit wünsche ich Ihnen eine gute Fahrt.
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11: Bevor wir den Herbst jetzt bei der Tür reinlassen, verabschieden wir uns gebührend vom Hochsommer. Und wenn Sommermonate nach Musik klingen, dann wäre das schon mal der Frühsommer im Juni. Oh, fein, Sunflower dazu. Die Hitze im Juli. Grandios, der Sommer mit Bruce Springsteen. Und das klingt auch nicht schlecht. Das sind dann so die geschmeidigen Abende im August mit Musik aus Österreich. Ja, wir lassen diesen Sommer gleich noch Revue passieren im September mit Sixpence None the Richer. Die Stunden im Feierabend, die Ausflüge ins Mostviertel, die unglaublich lässigen Stunden bei der Radio Niederösterreich Sommertour. Einfach, ja, so muss Sommer sein.

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2: Es ist kurz vor 7:30. Radio Niederösterreich ist hier mit dem schnellsten Verkehrsservice im Land. Niederösterreich A2 Südautobahn Richtung Wien am Knoten Vösendorf wegen der Arbeiten nach einem Motorradunfall ist hier die rechte Fahrspur gesperrt. Und Wien-Tangente Richtung Kagran. Nach dem Motorradunfall sind die beiden linken Fahrspuren blockiert, es baut sich hier Stau auf. Planen Sie hier 10 Minuten mehr Fahrzeit ein. 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
3: In Istanbul in der Türkei haben Polizisten einen Einsatz durchgeführt. Der Einsatz war gegen den sogenannten Islamischen Staat. Der Islamische Staat, kurz IS, ist eine gewalttätige Gruppe von Terroristen. Die Polizisten haben bei dem Einsatz einen Mann erschossen. Der Mann soll ein IS-Unterstützer gewesen sein. Er hat davor selbst auf die Polizisten geschossen. Der Mann war Türke und Österreicher. In Österreich wurde gegen ihn ermittelt, weil er schon länger zum IS wollte. Der Mann wurde auch vor Gericht verurteilt. Trotzdem ist er in die Türkei gereist. Russische Soldaten haben in der Nacht die Ukraine angegriffen. Sie haben vor allem die Hauptstadt Kiew angegriffen. Sie haben Raketen und Drohnen auf Kiew geschossen. Es gibt Todesopfer und mehrere Verletzte. Mehrere Wohnhäuser, eine Schule und Fahrzeuge wurden beschädigt. Vor kurzem hat es eine kurze Kampfpause gegeben, weil Vertreter von den USA in der Ukraine waren. Im Land Australien ist ein neues Gesetz für soziale Internetseiten geplant, zum Beispiel für TikTok, Instagram oder YouTube. Diese Plattformen funktionieren mit sogenannten Algorithmen. Algorithmen merken sich, welche Videos oder Beiträge sich Nutzer auf sozialen Internetseiten anschauen. Sie zeigen den Nutzern beim nächsten Mal ähnliche Videos oder Beiträge. So sollen Menschen möglichst lange auf den Plattformen bleiben. Heute wurde die PISA-Studie veröffentlicht. Die PISA-Studie ist ein weltweiter Schultest. Damit wird verglichen, wie gut Jugendliche lesen und rechnen können. Dafür machen die Schülerinnen und Schüler alle 3 Jahre einen Test. Dieser Test hat jetzt ergeben, in Österreich können Schülerinnen und Schüler immer schlechter lesen und rechnen. Das ist auch weltweit der Fall. Besser sind österreichische Schüler in den Fächern Physik und Biologie. Das waren Nachrichten in einfacher Sprache. Redaktion Anna Kirchgatterer und Lorenz Lohr.
2: Und wir kommen zum Radio Niederösterreich Wetter. Herrlich, so eine gemütliche Joggingrunde oder vielleicht eine Spazierrunde mit den Hunden. Es ist mild draußen, 30 Grad in Wiener Neustadt oder zum Beispiel in Wieselburg aktuell 29, ebenso in Bad Deutsch-Altenburg. In Melk messen wir derzeit 27 Grad und wenn ich nach Lund schaue, aktuell 18 Grad. Ja, die Tiefstwerte in der Nacht liegen zwischen 20 und 10 Grad. Morgen am Vormittag gibt es dann einen Mix aus Sonne und Wolken. Ab Mittag erste Regenschauer im Bergland. Und bis zum Abend hin gibt es nennenswerten Niederschlag im ganzen Land. Teilweise kräftige Schauer bis hin zu Unwetter. Und mit den Unwettern wird es dann auch stürmisch. Vor der Kaltfront noch bis zu 33 Grad. Am Nachmittag kühlt es dann auf 22 bis 16 Grad ab.
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0: Liebe finden. Ist manchmal nicht so einfach. Einen schönen Abend wünsche ich Ihnen mit Radio Niederösterreich. Heutzutage hilft einigen auch das Internet. Immer mehr Menschen lernen sich online kennen. Leonie Philipp hat jetzt eine ganz besondere Dating-Plattform gegründet. Liebe mit Handicap heißt die. Da können sich Menschen mit Behinderung kennenlernen, die damit auf anderen Plattformen oft Schwierigkeiten haben. Seit 3 Jahren betreibt sie diese kostenpflichtige Plattform. Mitmachen darf da prinzipiell jeder.
1: Unsere Mitglieder sind alle ganz unterschiedlich, also ganz egal, ob man körperliche Behinderung hat, psychische Probleme oder andere kleine Handicaps, die einfach beim Kennenlernen irgendwie im Weg stehen. Selbstverständlich sind auch Menschen ohne Handicap herzlich willkommen, die einfach nur beim Online-Dating großen Wert zum Beispiel auf Sicherheit oder Offenheit legen.
0: Alle, die sich schwer tun, ihr eigenes Profil herzustellen, denen hilft Leonie Philipp auch sogar mit Hausbesuchen. Hat sie schon gemacht, etwa bei einem jungen Mann in Salzburg. 2-mal hat er schon jemanden kennengelernt, noch hat es mit der großen Liebe aber nicht geklappt.
2: Ich bin Oliver, bin 30 Jahre alt, wohne in Salzburg. Ich würde gerne eine Freundin finden, mit der ich was machen kann. Ins Kino gehen.
0: Na bitte, Kino klingt ja schon mal gut. Wir drücken eben die Daumen. Die Plattform gibt's österreichweit. Vielleicht findet er ja eine fesche Niederösterreicherin. Wer weiß.

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1: Am Mikrofon ist Anselm Peer. Ein österreichischer Islamist ist bei einem Polizeieinsatz in der Türkei erschossen worden. Derzeit ist noch unklar, wie der 20-jährige IS-Anhänger ausreisen konnte, obwohl er in Österreich mehrfach verurteilt war und sich regelmäßig bei den Behörden melden musste. Annabella Mini berichtet.
2: Der 20-Jährige war Ende Mai unter anderem wegen Mitgliedschaft in einer terroristischen Vereinigung verurteilt und unter mehreren Auflagen freigelassen worden. Nur wenige Wochen später soll er Österreich auf dem Landweg Richtung Türkei verlassen haben. Für den Grazer Terrorismusforscher Jeremy Stöß wirft das Fragen auf.
3: Dass der sich dieser Haft entzogen hat, indem er das Land verlassen hat, das ist natürlich etwas, wo jetzt Fragezeichen dahinter stehen. Wie konnte das passieren?
2: Christoph Zonsitsch-Kral, stellvertretender Mediensprecher des Landesgerichts für Strafsachen Wien, sagt dazu.
4: Der österreichische Reisepass ist im Zuge der Untersuchungshaft schon abgenommen worden.
2: Ob es sich tatsächlich um denselben Mann handelt, müsse noch bestätigt werden. Laut Gericht könnte der Doppelstaatsbürger jedoch zuvor einen türkischen Reisepass beantragt haben und damit aus Österreich ausgereist sein. Auch in der Türkei war der Mann zwischenzeitlich in Haft, wurde später aber wieder freigelassen. Vergangene Woche wurde er bei einem Polizeieinsatz erschossen.
1: Großbritannien und 11 weitere Staaten erhöhen den Druck auf Israel. Wegen der Gewalt israelischer Siedler gegen Palästinenser verhängen sie einen Handelsstopp für Produkte aus dem besetzten Westjordanland. Die israelische Regierung reagiert empört und hat angekündigt, als Vergeltung das britische Konsulat in Jerusalem zu schließen. In Deutschland hat die Polizei nach mehreren Sabotageangriffen auf die Stromversorgung einen 48-jährigen Verdächtigen festgenommen. In seinem Zelt, in dem er übernachtet hat, sind laut Staatsanwaltschaft weitere Sprengsätze gefunden worden. Der Mann soll in mehreren Bekennerschreiben ein Ende fossiler Energie gefordert haben. Er hat mit seinem vollen Namen unterzeichnet. Österreichische Unternehmen sollen einfacher an Forschungsfördergelder kommen. Und die Regierung will künftig Schlüsseltechnologien gezielter fördern. Claudia Peintner-Schmidt berichtet.
5: Das Ziel der heimischen Industriestrategie ist es, Österreich bis 2035 unter die Top 10 der innovativsten Industrieländer zu bringen, mit einem Fokus auf ausgewählte Schlüsseltechnologien. Um das zu erreichen, sollen nun auch die öffentlichen Förderagenturen wie etwa AWS oder die FFG neu ausgerichtet werden. Ziel ist es laut SPÖ-Infrastrukturminister Peter Hanke,
6: dass wir unsere Programme darauf abstimmen, auf diese Schlüsseltechnologien.
5: Für Unternehmen soll die Förderbeantragung erleichtert werden, kündigt ÖVP-Wirtschaftsminister Wolfgang Hartmannsdorfer an, mit nur mehr einer Anlaufstelle pro Projekt.
7: Jetzt sollen Sie nicht die Firmen durch den Förderdschungel durchnavigieren müssen, quasi welches Programm, welche Agentur ist jetzt gerade für mich passend, sondern one face to the customer.
5: Wirtschaftskammer und Industriellenvereinigung begrüßen heute das Vorhaben.
1: Das waren die Nachrichten mit Anselm Peer. Und jetzt zum Wetter.
8: Eine warme Septembernacht wird das im Osten, vereinzelt mit Tiefstwerten um 20 Grad. Das wäre noch einmal eine Tropennacht. Anders in der Westhälfte, da ziehen langsam mehr gewittrige Schauer auf. Etwa in Vorarlberg kann der Wind vorübergehend stark auffrischen. Morgen bringt eine Kaltfront dann vielerorts kräftigen Regen, Gewitter, teils stürmischen Westwind und einen Temperatursturz um 10 bis 15 Grad. Dabei in Vorarlberg schon bald nass. Vom Weinviertel bis ins Südburgenland wird es mit Sonne zunächst noch einmal über 30 Grad heiß und dann am Abend gewittrig. So viel zum Wetter von Daniel Schlager.
9: Und wir schauen auf die Straßen mit Radio Niederösterreich. Um 3 Minuten nach 20 Uhr mit dem schnellsten Verkehrsservice starten wir in Wien. Tangente Richtung Kagran. Nach einem Motorradunfall sind die beiden linken Fahrspuren blockiert. Es gibt hier 15 Minuten mehr Fahrzeit. Und Burgenland S7 Fürstenfelder Straße zwischen dem Knoten Riegersdorf und dem Grenzübergang Heiligenkreuz. Sperre wegen Arbeiten bis morgen 5 Uhr früh. Der Verkehr wird über die parallel laufende Bundesstraße umgeleitet. Gute Fahrt!
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11: Einen wunderschönen guten Abend, liebe Zuhörerinnen und Zuhörer. Ich freue mich sehr, dass Sie wieder mit dabei sind bei Aufhorchen auf Radio Niederösterreich.
5: Wir starten heute rein mit der Brotjagermusi. 5 Steirer plus ein Bayer und schon seit 12 Jahren gemeinsam unterwegs. Und jetzt haben sie ganz aktuell wieder eine Single herausgebracht. Die Flotte Polka mit dem Titel Beim Feudl Richard. Sie ist dem Tiroler Musikantenkollegen Richard Feudl gewidmet, mit dem die Brotjagermusi schon so manche lustige und unvergessliche Stunde verbracht hat. Und auch wir wollen heute eine schöne Stunde miteinander verbringen. Zuerst hören wir aber ebenfalls von der Brotjagermusi das Stückerl. Fangen wir an.

Heute haben wir ganz viel druckfrische Musik am Programm. Das hat ja schon mit der Brodjagermusi begonnen. Und jetzt widmen wir uns der Heistodelmusik. 6 motivierte Musiker aus dem Tiroler Unterland unterhalten mit klassischer Tanzelmusi, Oberkrainer Sounds, Schlagermedleys und Eigenkompositionen. 3 Stücke haben wir heute von jungen Musikanten und der jungen Musikantin auf der Playlist stehen. Wir fangen an mit Irgendwie verliebt in die, danach hören wir den Castello-Walzer und dann wird's noch einmal schmissig mit der Polka Wieder einmal tanzen. Viel Vergnügen!

0: Frisches, haben wir gesagt, schauen wir uns heute an. Eigentlich reden Sie schon vom Aufhören. Eine CD haben Sie jetzt aber trotzdem noch fertig gemacht. Die Ötscherland-Burm. Ich lebe nur einmal, heißt sie, und darüber habe ich mit Manuel Leichtfried gesprochen. Hör mal rein ins Interview. Ich war wieder unterwegs und ich habe mich getroffen mit Manuel Leichtfried von den Ötscherland-Burm. Grüß dich, Mani.
1: Hallo, grüß dich, Lisi.
0: Ja, und die Ötscherland-Burm, die haben jetzt eine CD gemacht und die gerade rausgebracht. Die erste CD-Präsentation, die war gerade erst, die nächste ist bald. Und sie plakatieren gleichzeitig, und zwar steht da drauf auf dem Plakat ÖBAD. Sie hören auf. Lieber Mani, jetzt gibt es eine CD und es hört auf. Dazu.
1: Ja, also grundsätzlich, die CD ist ja, diese Idee mit der CD ist schon geboren. Das ist jetzt schon 3 Jahre her. Und jetzt haben wir gesagt, bevor wir aufhören, machen wir die CD fertig. Wahnsinniger Spaß, ja. ÖBAD, ja. Wir spielen jetzt 15 Jahre in dieser Besetzung. Also nicht ganz in dieser Besetzung, ein paar Sängerinnen haben wir schon gehabt. einen zweiten Baritonspieler. Jetzt spielen wir 15 Jahre. Vorher waren es auch schon ein paar Jahre, also eigentlich fast 20 Jahre. Und wie es halt ist im Leben, Kinder, Haus, heiraten, ja, dann fängt man immer ins Überlegen an. Was macht man am Wochenende? muss man so viel unterwegs sein? Genau, und jetzt haben wir miteinander entschieden, 15 Jahre, es genügt.
0: Aufhören, wenn es am schönsten ist.
1: Genau.
0: Eine CD jetzt zum Abschied. Ich lebe nur einmal, sie liegt da vor uns. Was sind denn so die Highlights der CD? Verzeih ein bisschen.
1: Ja, es sind fast nur eigenkomponierte Stickel zu hören. Ich lebe nur einmal von Sir Markus. Ist auch, so heißt unsere CD. Wunderschöne Walzer, bayerische, ja, von bis quer durch die Bank. Ja. Wir haben die CD analog aufgenommen. Das heißt, es gnadet und rauscht ein bisschen beim Anhören. Ist nicht jedermanns Sache. Ja.
0: Am besten war es, wir hören gleich einmal rein. Was war das erste Stück, das wir uns jetzt anhören sollen?
1: Ich lebe noch einmal.
0: Perfekt, das tun wir.

0: Ich würde ganz gern 15, 20 Jahre zurückschauen. Wie hat denn das angefangen damals?
1: Wie hat das angefangen? Pah. Ich glaube, es war von meiner Mama ein runder Geburtstag und sie hat irrsinnig gern auf der Autobahn gehört. Und wir haben zu dritt angefangen, in der Mani, sein Bruder noch, der war dort zumindest dabei, auf der Bossposaune und ich auf der Trompeten. Und ich habe gesagt, hey Manda, können wir das spielen? Einfach zu dritt, weil das hört so gern. Ja, da haben wir. Dann haben wir das gespielt und wir haben das so weiterverfolgt und haben weitergespielt und ja. Und so hat sich das ergeben. Wir wollten auch nie einen Anlag haben, im kleinen Rahmen. Ja, und eigentlich vom kleinen Rahmen sind wir dann in ein bisschen größeren Rahmen gekommen. Und so haben wir halt jetzt schon 15 Jahre.
0: Und sogar zuletzt lange nach der Volksmusik hier auf Radio Niederösterreich und auch Radio Niederösterreich Frühschoppen und irre viele Hochzeiten und Feiern und was auch immer. Was waren denn für euch persönlich so Highlights der letzten 20 Jahre?
1: Boah, Highlights. Also für mich persönlich sind einfach immer die Hochzeiten am coolen, die Ehrendienst, wenn du siehst, wie die Leute das genießen, sie auch mit dran. Highlights, ja, wie wir in Tirol ein paar Mal gespielt haben, Deutschland, Passau. Es ist eigentlich, jeder Auftritt hat seinen Reiz. Es ist cool. Ja.
0: Sehr schön gesagt, wirklich schön. Ja, und so einen schönen Walzer für die Ehrentänze, die hat der Markus Heigl von den Ötscherlandburm selber geschrieben. Nur dieser Walzer klingt für dich, so heißt er. Und danach hören wir noch ein weiteres Stück aus seiner Feder mit dem Titel »Die Sonne des Lebens«.

0: Das heißt, jetzt spitzt sich alles zu. Der letzte Sprint der Ötscherlandburm plus einer aktuellen Ellensängerin, der Theresa, auf ÖBAD. Lohn uns alle bitte.
1: Ja, lieber Leute, das letzte Rennen der Ötscherlandburm hat begonnen. Unser ÖBAD-Abschiedstour. Jetzt sind wir fleißig unterwegs. Und ja, wir möchten euch alle herzlich einladen, nächstes Jahr am 22. und 23. Mai 2027 zu unserem ÖBAD-Abschlussfest. Es wird ein cooles Musikprogramm geben. Ja, wir freuen uns auf euch, dass wir einmal noch richtig Gas geben.
0: In diesem Sinne, herzlichen Dank, Mani, für deine Zeit. Hat uns voll gefreut, dass du da warst.
1: Danke sehr.
0: Ich habe meinen Interviewpartner Manuel Leichtfried von den Ötscherlandburm natürlich auch gefragt, wie es weitergeht nach ÖBAD. Ganz verraten hat er mir noch nicht können, was da bei ihm jetzt passieren wird. Wir dürfen also alle die Augen offen halten, wo der Trompeter, Schlagzeuger, Komponist und Sänger wieder auf einer Bühne auftauchen wird. Die Sängerin Eva Stubenvoll, die auch auf der CD der Ötscherlandburm zum Herrn ist, die kennt man auch als Stubenfliege. Mit dem Trio schreibt und singt sie Wiener Lieder. Da haben wir auf jeden Fall heute auch noch eine Kostprobe mit am Programm. Jetzt spielen uns die Ötscherlandburm noch das Stückerl Wir Musikanten aus dem Ötscherland und wir hören auch noch das Geburtstagsgeschenk von der Partie an ihren Werner zum 60er, nämlich den lässigen Titel Werner Steil, immer geil. Beide Stücke aus der Feder von Manuel. Und dann machen wir den ganz heftigen Stilbruch und hören von der Eva alias Stubenfliege Stubenvoll Schanigarten.

Eine neue Live-Aufnahme von der Postwirt-Musi ist auch ganz frisch Anfang August veröffentlicht worden. Nämlich die Nummer Ich liebe das Leben. Und danach hören wir von Erna Anno den Abwechslertanz, eine Live-Aufnahme aus dem Wiener Konzerthaus.

Der Herbst steht auf der Leiter und malt die Blätter an. Ein lustiger Waldarbeiter, ein froher Malersmann. Er kleckst und pinselt fleißig auf jedes Blattgewächs. Und kommt ein frecher Zeisig, schwupp, kriegt auch der einen Klecks. Die Tanne spricht zum Herbste, das ist ja fürchterlich. Die anderen Bäume färbste, was färbste nicht mal mich. Die Blätter flattern munter und finden sich so schön. Sie werden immer bunter, am Ende fallen sie runter. Ein Text von Peter Hacks zum Einzug des Herbstes, der ja unmittelbar bevorsteht. Ich persönlich bin ein riesiger Herbstfan und ganz besonders nach diesem brutalen Sommer freuen wir uns wohl alle auf eine Abkühlung. Eine Bauernregel sagt, Septemberregen bringt dem Bauern Segen. So soll es sein, dass zumindest ein letzter Schnitt noch ordentlich die Winterleger füllt. Zwei Stücke, die jedes Jahr in einer meiner Herbst-Playlists landen, sind von der Dreieckmusi die Herbstsonne und vom Sechsackspann das Herbstrot. Außerdem hören wir von Martin Pirschner den Herbst allerliebstwalzer. Ja, und mit dieser Walzer-Trilogie darf ich mich für heute auch schon wieder verabschieden. Mein Name ist Elisabeth Jagersberger. Ich sage danke fürs Zuhören und wünsche Ihnen noch einen wundervollen Abend mit dem Programm von Radio Niederösterreich. Bis zum nächsten Mal bei Aufwachen.

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1: Am Mikrofon ist Anselm Peer. In Österreich steigen die Gesundheitsausgaben. Im Vorjahr waren es erstmals mehr als 60 Milliarden Euro. Ein Viertel davon entfällt auf private Versicherungsanbieter. Sie wollen ihre Rolle gegenüber dem öffentlichen Sektor stärken. Volker Obermeier berichtet.
2: Das Sozialversicherungssystem erreicht in Österreich nahezu die gesamte Bevölkerung. Die Abdeckung liegt bei fast 100%. Versicherungen wollen nach Eigenangaben das System ergänzen über Zusatzangebote. Allein durch die alternde Bevölkerung steige der Versorgungsgrad, sagt Unica-Vorstand René Knapp.
3: Wenn man sich anschaut, Menschen über 80 Jahre haben eine extrem hohe Wahrscheinlichkeit, pflegebedürftig zu werden, und dieser Bedarf muss abgedeckt werden.
2: In Österreich haben derzeit 4 von 10 Menschen eine Zusatzversicherung, Tendenz steigernd gerade bei Jüngeren, für Vorbeugung sowie Behandlung. Gesundheitsökonomen etwa vom IHS werten das Miteinander von privaten wie öffentlichen Angeboten als positiv, so werden Spitäler entlastet. Es brauche aber klare Regeln und mehr Transparenz bei Leistungsangeboten.
1: Die geplante Lkw-Maut im Burgenland kommt doch nicht. Nach Kritik aus der Wirtschaft und der Opposition hat Landeshauptmann Dosko Zil von der SPÖ die Pläne jetzt abgesagt. Die Lkw-Maut sollte nächstes Jahr auf 3 Landesstraßen starten. Stattdessen sollen Fahrverbote ausgeweitet und Gewichtsbeschränkungen herabgesetzt werden. In Großbritannien sind heute hunderte Flüge ausgefallen. Grund dafür ist eine technische Störung bei der Flugsicherung. Mittlerweile soll das Problem behoben sein, heißt es vom Unternehmen, das für die Flugabwicklungssoftware zuständig ist. Der britische Flugverkehr beginne sich wieder zu normalisieren. Private Seenotretter haben im Mittelmeer 78 Menschen von 3 Booten gerettet. Wie die Organisation SOS Mediterranee vor kurzem mitgeteilt hat, sind alle 3 Boote in der Nähe von Malta in Seenot geraten. Das Rettungsschiff Ocean Viking muss jetzt warten, bis ihm ein sicherer Hafen zum Anlegen zugewiesen wird. Wer jetzt Heizöl oder Pellets für den Winter einlagert, muss deutlich mehr zahlen als vor einem Jahr. Für Heizöl fast die Hälfte mehr, für Pellets um ein Drittel mehr. Grund dafür ist der Krieg zwischen den USA und dem Iran und der höhere Holzpreis. Die Arbeiterkammer rät zum Preisvergleich. Und der LASK verliert die Premiere in der Ligaphase der Champions League. Daniel Kulowitz, die Linzer verlieren in Athen gegen den griechischen Meister AEK Athen mit 0:1.
4: Ja, der LASK hat alles versucht und hat auch ganz wenig zugelassen in dieser Partie, aber wie es halt in der Champions League der höchsten Klasse so ist, eine Kleinigkeit wird bestraft, ein unnötiges Foul an der Strafraumgrenze und Razvan Marin, der rumänische Nationalspieler, trifft in der 21. Minute mit dem Goldtor genau ins Kreuzeck. Ein Traumfreistoß, der LASK hatte Ausgleichsmöglichkeiten durch Christoph Lang, durch Sascha Horvat oder in der Schlussminute durch den eingewechselten Sascha Kalajdzic. Aber der Fehlstart ist leider perfekt. AEK Athen, der griechische Meister, gewinnt hier zu Hause mit 1:0 gegen den LASK.
1: Das waren die Nachrichten. Und jetzt zum Wetter.
5: Vom Hochsommer direkt in den Herbst geht es morgen, aber nur vorübergehend. Ab dem Wochenende wird es schon wieder sonniger und an den Nachmittagen warm, aber nicht mehr heiß. Warm auch jetzt noch im Großteil Österreichs, von der Schweiz ziehen aber bald Gewitter mit kräftigen Windböen nach Vorarlberg. Generell sind in der Westhälfte über Nacht erste Schauer oder Gewitter möglich. Morgen breiten die sich mit Westwind aus, es kann stürmisch werden und es gibt enorme Temperaturgegensätze, um 18 Grad nur in Vorarlberg, bis zu 32 im vorerst noch recht sonnigen Osten. So viel zum Wetter von Daniel Schlager.
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1: Willkommen zum Nachtjournal. 12 Staaten verbieten den Handel mit israelischen Siedlungen im Westjordanland. Die ÖVP stellt die ORF-Haushaltsabgabe in Frage. Am Mikrofon ist Anselm Peer. Großbritannien und 11 weitere Staaten erhöhen den Druck auf Israel. Wegen der israelischen Siedlungspolitik und der immer weiter zunehmenden Gewalt gegen Palästinenser kündigt der britische Außenminister einen Handelsstopp mit den israelischen Siedlungen im Westjordanland an. Paul Hoemer berichtet.
2: Es sei eine längst überfällige Anerkennung der Realität, sagt Außenminister Ed Miliband.
3: There is ethnic cleansing.
2: In Teilen des Westjordanlands gäbe es ethnische Säuberungen durch terroristische Siedler, teilweise geduldet von der israelischen Regierung. London zieht Konsequenzen.
3: We will introduce an import ban on goods from illegal settlements in the occupied territories.
2: Der Handel mit Waren aus israelischen Siedlungen im besetzten Westjordanland wird verboten. 12 Staaten schließen sich an, darunter Frankreich oder Kanada, Deutschland nicht. Er handle auch als stolzer britischer Jude, sagt Miliband, um die letzte Chance auf Frieden zu bewahren, die Zwei-Staaten-Lösung. In Israel sorgt das für Empörung. Präsident Herzog spricht von einem schwerwiegenden Fehler und einer Entscheidung, mit der sich die Staaten auf die falsche Seite der Geschichte schlagen würden.
1: Gleichzeitig wächst der Druck auf den israelischen Premier Netanyahu. Wie die israelische Zeitung Haaretz heute berichtet, soll er eine Warnung vor dem Hamas-Großangriff vor 3 Jahren ignoriert haben. Diese sei mehrere Tage davor von den Vereinigten Arabischen Emiraten gekommen. Netanyahu habe aber nicht darauf reagiert. Die israelische Regierung weist den Bericht als absolute Lüge zurück. In Österreich soll die Sozialhilfe reformiert und vereinheitlicht werden. Vor allem bei den Zuschüssen für Kinder gibt es derzeit große Unterschiede zwischen den Bundesländern. Der Gesetzesentwurf liegt jetzt vor. Die Bundesregierung will die Sozialhilfe auch an Integrationsvorgaben knüpfen, berichtet Andreas Jolli.
4: Die Sozialhilfe soll in Notlagen schützen, wird nun aber an gewisse Auflagen gebunden, vor allem für zugewanderte Menschen. Die volle Leistung soll es künftig nur mehr geben, wenn bestimmte Integrationsvorgaben erfüllt werden. Bezieher müssen entsprechend Deutsch können, sowie einen österreichischen Wertekurs absolvieren und auch arbeitswillig sein, sich für einen Job vermitteln lassen oder an Schulungen teilnehmen, damit sie die ganze Sozialhilfe bekommen. Derzeit sind das gut 1230 Euro für eine Einzelperson. Wenn die Integrationsvorgaben nicht erfüllt werden, sind Abzüge von bis zu 400 Euro vorgesehen. Neu und einheitlich geregelt werden auch die Kinderzuschüsse, denn es ist eine Staffelung vorgesehen. Für das erste Kind gibt es den vollen Zuschlag, für jedes weitere dann entsprechend weniger. Und dieser Kinderzuschuss soll gesplittet werden in Geld und Sachleistungen, also eine Art Gutschein. Konkrete Zahlen enthält der Gesetzesentwurf noch nicht, denn darüber müsse ja erst verhandelt werden.
1: Justizministerin Anna Sporrer von der SPÖ will den Entwurf für eine Bundesstaatsanwaltschaft grundlegend überarbeiten. Die zahlreichen Stellungnahmen im Begutachtungsverfahren hätten einen klaren Änderungsbedarf gezeigt, sagt sie. Die ÖVP stellt die ORF-Haushaltsabgabe in Frage, die sie mit den Grünen beschlossen hat. Das zeigt ein ÖVP-Positionspapier, das dem ORF vorliegt. Stefan Kappacher berichtet.
5: Eine zentrale FPÖ-Forderung macht die ÖVP jetzt zu ihrem Programm. Die Haushaltsabgabe müsse reduziert oder abgeschafft und durch eine, Zitat, betragsmäßig entsprechend angepasste Finanzierung aus dem Budget ersetzt werden. Das hieße für den ORF neben den laufenden Sparprogrammen plus der Streichung von 90 Millionen Euro aus der Budgetsanierung noch mehr sparen. Aus dem SPÖ-geführten Medienministerium heißt es dazu, die Streichung der Haushaltsabgabe sei sicher nicht sinnvoll. Den Programmauftrag will die ÖVP verknappen. Regionale Berichterstattung soll zu einem zentralen Zukunftsfeld des ORF werden. Das Unternehmen soll künftig ein Dreiervorstand führen, der von einem professionell besetzten Aufsichtsrat mit bis zu 12 Mitgliedern bestellt wird.
1: Die Republik Österreich könnte sich bei den Speicherkosten für die strategische Erdgasreserve 60% sparen. Laut Wirtschaftsminister Wolfgang Hartmannsdorfer geht es da um mehr als 100 Millionen Euro. Maria Kern aus unserer Wirtschaftsredaktion, wie ist das möglich?
6: Dafür gibt es 2 Gründe. Erstens ist die reine Speicherung des Gases günstiger geworden. Das ist so etwas wie die Miete für die Lagerung. Das liegt daran, dass die Nachfrage nach Speichern geringer ist als früher. Der zweite Grund für die Kostensenkung ist, dass Österreich nun sozusagen einen abgespeckten Vertrag abgeschlossen hat.
1: Und worum geht es in diesem abgespeckten Vertrag?
6: Vereinfacht gesagt hat man bisher ein Rundumpaket gebucht. Man hat für das Recht, jederzeit Gas einspeichern und entnehmen zu können, sowie für die Lagerung gezahlt. Dazu muss man wissen, dass das Ein- und Ausspeichern komplex ist und einiges kostet. Weil die Gasreserve aber nie angezapft wurde, hat Österreich also für etwas bezahlt, das nicht gebraucht wurde. Daher zahlt man in den kommenden 2 Jahren nur noch für die Lagerung. Wenn aber Gas aus der Reserve in einem Notfall entnommen werden müsste, würden extra Kosten anfallen. Es bleibt also zu hoffen, dass das nicht nötig wird.
1: In Deutschland hat die Polizei nach mehreren Sabotageangriffen auf die Stromversorgung einen 48-jährigen Verdächtigen festgenommen. Die Bundesregierung wirft ihm Klimaextremismus vor. Aus Deutschland Andreas Pfeiffer.
7: Nach dem Fund eines Bekennerschreibens hat die Polizei tagelang und in mehreren Bundesländern gefahndet. Heute am späten Vormittag kam es in der Nähe von Aachen zur Festnahme eines Tatverdächtigen. Daniel V., 48 Jahre alt, führte Sprengmittel aus der Pyrotechnik mit sich. Damit und mit Abschussvorrichtungen wurden die Sabotageakte auf Hochspannungsleitungen durchgeführt. Carsten Rust, Sprecher der Polizei Köln.
8: Im Laufe des Montagnachmittags waren im Bereich eines Kraftwerks in Weißweiler an einer dortigen Hochspannungsleitung Abschussvorrichtungen vorgefunden worden. Im Verlauf des weiteren Abends kam es gegen 21 Uhr auch noch mal zu Knallgeräuschen und zu Blitzen.
7: Daniel V. gilt als radikaler Umweltschützer. Im vorliegenden Bekennerschreiben wird das Ende fossiler Energieträger gefordert.
1: Jetzt zum Sport und zu Wolfgang Eichinger.
9: Bei der Premiere in der Champions League-Ligaphase geht der LASK leider leer aus. Die Linz zum Torhüter Lukas Jung wird verlieren in Griechenland gegen AEK Athen mit 0:1.
10: Ich glaube, dass wir trotzdem über weitere Spiels sehr gute Leistung gezeigt haben. Natürlich ist es sehr bitter, aber es hilft nicht. Wir haben nur 7 weitere Spiele und da hast du dann Punkte mitnehmen.
9: Aston Villa feiert in Brügge einen 3:2-Sieg. Zwischenstände anderer Spiele. Im Schlager führt Real Madrid gegen Inter Mailand 2:0. Dortmund gegen Villarreal sowie Porto gegen Manchester City 0:0. In Österreich hat die Wiener Austria mit dem vereinslosen Valentino Müller einen neuen Mittelfeldspieler verpflichtet. Beim Tennis-Grand-Slam-Turnier in New York gewinnt die Belarusin Arina Sabalenka gegen die tschechische Wimbledon-Siegerin Linda Noskova knapp in 3 Sätzen und steht im Halbfinale. Beim Herren-Challenger-Turnier in Tulln stehen Filip Misolic, Lukas Neumeier und Nico Hipfel im Achtelfinale. Und Radsport, auf der 16. Etappe der Vuelta wird Felix Gall 70. und bleibt in der Gesamtwertung auf dem 2. Rang. Seinen 4. Etappensieg bei dieser Spanien-Rundfahrt holt sich der Brite Matthew Brennan.
1: Und die Wetteraussichten hat jetzt noch Daniel Schlager.
11: Von Frankreich nähert sich über Nacht eine markante Kaltfront. Waren es in Bludenz heute Nachmittag noch 33 Grad, so sind es morgen maximal 18, am Abend nur noch 14 Grad. Mit dabei sind viel Regen, Gewitter und teilweise auch stürmischer Westwind. Erste Vorboten können heute Nacht schon von Vorarlberg bis Oberösterreich und Oberkärnten auftauchen. Weiter im Osten geht es ruhig durch die nächsten Stunden und vom Weinviertel bis ins Burgenland sind morgen auch noch einmal über 30 Grad möglich, mit einigen Sonnenstunden. Am Abend stellt sich das Wetter aber auch hier turbulent um.
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1: Am Mikrofon ist Anselm Peer. Österreichs Schülerinnen und Schüler haben beim PISA-Test im Vergleich zu anderen Ländern gut abgeschnitten. Allerdings haben sich die Fähigkeiten der Jugendlichen im Lesen und in Mathematik verschlechtert. Verbesserungen gab es bei den Naturwissenschaften. Auffallend ist, dass in Österreich die Leistung stark mit der sozialen Herkunft zusammenhängt. Peter Daser berichtet.
2: Kinder aus Haushalten mit wenig Einkommen und Kinder, die zu Hause als Erstsprache nicht Deutsch sprechen, schneiden deutlich schlechter ab, nicht nur beim Lesen, sondern in allen Bereichen. Allgemein sind die Ergebnisse beim Lesen und in Mathematik schlechter geworden. Mehr als ein Viertel der Jugendlichen kann mit 15 oder 16 Jahren nicht sinnerfassend lesen. Bildungsminister Christoph Wiederkehr sagt,
3: die PISA-Ergebnisse, die zeigen Licht und Schatten. Das Licht ist, dass wir im internationalen Spitzenfeld liegen, allerdings bei sinkenden Kompetenzen in den meisten Ländern. Und das ist besorgniserregend. Wir brauchen nämlich bessere Lesekompetenz und nicht schlechtere.
2: Im internationalen Vergleich liegt Österreich über dem Durchschnitt der EU-Staaten, aber zum Beispiel hinter Finnland und hinter den USA und hinter zahlreichen asiatischen Ländern.
1: Nur etwa die Hälfte der Menschen in Österreich bewertet den gesellschaftlichen Zusammenhalt gut oder sehr gut. Die andere Hälfte empfindet ihn als schlecht bis sehr schlecht. Das ist das Ergebnis einer repräsentativen Studie im Auftrag des Integrationsfonds. Viktoria Waldhäusl berichtet.
4: Fake News, politischer Islam, Kriege und große Migrationsbewegungen. Für jede zweite befragte Person wirken sich diese Einflüsse negativ auf das Zusammenleben in Österreich aus. Das zeigt eine Studie im Auftrag des Integrationsfonds. Integrationsministerin Claudia Bauer von der ÖVP sieht das als Bestätigung ihres Kurses, vom bereits geltenden Kopftuchverbot über ihre Forderung nach einem Integrationspflichtgesetz bis hin zum Verbot des politischen Islam, für das gerade ein Gesetzesentwurf ausgearbeitet wird.
5: Viele Österreicherinnen und Österreicher haben das Gefühl, dass ihre Sorgen und Erwartungen bei der Integration nicht ausreichend gehört werden, und ich möchte, dass sich das ändert.
4: Aber auch Fake News, die ja immerhin an erster Stelle stehen, gelte es etwas entgegenzusetzen, etwa mit Medienbildung und dem Social-Media-Verbot für unter 14-Jährige.
1: Israel reagiert empört auf den Handelsstopp mit den illegalen israelischen Siedlungen im Westjordanland, den Großbritannien und 11 weitere westliche Länder heute verkündet haben. Als Vergeltung hat die israelische Regierung die Schließung des britischen Konsulats in Jerusalem angeordnet. 12 Tage nach seinem Tod wird der norwegische König Harald morgen Mittag in Oslo feierlich beigesetzt. Zehntausende Menschen und zahlreiche Staats- und Regierungschefs und Chefinnen aus aller Welt werden erwartet, darunter auch der ukrainische Präsident Selenskyj. Das waren die Nachrichten mit Anselm Peer. Und jetzt zum Wetter.
6: Der erste flächige Regen seit langem kommt am Morgen auf uns zu. Abseits von Gewittern sind die Mengen aber nicht allzu groß, meist 5 bis 30 Liter pro Quadratmeter. Los geht's mit ersten gewittrigen Schauern schon heute Nacht in der Westhälfte. Morgen tagsüber kommt dann die eigentliche Kaltfront. Vom Weinviertel bis ins Burgenland aber erst am Abend. Hier hat es davor mit Sonne noch 30 Grad, dagegen in Vorarlberg maximal um 18 Grad. Und der Westwind kann morgen mit der Front stürmisch auffrischen. So viel zum Wetter von Daniel Schlager.
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1: Am Mikrofon ist Anselm Peer. An dem Gesetzesentwurf für eine weisungsfreie Bundesstaatsanwaltschaft hat es in der Begutachtungsphase viel Kritik gegeben. Justizministerin Anna Sporrer von der SPÖ will jetzt gründlich nachbessern, wie sie sagt. Tanja Malle berichtet.
2: Nach der desaströsen Kritik an den Gesetzesentwürfen zur Bundesstaatsanwaltschaft von Seiten der Justiz, der Rechtswissenschaft und der Zivilgesellschaft rudert Justizministerin Anna Sporrer, SPÖ, nun zurück. Sie will gründlich nachbessern und nennt mehrere Stellschrauben, darunter eine längere Funktionsperiode der Bundesstaatsanwaltschaft und eine von Interessen Dritter unbeeinflusste Auswahlkommission. An der Einbindung des Nationalrats will Justizministerin Sporrer in abgeänderter Form festhalten. Details gibt es nicht. Der Einfluss des Nationalrats war ein zentraler Kritikpunkt in den Stellungnahmen. Und Sporrer schiebt die Verantwortung an der umfassenden Kritik an den Gesetzesentwürfen der ÖVP zu. Die Kritik habe so gut wie ausschließlich den Verfassungsbestimmungen gegolten, die das Bundeskanzleramt entworfen hat. Das Justizministerium hat allerdings die Gesetzesvorhaben mitgetragen und mit in Begutachtung geschickt.
1: Nach der Waffenpause am Wochenende hat Russland die Ukraine wieder massiv aus der Luft angegriffen. In Kiew sind mindestens 5 Menschen getötet worden. 35 weitere wurden laut den Behörden verletzt. In der Ostukraine hat eine russische Drohne einen Regionalzug getroffen. Dabei sind 10 Menschen verletzt worden. Bei einem weiteren Angriff ist eine Bahnmitarbeiterin getötet worden. Teresa Kulowitsch berichtet.
3: Es war nur ein kurzes Durchschnaufen für die Menschen in der Ukraine.
4: Sie hätten niemals gehen dürfen,
3: sagt dieser junge Mann. Gemeint sind die US-Sondergesandten Steve Witkoff und Jared Kushner. Über das Treffen sagt heute auch der ukrainische Präsident Zelensky, dass es ein paar sehr gute und anständige Ideen gab. Aus Moskau ist weiterhin Kampfrhetorik zu hören.
5: Wir sind sicher, dass der Sieg nah ist. Unsere Angriffe werden sehr erfolgreich durchgeführt.
3: So Kreml-Sprecher Peskov. Zuletzt hat Russland die Angriffe mit ballistischen Raketen intensiviert. Im Wissen, dass es der Ukraine an Raketenabwehrsystemen fehlt. Großbritannien und die EU sichern Kiew dahingehend heute weitere Unterstützung in Milliardenhöhe zu. Thema soll sie auch bei einem Treffen von Zelensky und US-Präsident Trump am 20. September sein.
1: In Wien könnten Eintrittskarten für Konzerte, Theater und Museen um 12,5% teurer werden. Die Einführung eines sogenannten Kultureuros rückt näher. Das berichtet heute die Tageszeitung Kurier. Die zusätzlichen Einnahmen sollen Kürzungen im Kulturbudget abfedern. Florian Katzinger mit den Details.
6: Der Stadt Wien sind in den letzten Jahren Einnahmen für den Kulturbereich weggebrochen. Der größte Brocken ist der Wegfall der ehemaligen Einnahmen aus der ORF-GIS-Gebühr. Rund 35 bis 40 Millionen Euro sind damals pro Jahr hereingekommen. Und genau die Summe möchte man jetzt auf anderem Weg zurückbekommen. Ein Vorschlag sind die im Kurier jetzt genannten 12,5% auf Kulturtickets. Aus dem Büro der zuständigen Kulturstadträtin Veronika Kopp-Hasler heißt es, dass die Gespräche mit den Neos noch laufen. Im Laufe des Herbstes wird es dazu weitere Informationen geben. Auch über die Ortstaxe wird dem Vernehmen nach wieder diskutiert. Stand jetzt soll sie ja im kommenden Jahr im Sommer erneut angehoben werden, von jetzt 5% auf 8%. Wohl ziemlich fix nicht mehr kommen wird, ist eine Landesabgabe auf die ORF-Haushaltsabgabe. Die Neos sind da ja dagegen.
1: Im ersten Champions-League-Spiel in der Vereinsgeschichte hat der LASK am frühen Abend auswärts gegen AEK Athen mit 0:1 verloren. Im Schlager des Abends feiert Real Madrid gegen Inter Mailand einen 2:1-Sieg, Wolfgang Eichinger.
7: Inter Mailand ist in Madrid in der ersten Hälfte zwar die bessere Mannschaft, Real Madrid aber das effektivere Team. 1:0 durch Mbappé und nach schwerem Fehler von Inter-Tormann Martinez erzielt Valverde noch vor der Pause das 2:0. Inter gibt nicht auf, aber mehr als der Anschlusstreffer zum 1:2 durch Augusto gelingt nicht. Borussia Dortmund besiegt Villarreal 3:2. Österreichs Teamspieler Sabitzer darf bis zur 75. Minute mitspielen. Chukwuemeka wird in der Schlussphase eingetauscht. Superstürmer Haaland sorgt in Porto mit 2 Toren für den 2:0 Auswärtssieg von Manchester City. Betis Sevilla gewinnt in Lille mit 3:2 und bereits am frühen Abend hat Aston Villa in Brügge 3:2 gewonnen.
1: Und jetzt zum Wetter.
8: Mit einer kalten Westfront schaut heute der Herbst vorbei. Schon in den nächsten Stunden können in der Westhälfte ein paar gewitterige Schauer durchziehen. Auch kräftige Windböen sind möglich, etwa in Oberösterreich. Tagsüber regnet es sich im Westen richtig ein, bei kaum noch 20 Grad. Vom Weinviertel bis ins Burgenland gehen sich ein letztes Mal gut 30 Grad aus und bis über Mittag kann es sonnig sein. Am Abend gehen dann auch hier kräftige Schauer und Gewitter nieder. Und mit teils stürmischem Westwind kühlt es markant ab. So viel zum Wetter von Daniel Schlager.
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1: Mittwoch 1 Uhr im Studio Nina Lehmann. Das aktuelle PISA-Zeugnis für Österreich. Gut im Vergleich mit anderen Ländern, aber die Leistungen der Jugendlichen beim Lesen und in Mathematik sind schlechter geworden. Peter Daser berichtet.
2: Kinder aus Haushalten mit wenig Einkommen und Kinder, die zu Hause als Erstsprache nicht Deutsch sprechen, schneiden deutlich schlechter ab, nicht nur beim Lesen, sondern in allen Bereichen. Allgemein sind die Ergebnisse beim Lesen und in Mathematik schlechter geworden. Mehr als ein Viertel der Jugendlichen kann mit 15 oder 16 Jahren nicht sinnerfassend lesen. Bildungsminister Christoph Wiederkehr sagt,
3: die PISA-Ergebnisse, die zeigen Licht und Schatten. Das Licht ist, dass wir im internationalen Spitzenfeld liegen, allerdings bei sinkenden Kompetenzen in den meisten Ländern. Und das ist besorgniserregend. Wir brauchen nämlich bessere Lesekompetenz und nicht schlechtere.
2: Im internationalen Vergleich liegt Österreich über dem Durchschnitt der EU-Staaten, aber zum Beispiel hinter Finnland und hinter den USA und hinter zahlreichen asiatischen Ländern.
1: In Wien könnten Eintrittskarten für Konzerte, Theater und Museen teurer werden. Und zwar um 12,5%. Die Einführung eines sogenannten Kultureuros rückt damit näher. In Wien, Florian Katzinger.
4: Der Stadt Wien sind in den letzten Jahren Einnahmen für den Kulturbereich weggebrochen. Der größte Brocken ist der Wegfall der ehemaligen Einnahmen aus der ORF-GIS-Gebühr. Rund 35 bis 40 Millionen Euro sind damals pro Jahr hereingekommen. Und genau die Summe möchte man jetzt auf anderem Weg zurückbekommen. Ein Vorschlag sind die im Kurier jetzt genannten 12,5% auf Kulturtickets. Aus dem Büro der zuständigen Kulturstadträtin Veronika Kopp-Hasler heißt es, dass die Gespräche mit den Neos noch laufen. Im Laufe des Herbstes wird es dazu weitere Informationen geben. Auch über die Ortstaxe wird dem Vernehmen nach wieder diskutiert. Stand jetzt soll sie ja im kommenden Jahr im Sommer erneut angehoben werden, von jetzt 5% auf 8%. Wohl ziemlich fix nicht mehr kommen wird, ist eine Landesabgabe auf die ORF-Haushaltsabgabe. Die Neos sind da ja dagegen.
1: Knappe Niederlage für den LASK im ersten Spiel in der Fußball-Champions League. Die Linzer verlieren gegen AEK Athen 0:1. LASK-Tormann Lukas Jungwirt.
5: Ja, natürlich ist jetzt noch ein Spiel sehr ernüchternd. Ich glaube, dass wir trotzdem über weite Spiels sehr gute Leistung gezeigt haben. Ich glaube, wir brauchen sie auch in der größten Bühne der Welt vom Clubfußball nicht verstecken. Natürlich ist es sehr bitter, aber es hilft nicht. Wir haben noch Minimum 7 weitere Spiele und da hast du dann Punkte mitnehmen.
1: Die Wetteraussichten hat jetzt Daniel Schlager für uns.
6: Ein letztes Mal gibt es im Osten und Südosten heute 30 Grad und Sonne. Von Westen breiten sich schon aus der Nacht heraus dichte Wolken mit Regen und teils kräftigen Gewittern aus. Bis zum Abend erreichen sie ganz Österreich. Vorübergehend kann auch der Westwind stürmisch werden, etwa im Donauraum. Und hinter der Front kühlt es stark ab auf Werte um und unter 20, im Westen auch unter 15 Grad. Am Donnerstag regnet es dann im Süden noch und auch der Freitag ist unbeständig und eher kühl. Ab dem Wochenende wird es wieder sonniger und in den Nachmittagen halbwegs warm, aber nicht mehr heiß.
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1: Mittwoch 2 Uhr im Studio Nina Lehmann. Die Sozialhilfe in Österreich soll neu und einheitlich geregelt werden. Ein konkreter Gesetzesentwurf des Sozialministeriums liegt jetzt vor. Andreas Jörli berichtet.
2: Die Sozialhilfe soll in Notlagen schützen, wird nun aber an gewisse Auflagen gebunden, vor allem für zugewanderte Menschen. Die volle Leistung soll es künftig nur mehr geben, wenn bestimmte Integrationsvorgaben erfüllt werden. Bezieher müssen entsprechend Deutsch können, sowie einen österreichischen Wertekurs absolvieren und auch arbeitswillig sein, sich für einen Job vermitteln lassen oder an Schulungen teilnehmen, damit sie die ganze Sozialhilfe bekommen. Derzeit sind das gut 1230 Euro für eine Einzelperson. Wenn die Integrationsvorgaben nicht erfüllt werden, sind Abzüge von bis zu 400 Euro vorgesehen. Neu und einheitlich geregelt.